0: Zeit ermittelt. Das Wetter für Deutschland. Vom Norden bis in den Osten stark bewölkt und noch einzelne Schauer. Sonst trocken und oft locker bewölkt. Die Tiefstwerte 13 bis 6 Grad. Tagsüber im Norden und in der Mitte Deutschlands viele Wolken. Von der Ostsee bis zum Erzgebirge vereinzelt noch Schauer. Später allmählich mehr Sonne. Im Südwesten und Süden freundlich mit viel Sonne. Höchstwerte 15 bis 26 Grad. Die Zeit, es ist 2.03 Uhr.
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2: Vorsicht bitte auf der A7 Kassel Richtung Fulda. Zwischen Hattenbacher Dreieck und Niederaula liegen Gegenstände. Vorsicht bitte auf der A49 Kassel Richtung Gießen. Zwischen Stadt Allendorf Nord und Stadt Allendorf Süd brennt ein Fahrzeug. Vorsicht bitte auf der A61 Ludwigshafen Richtung Koblenz. In Höhe der Raststätte Hunsrück Ost sind Personen auf der Fahrbahn. Die A4 Kirchheimer Dreieck Richtung Erfurt ist zwischen Waltershausen und Gotha Boxberg nach einem Unfall gesperrt.
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3: Mit Angela Hilb, hallo. Wie wurde das deutsche 7:1 Sensationsergebnis vom gestrigen WM-Abend eigentlich auf Curaçao vom Gegner verkraftet? Wir fragen gleich mal nach in der nächsten Viertelstunde hier.
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hier in der Popnacht. Und Vorsicht bitte auf der A30 Osnabrück Richtung Bad Oeynhausen. Im Kreuz Bad Oeynhausen steht momentan ein defekter LKW. Kommt uns gut durch die Nacht. Jetzt mit Sarah Larsson, Lush Life.

0: Hi am Montag, willkommen in der neuen Woche. Petra aus dem Leininger Land, die crasht hier mal ganz kurz rein in die Popnacht mit vielen schwülwarmen Grüßen aus Curaçao. Da, Petra, hast du das deutsche WM-Spiel geschaut vorhin, direkt in der Hauptstadt in Willemstad. Wie bist du denn da gelandet?
1: Ich habe so einen fußballverrückten Mann, der auch super gerne schon ganz lange in die Karibik will. Und dann haben wir das einfach relativ spontan verbunden. Ungefähr vor 3 Wochen gebucht. Und jetzt sind wir für eine Woche hier.
0: Schön, zack, so schnell kann es gehen. Und wie war so euer persönlicher WM-Abend?
1: Wir haben ein Megaspiel erlebt. Es war eine richtig Bombenstimmung. Die Leute haben getanzt und gesungen. Und die Tatsache ist die, dass es auf Curaçao keine Public Viewings gibt, wie wir es in Deutschland kennen, weil es ja viel zu warm gewesen wäre, heute wieder um 13 Uhr Ortszeit. Also hat das Ganze in den Pubs und Restaurants und Bars stattgefunden. Überall waren Leinwände aufgebaut, Beamer und große Bildschirme. Die haben überall die Tische reserviert, man konnte sich gerade so reinquetschen, also so ist es uns gegangen, wir waren in der Rooftop-Bar und haben da richtig abgefeiert mit den Einheimischen, hauptsächlich Einheimischen, ein paar Niederländer, aber ansonsten war nicht viel Nationen da, was ich so beobachtet habe. Auch während des Spiels war es richtig cool, also das 1-1 wurde nochmal richtig gefeiert, dann wurde es natürlich ein bisschen ruhiger mit jedem Tor, was gefallen ist. Trotzdem wurde richtig nochmal abgetanzt, auch in den Pausen, in den Trinkpausen, in der Halbzeitpause nach dem Spiel. Natürlich sind die ein bisschen enttäuscht, dass es so schlecht lief, aber es ist ja noch gar nichts verloren, ja. Grüße nach Hause.
2: Cool.

Hallo am Montag. Schönen guten Morgen zusammen. Die Popnacht hier gleich mit einem Newcomer, der aus einem kleinen Kaff in der Nähe von Manchester kommt. Connor Skinner, sein Name. Hat eine richtig coole, prägnante Stimme. Allerdings war er in diesem Dorf lange so Außenseiter. Keiner mochte ihn. Er wusste auch so gar nichts so mit seinem Leben anzufangen. Bis er mit so 20 mal ein TikTok-Video hochgeladen hat. So läuft das ja heutzutage mit der Karriere. Und da Connor Skinner nicht nur eine tolle Stimme hat, sondern auch einen coolen Kumpel, mit dem er wahnsinnig gerne Coversongs aufnimmt. Und zwar von den ganz Großen auch gleich mal, wie Michael Jackson. Und die auch sehr häufig geklickt werden. Connor Skinner jetzt auch eigene Singles aus seinem Konto verbuchen. Find You heißt sein aktueller Hit und den droppen wir euch jetzt am frühen Montag hier bei uns in der Popnacht. Ganz neu.

0: Check this in der Popnacht. Das ist kurz nach 2:30.
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2: Heute ist der Himmel zunächst bewölkt und vereinzelt gibt es ein paar Tropfen. Zum Nachmittag bleibt es dann trocken und die Sonne kommt wieder öfter zum Vorschein. Die Luft erwärmt sich auf 17 bis 23 Grad. In den kommenden Tagen bleibt es leicht wechselhaft, aber im Verlauf wird es spürbar wärmer.
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3: Vorsicht bitte auf der A49 Gießen Richtung Kassel. Zwischen Fritzlar und Gudensberg liegen Gegenstände. Vorsicht bitte auf der A49 Kassel Richtung Gießen. Zwischen Stadt Allendorf Nord und Stadt Allendorf Süd brennt ein Fahrzeug. A7, Fulda Richtung Kassel. Die Abfahrt Kirchheim ist wegen einer Baustelle bis 24. Juni gesperrt. B277, Herborn-Dillenburg. Der Schlossbergtunnel Dillenburg ist wegen Sanierungsarbeiten bis 28. Juni in beiden Richtungen gesperrt. Eine innerstädtische Umleitung ist eingerichtet.
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0: Montagmorgen, hier ist die Popnacht mit Daniela Hilp. Hallo.

aktueller Hit von One Republic in der Popnacht. Need Your Love um gleich 3:15. Am frühen Montagmorgen herzlich willkommen. Die neue Woche ist gestartet. Und wo erwischen wir euch denn gerade so um diese frühe Uhrzeit? In Deutschland oder doch eher in far, far away? Wie zum Beispiel Sabine und Dieter, die sich hier ins Studio gemeldet haben per WhatsApp an der 07221 2011. Da kommen all eure Nachrichten an, egal ob über Signal, WhatsApp, Sprachnachricht. Schickt einfach mal alles rein und vor allem auch eure nächtlichen Tätigkeiten. Hey Daniela, also wir hören euch aktuell in Morrisburg in Ontario. Wir sind mit dem Wohnmobil unterwegs, haben unser Tagesprogramm für heute erledigt und sitzen drinnen gerade, weil es ein bisschen heftig regnet draußen. Ist auf jeden Fall die bessere Idee. Einen schönen Urlaub euch noch, ihr beiden. Und Christian hat auch geschrieben, hi Daniela, also heute zur Fußball-WM bin ich auch mal wieder nachts dabei und schaue, während ich Musik höre, auf meinen stumm geschalteten Fernseher. Vielen Dank für eure Musik, für eure Schöne. Die unterhält mich so ein kleines bisschen besser als die Kommentatoren, die WM-Kommentatoren. Ja, läuft ja gerade aktuell noch ein Spiel. Elfenbeinküste gegen Ecuador. Ist noch so etwa eine Viertelstunde zu spielen. 0-0 der aktuelle Zwischenstand. Ich habe es auch auf stumm geschaltet. Natürlich auch, weil ich die Musik hier in der Popnacht feiere. Aber was ich sehr schön finde bei diesem Spiel, falls ihr auch wach seid und mal kurz reinschalten wollt, im ersten, das Stadion ist irgendwie komplett gelb fast, ja, also gefühlt. Und wenn so die Kamera von oben schwenkt, sieht es aus, als ob das ein Spiel wäre mit lauter Minions auf der Tribüne. Ja.

0: Good Old Days, aktueller Hit von Christy Serrani hier in der Popnacht. Und gleich noch Michael Patrick Kelly, der spielt auf seiner Traces-Tour momentan, ach, so gern mal 3,5-Stunden-Shows, komplett ohne Pause. Und das flasht die Fans im Publikum schon extrem.
1: Hallihallo, ihr lieben Nachtschwärmer. Ich war am Samstag bei Michael Patrick Kelly, er auf der Lorelei. Die Bude war voll, 15.000 Menschen, voll in Stimmung. Es war ein Megakonzert, emotional, als seine Schwestern nach 14 Jahren das erste Mal wieder mit ihm auf der Bühne standen und gesungen haben, auch alte Lieder. Und es sind die Tränen geflossen, arme Patricia. Später kam Gentleman, die Bude gerockt mit dem neuen Song, wo ein Tag vorher rauskam. Es war mega, mega, mega cool. Viele liebe Grüße aus Bruchsal.

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1: Um 3 Uhr mit Moritz Kleiß. Nach langem Hin und Her haben sich die USA und der Iran auf ein Rahmenabkommen zum Kriegsende geeinigt. Das haben beide Kriegsparteien und Vermittler Pakistan mitgeteilt. Aus der Nachrichtenredaktion berichtet Astrid Rolle.
2: Die USA und der Iran hätten die sofortige und dauerhafte Einstellung der militärischen Operationen an allen Fronten erklärt, teilte Pakistans Ministerpräsident Sharif mit. Dies schließe auch den Libanon ein. US-Präsident Trump erklärte, er habe bereits die sofortige Aufhebung der US-Seeblockade gegen iranische Häfen angeordnet. Auch der Iran kündigte ein Ende des Krieges und der Militäreinsätze in dieser Nacht an. Die offizielle Unterzeichnung der Vereinbarung ist nach pakistanischen Angaben für nächsten Freitag in der Schweiz geplant.
1: Der nationale Bildungsbericht 2026 befasst sich in diesem Jahr mit Bildungsungleichheiten aufgrund sozialer Herkunft. Der Bericht von unabhängigen Forschern erscheint alle 2 Jahre. In der Vergangenheit wurden dabei oft Mängel aufgezeigt. Nicole Markwald berichtet.
3: Bundesfamilienministerin Karin Prien, CDU, stellt heute die aktuelle Ausgabe vor. In der diesjährigen Bestandsaufnahme schauen die Wissenschaftler besonders darauf, welche Folgen Bildung, Beruf und Einkommen der Herkunftsfamilie für den Bildungsweg von Kindern haben. In der Erhebung vor 2 Jahren bemängelte der Bericht fehlende Fachkräfte und unzureichende Finanzierung. Zudem herrsche im deutschen Bildungssystem eine hohe soziale Ungleichheit, hieß es auch damals.
1: Die Bildungsminister der Länder wollen Schüler im Unterricht mehr für historische Hintergründe sensibilisieren. Ein aktualisierter Leitfaden soll helfen, vor allem historische Zusammenhänge besser zu verstehen. Behandelt werden sollen künftig neue Themen wie etwa Völkerrecht und Fluchtbewegungen mit ihren Ursachen. In Halle in Sachsen-Anhalt steht ein 16-Jähriger wegen mehr als 100 Bombendrohungen vor Gericht. Die Staatsanwaltschaft habe den Jugendlichen wegen Störung des öffentlichen Friedens durch Androhung von Straftaten angeklagt, berichtet die Mitteldeutsche Zeitung. Er soll seine Drohmails an Schulen und Krankenhäuser in Deutschland, Österreich und der Schweiz geschickt haben. Laut Gericht ist der Angeklagte in Deutschland geboren. Das Wetter für Deutschland. Vom Norden bis in den Osten stark bewölkt und noch einzelne Schauer, sonst trocken und oft locker bewölkt. Die Tiefstwerte 13 bis 6 Grad. Tagsüber im Norden und in der Mitte Deutschlands viele Wolken, von der Ostsee bis zum Erzgebirge vereinzelt noch Schauer. Später gibt es allmählich mehr Sonne. Im Südwesten und Süden freundlich mit viel Sonne. Höchstwerte 15 bis 26 Grad. Die Zeit, es ist 3.03 Uhr.
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1: Vorsicht bitte auf der A49 Gießen Richtung Kassel. Zwischen Fritzlar und Gudensberg liegen Gegenstände. Vorsicht bitte auf der A49 Kassel Richtung Gießen. Zwischen Stadt Allendorf Nord und Stadt Allendorf Süd brennt ein Fahrzeug. A7, Fulda Richtung Kassel. Die Abfahrt Kirchheim ist wegen einer Baustelle bis 24. Juni gesperrt.
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2: Mit Daniela Hilp, hallo und einen guten Morgen am Montag. Na, wo erwischen wir euch denn genau? 07221 2011, winkt gerne mal bei uns im Studio vorbei, zum Beispiel per WhatsApp oder auch Sprachnachricht. Hey Daniela, wir hören die Popnacht mit dir in Cape Coral in Florida, in unserem Haus. Heute Nachmittag haben wir die deutsche Nationalmannschaft angeguckt und vor allem groß gefeiert. Liebe Grüße in die Heimat, Marion und Thomas. Und ein anderer Thomas, der grüßt aus Ostfriesland, aus dem Landkreis Leer. Ich bin als Zeitungsnote, Zeitungsausträger quasi unterwegs und verteile die Blätter auf den umliegenden Dörfern. Es ist schön, dass ihr weiterhin für meine Schicht so motivierende Musik spielt. Machen wir sehr gerne, Thomas. Und das jetzt mit dem aktuellen Hit von Olivia Rodrigo.
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0: So True, erster großer Hit für Gracie Abrams hier in der Popnacht um gleich 14:45 am sehr frühen Montagmorgen. Na, wen erwischen wir denn noch um diese Uhrzeit? Oder schon wieder? 0721 2011, unsere Hotline ins Studio. Andrea ist unter anderem im LKW unterwegs, auf dem Weg nach Frankfurt. Und auch Michael fährt LKW auf der A1. Wir sind gerade durch Bremen durch, sind in Bremervörde gestartet und auf dem Weg nach Iserlohn. Allen Kollegen und Kolleginnen eine angenehme Nacht. Und sonst so?
1: Hallo, guten Morgen, Daniela. Nach anderthalb Woche Urlaub bin ich auch wieder dabei. Ich war bei Rock am Ring und es war granatenvoll. Es war eigentlich schon beinahe zu voll und freue mich, dass ich jetzt wieder bei euch sein kann durch meine Arbeit, die ich halt nachts mache. Und ich würde mich denn über Linkin Park freuen. Wenn du da ein Stückchen hättest, was du laufen lassen kannst, wäre das super. Ciao, ciao, schöne Nacht noch.

Bayern und sein Produzent Dorten. Versprich mir in der Popnacht. Und die großartige Ray, die nimmt uns jetzt mit auf eine Straße voller Erinnerungen, um so ein bisschen Liebeskummer zu verarbeiten. Hier ist unsere Popnacht-Lyrics-Übersetzung von Nightingale Lane. 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Eine Straße in den Vororten von Südlondon, wo meine erste Liebe mich zum Abschied küsste. 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Aber in der Leidenschaftslosigkeit meines Lebens erinnere ich mich daran, wie lebendig Liebe einmal war. Und ich seufze, wenn ich diese Straße entlang fahre. Ich habe mich seitdem immer wieder auf die Liebe eingelassen. Vielleicht so jeden zweiten Sommer. 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Sie bleiben nie. 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

0: Vincent um ganz genau 3:30.
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2: Heute ist der Himmel zunächst bewölkt und vereinzelt gibt es ein paar Tropfen. Zum Nachmittag bleibt es dann trocken und die Sonne kommt wieder öfter zum Vorschein. Die Luft erwärmt sich auf 17 bis 23 Grad mit den höchsten Werten an der Bergstraße. In den kommenden Tagen bleibt es leicht wechselhaft, aber im Verlauf wird es spürbar wärmer. Die Höchstwerte steigern sich von 20 bis 26 Grad am Dienstag auf 28 bis 34 Grad am Donnerstag.
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3: Vorsicht bitte auf der A3 Frankfurt Richtung Würzburg. Zwischen Wertheim-Lenkfurt und Helmstadt liegen Gegenstände. A7 Fulda Richtung Kassel. Die Abfahrt Kirchheim ist wegen einer Baustelle bis 24. Juni gesperrt. A7 Fulda Richtung Kassel. Die Auffahrt Kirchheim ist wegen einer Baustelle bis 24. Juni gesperrt.
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0: Die Popnacht am Montag. Mein Name ist Daniela Hilb. Hallo. Und jetzt eine Runde Chaperone. Good luck, babe.
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0: Rihannas Please Don't Stop the Music. Ein bisschen anders, aber sehr gut interpretiert von Jamie Cullum. Hier in der Popnacht am Montag. 7:1. Bam! Und da ist das Fanfieber mal komplett on in Deutschland. Die Null-WM-Bock-Mentalität erstmal so schön auf die Seite geschoben, als ob nie was gewesen wäre. Nach diesem sensationellen und überraschend hohen Auftaktsieg gegen Curaçao am Abend. Den feiert natürlich klar ganz Deutschland. Aber ein Fan, der toppt wirklich alles mit richtig abgefahrenen Felderfahnen. Josh Kochert aus unserem ARD-Popnacht-Team. Der ist noch nicht mal hier beheimatet. Wo kommt der her?
1: Der kommt aus Bangladesch. Amjad Hossain ist 72 Jahre alt und von Beruf Bauer. In diesem Jahr hat er die vermutlich längste Fahne in Schwarz-Rot-Gold auf seinen Feldern ausgebreitet. Ganze 7,5 Kilometer lang.
0: Kilometer?
1: Kilometer, ja. Seit 2006 ist der Bauer aus Bangladesch schon Ultra-Fan von der deutschen DFB-11. Damals war die Flagge nur 1,5 Kilometer lang. Mit jeder WM ist dann die Flagge auch ein Stück weiter gewachsen. Und um das Ganze finanzieren zu können, musste er auch schon ein Grundstück verkaufen.
0: Krass. 2014 hat Amjad Hossain deshalb auch eine lebenslange Mitgliedschaft im offiziellen Fanclub von der Nationalmannschaft bekommen. Aber sein Traum ist es, die DFB-11 irgendwann wirklich mal zu treffen. Ne? Also gibt es denn einen Grund, warum Bauer Hossain vermutlich der wirklich größte Fan unserer Nationalmannschaft ist?
1: Also er selbst hat es in einem Interview damals mit erklärt, dass er zwischen 2004 und 2005 schwer erkrankt war und ein deutsches Medikament ihn geheilt hat. Deshalb die Liebe zu Deutschland und der Nationalmannschaft.
0: Das sind ja Geschichten, die du nicht erfinden kannst, oder? Fehlt eigentlich nur noch die Verfilmung, wir würden es anschauen, gell?

0: Genau, so heißt er, dieser Aufwachsong von Poison hier in der Popnacht am Montag. Kurz vor vier ist es. Was eine Uhrzeit. Bei was erwischen wir euch denn gerade? 07221 2011, das ist die Hotline direkt hier ins Studio für eure WhatsApps und Sprachnachrichten. Obe schreibt: Hey Daniela, ich komme aus Nordhessen, Mengeringhausen, und ich grüße alle, die gerade auch Zeitungs zustellen und momentan unterwegs sind, vor allem meine Kollegin Jenny, die auch in Mehringhausen die Zeitung gerade verteilt. Und auch Noah ist on Tour.
1: Guten Morgen ins ARD-Pop-Nachtstudio. Ich bin gerade im Reisebus auf dem Weg Richtung Bochum, Essen, dann weiter nach Köln zum Vorladen Richtung Gardasee. Ich darf heute die Strecke bis nach Würzburg begleiten und freue mich auch schon, die Strecke jetzt hier fahren zu dürfen. Ich wünsche auf jeden Fall einen guten Morgen an alle Verkehrsteilnehmer auf den Straßen. In der Hoffnung, dass es heute Morgen nicht ganz so wild zugeht. Einen schönen Montag wünsche ich.

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1: Um 4 Uhr mit Moritz Kleiss. Deutschland, Frankreich, Italien und Großbritannien haben sich bereit erklärt, Sanktionen gegen den Iran aufzuheben. Sollte das Land klare und überprüfbare Schritte in Bezug auf sein Atomprogramm unternehmen, stelle man diesen Schritt in Aussicht, teilten die Staats- und Regierungschefs mit. Der Iran dürfe niemals in den Besitz einer Atomwaffe gelangen. Zuvor hatte unter anderem der Vermittler Pakistan mitgeteilt, dass sich die Kriegsparteien auf ein Rahmenprogramm zur Beendigung des Krieges geeinigt hätten. Am Abend haben Zehntausende in Genf gegen den G7-Gipfel in Frankreich demonstriert. Die Veranstalter sprachen von 60.000 Teilnehmern, die Polizei von 20.000. Dabei kam es auch zu gewaltsamen Ausschreitungen. Angela Ulrich berichtet.
2: Demonstrierende bewarfen Polizisten mit Steinen, Flaschen und Feuerwerkskörpern. Sie zündeten mindestens ein Auto an, auch Müllcontainer und Autoreifen brannten. Scheiben gingen zu Bruch an einigen Banken, Geschäften und einem UN-Gebäude. Die Sicherheitskräfte antworteten mit Tränengas. Auch ein Wasserwerfer kam zum Einsatz. Die Polizei sprach von rund 20.000 Demonstrierenden. Der Protestzug war am Nachmittag in einem Park am Ufer des Genfersees friedlich gestartet. Auf vielen Plakaten ging es um mehr Rechte für Frauen, besseren Klimaschutz und Frieden in Palästina und um Kritik an den G7, die sich im nahen Evian treffen.
1: Bei der Fußball-WM in Amerika haben die beiden weiteren Gruppengegner der DFB-Elf gegeneinander gespielt. Dabei hat die Elfenbeinküste gegen Ecuador dank eines Last-Minute-Tores 1:0 gewonnen. Deutschland ist damit nach dem ersten Spieltag Tabellenführer. Die Nationalmannschaft gewann am Abend gegen Curaçao mit 7:1. Außerdem hatten sich bei der WM die Niederlande und Japan 2:2 getrennt. Damit hat die Mannschaft von Bondscoach Koeman den erhofften Auftaktsieg verpasst. Aus Dallas berichtet André Siems.
3: So ein richtiger Muntermacher war der Kick nicht, vor allen Dingen in der ersten Halbzeit. Beide Teams verteidigten stabil, beiden fiel aber auch nur sehr wenig ein. Das änderte sich in der zweiten Hälfte. Van Dijk brachte mit seinem ersten WM-Tor die Niederlande in Führung. Japan glich in der 57. Minute durch Nakamura aus. Die Elftal aber zu diesem Zeitpunkt besser, kam durch WM-Debütant Summerville nach einer guten Stunde zur 2:1 Führung. Japan steckte allerdings nie auf, zeigte Comebacker-Qualitäten und machte kurz vor Schluss noch durch den ehemaligen Frankfurter Kamada das 2:2, am Ende absolut leistungsgerecht.
1: Das Wetter. Vom Norden bis in den Osten stark bewölkt und noch einzelne Schauer. Sonst trocken und oft locker bewölkt. Tiefstwerte 13 bis 6 Grad. Tagsüber im Norden und in der Mitte Deutschlands viele Wolken. Von der Ostsee bis zum Erzgebirge vereinzelt noch Schauer. Später allmählich mehr Sonne. Im Südwesten und Süden freundlich mit viel Sonne. Höchstwerte 15 bis 26 Grad. Die Zeit 4:03 Uhr.
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4: A7, Fulda Richtung Kassel. Die Auffahrt Kirchheim ist wegen einer Baustelle bis 24. Juni gesperrt.
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0: Schönen guten Morgen, kurz nach vier. Na, wo treibt ihr euch denn so rum? In Urgada, bei 30 Grad, da hängt momentan Toni aus Frankfurt ab. Guten Morgen, Daniela, schreibt er hier an die 07221-2011 direkt ins Studio. Ich habe gerade eingeschaltet und schon kommt bei euch in der Popnacht gute Musik. Total cool. Ja, dann machen wir das doch genauso weiter, Toni. Gleich auf unserer Playlist Manu Diao und vorher noch Pink.
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0: Einer der dancigsten Hits von Mando Diao hier in der Popnacht zum Frischwerden für die neue Woche. Dance with Somebody und gleich noch Clouseau in der Popnacht und der hat bei Instagram einige Fans überrascht, aber auch schockiert, denn er trägt seine Haare jetzt kurz vor dem Hochsommereinbruch raspelkurz. Die sind wirklich gefallen, also da ist nicht mehr viel übrig geblieben, ich sag's mal so. Und da fühlt sich mancher Fan tatsächlich berufen, das mal in der Insta-Kommentarspalte alles wieder so hinzubiegen, wie es mal war auf Clouseaus Kopf. Ich muss es jetzt mal sagen, lieber Thomas, ist da aktuell zu lesen, mir gefällt deine neue Frisur überhaupt gar nicht. Und ich möchte dich höflich bitten, dir die Haare wieder wachsen zu lassen. Bis Erfurt sind es ja noch ein paar Wochen. Und wir sehen uns auch auf dem Hurricane. Aber bitte, bitte rasier dir nie wieder eine Glatze. Ja, okay. Ist angekommen, hoffentlich. Haben es verstanden. Aber wie es so ist im Leben, was der eine Kacke findet, feiert ein anderer ab. Denn in derselben Kommentarspalte ist direkt drunter zu lesen: Ey Klüsen, du siehst besser und cooler aus als manch andere Typen mit Ende 20, Anfang 30. Yeah!
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0: Songs to Live Forever so lange nicht mehr gehört. Vielen Dank dafür, liebes Popnacht-Team. Das kommt aus Alabama von Nicole hier ins Studio geflattert an der 07221 2011, unserer Studio-Hotline. Und viele hören uns heute Morgen aus in far, far away sozusagen. Andreas ist eigentlich in der Schweiz beheimatet, grüßt uns jetzt aber von den Seychellen. Hey Daniela, ich korrigiere gerade meine Tauchfotos, warte aufs Frühstück und gehe da noch so ein paar Stündchen arbeiten. Ich höre euch hier jeden Tag. Liebe Grüße. Vielen Dank, Andreas. Und dann hätten wir auch noch jemand aus unserem WM-Gegnerland.
1: Guten Tag, Daniela. Hier ist der Uwe. Ich rufe aus Curaçao an. Hier haben die Leute Party gemacht ohne Ende, weil die ein Tor gegen Deutschland geschossen haben, auch wenn sie 7 Buden bekommen haben. Das ist so ein frohes Volk. Die haben mich überall mit hingenommen zur Party, obwohl ich einer der ganz wenigen mit einem Deutschland-Shirt da war und immer aufgestanden bin. Ich bin richtig aufgefallen hier in dem riesigen kleinen Stadion. Ja. Aber und jetzt bin ich hier wieder zurück in meiner Wohnung und muss jetzt erstmal schlafen, weil das war ein sehr, sehr langer Tag. Tschüss.
0: Ciao, Uwe. Gute Nacht und wir begleiten dich gerne noch ins Bett mit The Way We Touch.

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3: Es ist kurz nach 4:30.
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4: Heute ist der Himmel zunächst bewölkt und vereinzelt gibt es ein paar Tropfen. Zum Nachmittag bleibt es dann trocken und die Sonne kommt wieder öfter zum Vorschein. Die Luft erwärmt sich auf 17 bis 23 Grad. In den kommenden Tagen bleibt es leicht wechselhaft, aber im Verlauf wird es spürbar wärmer.
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5: A7, Fulda Richtung Kassel. Die Abfahrt Kirchheim ist wegen einer Baustelle bis 24. Juni gesperrt. A7, Fulda Richtung Kassel. Die Auffahrt Kirchheim ist wegen einer Baustelle bis 24. Juni gesperrt. B277, Herborn-Dillenburg. Der Schlossbergtunnel Dillenburg ist wegen Sanierungsarbeiten bis 28. Juni in beiden Richtungen gesperrt. Eine innerstädtische Umleitung ist eingerichtet.
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3: Hey, schönen guten Morgen. Hier ist die Popnacht mit Daniela Hilb und Alvaro Soler.

0: gute erste Hitsingle von Tampa City hier in der Popnacht, Self Aware. Wie zahlt man am besten im Restaurant? Da gibt es ja viele Perspektiven, tischweise oder jeder einzeln. Und beim Date vielleicht klassischerweise der Mann. Die Komödiantin Ina Jovanovic aus Österreich hat, was das angeht, ja, recht klare Ansätze.
1: Ich bin Feministin, aber ich sag's euch, wenn ich mit einem österreichischen Mann auf einem Date bin und er sagt, wir zahlen getrennt, boah, Alter. Frech, sehr frech. Und dann regen sich die Typen immer auf, so, ja, ihr wollt ja Gleichberechtigung, ja, nicht so viel. Ich merke, bei der Rechnung sind es auf einmal alle Feministen, oder? Ich weiß, dieses Thema, wer zahlt beim ersten Date, ist ein bisschen ein kontroverses Thema. Deswegen möchte ich heute die Frage ein für alle Mal beantworten. Wer zahlt beim ersten Date? Ich nicht. Mir ist scheißegal. Wisst ihr, wie viel das kostet, dass ich so ausschaue, wie ich ausschaue? Weißt du, und dann sitzt mir ein Typ gegenüber, der seinen Hoodie seit 3 Wochen nicht gewaschen hat. Und das sind dann die Männer, die dir immer die meisten Komplimente machen. Marina, du hast so schöne Augen, so schöne Lippen. Ja, weil ich 200 Euro Schminke in der Fresse habe, Alter. Zahl den scheiß Kaffee.

0: ersten Hits für Lou Saint in der Popnacht. Love Bites Back. Kurz vor fünf ist es. Hey, guten Morgen, ihr Lieben. Wir grüßen euch, egal wo in Deutschland ihr unterwegs seid. Und vor allem, wenn ihr schon fleißig seid.
1: Ja, hallöchen, ihr Lieben. Hier ist der Andy aus Mannheim. Eigentlich als Taxifahrer unterwegs. Aber ich habe noch Urlaub und bin jetzt gerade in Halle an der Saale. Ja, und ich habe da auch noch einiges an Zeitung und Post im Auto. Selber trage zwar nicht, aber ich fahre für den Bruder von meinem Patenkind, den Marcel, für den fahre ich jetzt die Zeitung passieren, damit er keine Zeitungskarre mitnehmen kann und er somit ein bisschen schneller ist. Schöne Grüße an alle, egal was die so beruflich machen oder gleich ins Bett gehen oder gerade aufgestanden sind oder wie auch immer.

mit Snoop in die neue Woche rein. Hier in der Popnacht mit Daniela Hill. Jetzt noch eine Runde Calvin Jones und dann ab mit euch in den Montagmorgen. Habt einen schönen Tag.

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1: Um 5 Uhr mit Moritz Kleiss. Der pakistanische Premierminister Sharif hat einen Durchbruch im Konflikt zwischen den USA und dem Iran vermeldet. Demnach haben beide Seiten einer sofortigen und dauerhaften Waffenruhe zugestimmt und dabei auch den Libanon mit eingeschlossen. Die Unterzeichnung ist für kommenden Freitag geplant. Aus Washington berichtet Anne Schneider.
2: US-Präsident Donald Trump spricht allerdings schon jetzt von einem abgeschlossenen Deal. Zentraler Punkt: Der Iran verpflichtet sich, auf Atomwaffen zu verzichten. Im Gegenzug soll die wichtige Straße von Hormuz sofort wieder geöffnet werden. Die US-Seeblockade würde aufgehoben. Offen bleibt die Frage des iranischen Nuklearmaterials. Trump sagte, darum wolle man sich später kümmern, nämlich in den kommenden Wochen. Bislang gibt es noch keine offizielle Bestätigung des Iran. Die Nachrichtenagentur TASSIM berichtet jedoch, dass der Iran sich bald äußern werde.
1: Der Chef des Deutschen Instituts für Wirtschaftsforschung, Fratscher, kritisiert die hohe Teilzeitarbeitsquote bei Frauen in Deutschland. Dadurch gehe großes wirtschaftliches Potenzial verloren, sagte er dem Redaktionsnetzwerk Deutschland. Die Gesellschaft verzichte so auf eine Menge Wohlstand. Deutschland könne für den Arbeitsmarkt 100.000 Vollzeitkräfte zusätzlich gewinnen, wenn Hürden abgebaut würden. Eine höhere Beteiligung von Frauen am Arbeitsmarkt wäre außerdem das effektivste Mittel, um das gesetzliche Rentensystem zu stabilisieren. Der nationale Bildungsbericht 2026 befasst sich in diesem Jahr mit Bildungsungleichheiten aufgrund sozialer Herkunft. Der Bericht von unabhängigen Forschern erscheint alle 2 Jahre. In der Vergangenheit wurden dabei oft Mängel aufgezeigt. Nicole Marquardt.
3: Bundesfamilienministerin Karin Prien, CDU, stellt heute die aktuelle Ausgabe vor. In der diesjährigen Bestandsaufnahme schauen die Wissenschaftler besonders darauf, welche Folgen Bildung, Beruf und Einkommen der Herkunftsfamilie für den Bildungsweg von Kindern haben. In der Erhebung vor 2 Jahren bemängelte der Bericht fehlende Fachkräfte und unzureichende Finanzierung. Zudem herrsche im deutschen Bildungssystem eine hohe soziale Ungleichheit, hieß es auch damals.
1: In Halle in Sachsen-Anhalt steht ein 16-Jähriger wegen mehr als 100 Bombendrohungen vor Gericht. Die Staatsanwaltschaft habe den Jugendlichen wegen Störung des öffentlichen Friedens durch Androhung von Straftaten angeklagt, berichtet die Mitteldeutsche Zeitung. Er soll seine Drohmails an Schulen und Krankenhäuser in Deutschland, Österreich und der Schweiz geschickt haben. Das waren die Nachrichten mit Moritz Kleiss. Das Wetter für Deutschland. Tagsüber im Norden und in der Mitte Deutschlands viele Wolken. Von der Ostsee bis zum Erzgebirge vereinzelt noch Schauer. Später allmählich mehr Sonne. Im Südwesten und Süden freundlich mit viel Sonne. Höchstwerte 15 bis 26 Grad. Die Zeit, es ist 5.03 Uhr.
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5: Morgen und willkommen zurück aus diesem ersten Hessentagswochenende. Wir hoffen, ihr hattet es schön.
6: Wir hatten es auf jeden Fall mit euch. Schönen Dank an alle, die gestern im HR-Treff waren. Super. Bis 10 Uhr würden wir heute mit euch gemeinsam diesen Morgen verbringen.
5: Gehen wir sie mal an.
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0: da sein.
1: Hallo. Warum? Also warum wird
0: warum
1: hier
0: schön, dass ihr
1: gesungen?
0: Da seid.
1: Es wird
0: ich freue mich.
1: Okay.
0: Gute Laune haben wir doch jetzt auch hier.
1: HR3 Comedy, mein Jürgen Kerbel.
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3: Ja, bitte?
4: Sprich ich da mit Frau K***?
3: Ja, wer ist denn da?
4: Hier ist die Hausverwaltung.
3: Die Hausverwaltung?
4: Gut, dass wir Sie erreichen. Was ist denn bei Ihnen los die letzten Tage?
3: Wieso? Was soll bei mir los sein?
4: Gucken Sie gar keinen Fußball?
3: Ich gucke Fußball. Wieso?
4: Aber nicht alleine.
3: Wieso?
4: In großer Runde.
3: Ja, und wenn? Ist das schlimm?
4: Ja, uns sind da nämlich Beschwerden gekommen wegen des Lautstärkepegels in Ihrer Wohnung.
3: Oh, wir waren dir zu laut?
4: Ich muss da mal ganz direkt fragen, kommen bei Ihnen auch Faninstrumente zum Einsatz?
3: Naja, Vuvuzelas und Tröten und so eine Trillerpfeifen, so eine...
4: Haben Sie direkt griffbereit?
3: Wie bitte?
4: Kann ich das mal hören, bitte?
3: Ich darf aber nicht so laut tröten. Leise, sonst beschweren sich die Nachbarn.
4: Aber das reicht schon für Ihre Wohnung, das ist ja nur Papierbeton.
3: Ach so, okay. Papierbeton habe ich nie von gehört.
4: Besonders dünner Beton ist das.
3: Ja, ist mir schon klar.
4: Nichts gegen Ihre Fußball-Euphorie, aber wenn Sie da in Zukunft weitergucken wollen, müssen Sie sich natürlich leiser freuen.
3: Leiser freuen, ja, wie soll ich das machen?
4: Kann ja nicht sein, dass andere Mieter da belästigt werden.
3: Gehen mir doch am Arsch vorbei. Wichtig ist für mich Deutschland.
4: Ja, aber ist ja nicht jeder Deutschland-Fan.
3: Ach, um Gottes Willen, total bescheuert irgendwie.
4: Frau, ich müsste das jetzt mal hier durchmessen, dezibelmäßig, ob Sie sich da in Zukunft leise genug freuen können.
3: Wie?
4: Stellen Sie sich jetzt einfach mal vor, 1-0 für Deutschland und jetzt freuen, bitte, ich messe.
3: Naja, normalerweise so... Ja, Deutschland!
4: Ja, das ist noch zu laut. Das muss leiser gehen.
3: Muss leiser gehen.
4: Nochmal bitte, jetzt 2-0 vorstellen und freuen bitte jetzt.
3: So, Deutschland,
4: das sind immer noch knapp über 2 Dezibel.
3: Noch leiser.
4: 3-0 für Deutschland und jetzt freuen bitte.
3: Tor, juhu, los, weiter schießen, weiter.
4: Ja, doch noch einen Ticken vielleicht weniger.
3: Ah, na wie denn? Tor. Leiser geht's nicht.
4: Ne? Also wenn wir uns darauf einigen könnten...
3: Ja, so kann man doch keinen Fußball gucken im Flüsterton, macht doch keinen Spaß.
4: Das ist gerade laut genug, dass es die Nachbarn nicht hören,
3: ja,
4: im Radio aber alle.
3: Im Radio.
4: Hier ist nämlich das verrückte Telefon.
3: Oh Gott. Schön verarscht.
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0: Das ist der 15. Juni. Guten Morgen, wie schön, dass ihr da seid. Rein geht's in die neue Woche.
1: Die Woche, in der Tobi Montag schon aufgeregt ist wegen Donnerstags, habe ich noch nie erlebt.
0: Wir kriegen Besuch von der Legend. Angie Kerber kommt.
1: Du bist richtig aufgeregt.
0: Ich bin richtig aufgeregt. Ich habe die so oft spielen sehen. Ich habe mich so oft heiser gebrüllt beim Daumendrücken, wirklich. Jetzt kommt sie zu Besuch am Donnerstag wegen der Bad Homburg Open.
1: Wird das unangenehm? Kriegen wir das hin, oder?
0: Ich bemühe mich.
1: Okay.
0: Ich bemühe mich. Vielleicht kann ich gar nicht reden.
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0: Ja, guten Morgen. Es ist 10 Minuten vor 6 aktuell bei der WM. Liegt Schweden gegen Tunesien mit 4:1 vorne.
1: Ach, stimmt ja.
0: Was denn?
1: Ich bin immer noch irritiert, dass während unserer Sendung Spiele laufen.
0: Dauernd läuft irgendwas.
1: Wieso Elfenbeinküste. Ich denn hier nicht? Wieso machen wir meinen Fernseher an?
0: Ja, weil wir hier jetzt Radio machen.
1: Ja, aber
0: deshalb.
1: Okay.
0: So, ich muss mal gucken, auf welchem Sender das kommt. Elfenbeinküste ist unser nächster Gegner. Oder Ecuador. Gegen wen spielen wir als nächstes?
1: Ecuador.
0: Auf jeden Fall haben unsere beiden nächsten Gegner schon gegeneinander gespielt. Die Elfenbeinküste hat 1-0 gewonnen. Und wir sind ja da auch würdig eingestiegen mit dem 7-1.
1: So, Hammer das.
0: Ja.
1: Habt ihr ein gutes Wochenende gehabt? Wie schön vor allem, dass so viele von euch auf dem Fuldaer Hessentag waren und uns auf dem HR-Treff getroffen haben. Es hat uns total gefreut, so viele von euch kennenzulernen.
0: Wirklich. Und das ist ja, also das wird ein ganz fantastischer Hessentag.
2: Für Fulda ist es eine Chance, sich noch weiter und größer zu präsentieren. Und ich selber wohne in der Innenstadt. Wir freuen uns riesig drauf und wir halt auch zeigen können hier in Fulda, was wir so drauf haben.
3: Es ist natürlich schön, dass in Fulda mal wieder was los ist. Ich würde auf jeden Fall hingehen. Hat ja so eine Art Festivalcharakter ein bisschen.
1: Ja, absolut hat das Festivalcharakter.
0: Total. Also die Stadt ist auch ohne Hessentag ja eine Pracht, das nur so klingelt. Und jetzt gießt sich der Hessentag da in diese Fuldaer Schönheit rein. Mega gut. Sehr bewegt übrigens deshalb auch das Hessentagspaar, Vera und Max.
4: Überwältigend. Also ich bin den Tränen nah. Ich bin einfach so emotional heute. Es ist so schön.
5: Das Wetter passt heute eigentlich ganz gut. Die Tränen kommen von oben. Jetzt kann es nur besser werden. Am Sonntag, nächsten Sonntag, wenn der Festzug ist, 35 Grad. Also es wird nur noch besser.
1: Also geht da auf jeden Fall mal hin. Ihr könnt auch Fotos mit Promis machen. Am HR-Treff zum Beispiel habe ich gestern ein Foto mit Bernd das Brot abgestaubt. Und Tobi hat sich mit Bibi und Tina fotografiert.
0: Was willst du mehr?
1: Ziel erreicht.
0: Ziel erreicht. Wir sind durch für die Woche. Mach's gut.

0: Mit Alex Warren geht's in diesen Auftakt-Sieg-Montag. Es ist 6 Uhr.
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2: Mit Theresia Tautz. Guten Morgen. 7-mal konnten die deutschen Fußballfans gestern jubeln. Die Nationalmannschaft hat im ersten WM-Spiel einen haushohen Sieg gegen Außenseiter Curaçao gefeiert, 7:1. Ein Tor hat auch Nene Brown von der Frankfurter Eintracht geschossen. Er war nach dem Spiel super happy.
3: Es ist unbeschreiblich, hier in meinem ersten WM-Spiel zu treffen. Meine Familie ist da und dann auch, wie die Jungs mit mir gejubelt haben, ist einfach unglaublich.
2: Bundestrainer Nagelsmann sagt, der hohe Sieg war wichtig für den Teamgeist.
4: Klar waren wir Favorit und klar musste am Ende das Spiel auch gewinnen. Trotzdem waren gute Dinge dabei, aber auch Dinge, die man gut analysieren kann, um weitere Schritte zu gehen. Und ich habe mich einfach gefreut für die Truppe.
2: Im zweiten Spiel der deutschen Gruppe hat die Elfenbeinküste mit 1:0 gegen Ecuador gewonnen. Außerdem haben die Niederlande und Japan 2:2 gespielt. Die USA und der Iran haben sich auf ein grundsätzliches Abkommen zum Kriegsende geeinigt. Das haben Vermittler Pakistan und US-Präsident Trump mitgeteilt. Es soll am Freitag unterschrieben werden und ist nur die Vorstufe für richtige Friedensverhandlungen. ARD-Korrespondentin Anne Schneider.
5: Kernpunkt ist eine zeitlich begrenzte Waffenruhe, die auch andere Konflikte berühren soll, etwa im Libanon. Der Iran soll wieder Öl exportieren dürfen. Sanktionen werden teilweise gelockert. Zentral ist außerdem die Wiedereröffnung der Straße von Hormuz. Im Gegenzug sollen die USA ihre Seeblockade beenden. Beim Atomprogramm verpflichtet sich der Iran, keine Atomwaffen zu entwickeln. Die Details dazu sollen aber erst in weiteren Gesprächen geklärt werden.
2: An deutschen Gerichten fehlt es an Ehrenamtlichen. Das wollen offenbar Rechtsextremisten ausnutzen, indem sie eigene Bewerber ins Rennen schicken. Justizministerin Hubich will dem jetzt einen Riegel vorschieben und arbeitet an einem entsprechenden Gesetzentwurf. Im Redaktionsnetzwerk Deutschland hat sie gesagt, es gebe Hinweise, dass sich immer mehr Kandidaten als Schöffen bewerben, die nicht mehr auf dem Boden der Demokratie stehen. Bürgermeisterwahl gestern in Reinhardshagen im Kreis Kassel. Gewonnen hat Corinna Fiege-Borchert von der Unabhängigen Wählergemeinschaft. Sie hat knapp 55% der Stimmen geholt. Bis jetzt war sie schon Stellvertreterin. Ihr Vorgänger Fred Detmar hat nicht mehr kandidiert. Und das passiert heute noch. Im französischen Evian startet der G7-Gipfel. Die EU beginnt die Beitrittsverhandlungen mit der Ukraine und Moldau. Und in Frankfurt gehen die Tarifverhandlungen für etwa 9.000 Beschäftigte der Postbank weiter. Das nächste HR3-News-Update gibt's in einer halben Stunde.
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0: 5:1 ist rum, haben die Schweden Tunesien geschlagen, wenn ihr hier Tippspielabgleich machen wollt. Was ist denn jetzt mit diesem Hochsommer, Leute?
2: Ja, bitte.
0: Es dauert noch ein kleines bisschen. Wir starten sehr frisch in diesen Montag erstmal. Übermittag kann man sich wirklich fragen, in welcher Jahreszeit wir gelandet sind. Wir haben so viele Wolken, das wird sehr trist und grau aussehen. Hin raus aber sonnig bei 17 bis 23 Grad heute. Morgen nochmal verhalten, aber dann kommt die Hitze.
2: Dann wirklich?
0: Die drückt am Mittwoch schon richtig rein. Donnerstag auf jeden Fall Südhessen schon über 30 Grad. Mhm. Richtung Wochenende machen da alle mit.
2: Ja, und Staus haben wir noch keine. Einmal Vorsicht aber bitte auf der A49 Richtung Kassel. Zwischen Wadern und Fritzlar liegt ein totes Tier auf der linken Spur.
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0: Gehen wir so an, diese neue Woche. Schön, dass ihr dabei seid in den Nachrichten, Theresia Tautz.
2: Guten Morgen, ich bin Tanja Rösner.
0: Und ich bin Tobi Kamera.
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0: Ja, okay. Also, wir werden dann auch im Turnier. Hier ist eure Morningshow am Montag.
1: 7:1 haben wir unser erstes Spiel gestern gewonnen gegen Curaçao. Das ließ sich doch wirklich sehr, sehr gut anschauen.
0: Wir machen einfach genauso weiter, würde ich vorschlagen.
1: Hast du Interviews gesehen nach oder vor dem Spiel? Ich tatsächlich nicht.
0: Na gut, dann hast du ja nichts verpasst.
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3: Lektion 1. Wenn der Reporter dich zum gewonnenen Spiel beglückwünscht, blicke gelangweilt an ihm vorbei. Lektion 2. Fragt der Reporter dann, wie sich das so anfühlt, antworte:
4: Die ganze Mannschaft hat heute kompakt gestanden, wir haben solide verteidigt
3: und so weiter. Lektion 3, der Reporter fragt jetzt nach dem nächsten Gegner, wenn der ein Underdog ist, sage:
4: Wir werden den Gegner nicht unterschätzen, kompakt stehen, solide verteidigen und auf unsere Chancen warten.
3: Und wenn der Gegner ein Turnierfavorit ist, sage:
4: Die sollten uns nicht unterschätzen, wir werden kompakt stehen, solide verteidigen und auf unsere Chancen warten.
3: Und Lektion 4, verabschiede dich dann ausdrucks- und wortlos vom Reporter, geh in die Kabine und mach in totaler Ekstase fröhliche Mannschaftsparty-Selfies für Insta.
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0: kommt, hat aber Verspätung. Die Hitze.
1: Das höre ich jetzt aber auch schon länger.
0: Quengel nicht rum. Also heute ist es frisch. Heute Mittag ist es grau, das ist nix. Machen wir uns nichts vor. Morgen wird es auch nochmal blöd.
1: Sollte das am Wochenende schon?
0: Ja, sollte.
1: Ja, aha.
0: Sollte.
1: Ah, okay. Gut.
0: Wochenende bleibt, aber das nächste halt jetzt.
1: Naja.
0: Dann aber deutlich.
1: Die ein oder andere
0: deutlich
1: Woche.
0: Deutlich über 30 Grad.
1: Stört ja keinen großen Geist.
0: Am Mittwoch ist wahrscheinlich der Wetterwechsel.
1: Mhm. Wahrscheinlich, sagst du.
0: Ja.
1: Ja, wahrscheinlich. Ja. Auf den Straßen ist jedenfalls nichts los. Ist doch super.
0: Sagst du.
1: Sag ich.
0: Aha, also machen wir mal gespannt, ob das so bleibt. Gleich jetzt für euch mit Depeche Mode. Precious spielen wir euch.
1: Und dazu gibt's gute Laune von alle Farben. Baby Goodbye und Precious. Das ist echte Abwechslung.
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0: Es ist 7:07.
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0: Und wenn man bei der magischen Zahl schon 7-mal hat es geklingelt, für uns 7:1 schlagen wir Curaçao im Auftaktspiel.
2: Das hat uns aber in keinster Art und Weise überrascht.
0: Null.
2: Denn wir und ihr wussten das ja alle schon vorher.
0: Ne? Denn Tanjas neuer Hund, unser Studiohund Willi, ist ja nicht nur Hund. Ist das Willi-Rakel.
2: Ja.
0: Und hat genau diese Begegnung für euch vorher betippt.
3: Hier liegen jetzt die Leckerli, okay?
0: Ist vorbereitet,
3: er
0: okay.
3: Er hat sie gesehen, dann kannst du jetzt... Und los! Ja, fein, ja? Ja, fein. Die deutschen Leckerli.
0: Nein, das gibt's ja nicht, dieses schlaue Tier.
2: Dieses schlaue Tier.
0: Das war die Prophezeiung des Orakels vor dem Spiel. Zack, der Sieg danach.
2: Ja.
0: Na klar.
2: Gut, der Vollständigkeit halber müssen wir ja auch zugeben, dass er sich beim Australien-Spiel gegen die Türkei vertippt hat. Da hat er ja getippt, dass die Türkei gewinnt.
0: Und jetzt muss man natürlich klar feststellen, das heißt ja eindeutig, dass er wahrscheinlich nur ein Spiel pro Tag seriös tippen kann.
2: Das ist ja auch anstrengend.
0: Wahrscheinlich ist das ja nicht Google. Das ist ja das Willi Rakel.
2: Ja, das wäre die eine Theorie.
0: Oder er kann nur Deutschlandspiele.
2: Mag auch sein.
0: Tippen. Pass auf, nächstes ist ja noch lang hin.
2: Ja, nächstes Spiel am Samstag.
0: Wir könnten jetzt sagen, wir überprüfen mal diese These und lassen ihn heute nur eine Partie tippen, die keine deutsche ist.
2: Ja.
0: Und dann sehen wir ja, dann ist
2: okay, dann müssen wir jetzt mal gucken. Also dann hätten wir für die Spiele heute noch zur Auswahl Spanien, Kap Verde um 18 Uhr.
0: Ja, okay.
2: 21 Uhr spielt Belgien gegen Ägypten. Wenn jetzt jemand von euch ist, der sagt, Mensch, lass ihn doch mal Spanien, Kap Verde tippen oder lass ihn doch mal Belgien, Ägypten tippen. Vielleicht habt ihr da Interesse dran.
0: Ja.
2: 069 155 4 mal die 3 und dann starten wir hier mal den Willi Rakel Testballon.
0: Ja, mal gucken, wie das ist. Also deutsche Spiele kann er safe, das ist ja keine Frage.
2: Ja,
0: ist ja klar, ne? Aber jetzt müssen wir mal gucken, woran die andere Geschichte
2: ist.
0: Masche!

0: Willkommen im Montag, es ist der 15. Juni. 6:30.
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2: Mit Theresia Tautz, guten Morgen. Schützenfest zum WM-Auftakt für die deutsche Fußballnationalmannschaft. Das DFB-Team hat in Houston sein erstes Gruppenspiel gegen WM-Neuling Curaçao mit 7:1 gewonnen. Als nächstes trifft Deutschland am Samstag um 22 Uhr auf die Elfenbeinküste. Der Krieg zwischen den USA und dem Iran könnte bald vorbei sein. Beide Länder sagen, sie hätten sich auf ein Abkommen geeinigt. Nur unterschrieben ist noch nicht. Geplant ist unter anderem eine Waffenruhe und die Straße von Hormus soll für die Schifffahrt wieder freigegeben werden. In Genf haben rund 20.000 Menschen gegen den G7-Gipfel protestiert, der heute im nahegelegenen Evian beginnt. Erst war die Demo friedlich, später gab es aber auch Ausschreitungen. Und jetzt mehr Aktuelles aus unseren Regionalstudios.
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3: Besondere Grundsteinlegung heute in Nidderau im Main-Kinzig-Kreis. Dort beginnt der Bau der neuen Oberstufe der Bertha-von-Suttner-Schule. Schon in etwa einem halben Jahr sollen die ersten Schüler einziehen. Damit gilt das Projekt laut dem Kreisschuldezernenten Yannick Marquardt als die schnellste Schule Deutschlands. Statt auf einen klassischen Schulbau setzt der Kreis auf eine serielle Bauweise. Planung und Bau kommen weitgehend aus einer Hand. Das spart nicht nur Zeit, sondern auch Geld. Statt der ursprünglich veranschlagten 16 Millionen Euro kostet der Neubau knapp 11. Kritik kommt unter anderem von Architekten, die befürchten, dass regionale Mittelständler bei solchen Verfahren benachteiligt werden könnten. Marcel Ronge, Nidderau.
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0: Wir müssen noch etwas warten wegen des Hochsommers und der Hitze.
2: Sich.
0: Ihr erinnert euch.
2: Ja.
0: Ich habe mich das auch prophezeien gehört. Also wie die Modelle aussehen. Heute verhalten. Und am Mittag sogar wolkig grau und leicht nieselig hier und da. Aber am Abend mit Sonne. Morgen nochmal eher schmale Kost. Am Mittwoch schiebt dann die Warmluft mit Macht rein. Donnerstag Südhessen über 30 Grad. Ab Freitag das schönste aller Bundesländer. Klagend unter der Hitzewelle.
2: Also von schmale Kost zu All-Inclusive-Buffet innerhalb von anderthalb Tagen. Oh, super. Auf den Straßen ist gar nichts los, kommt gut an.
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0: Willkommen im Auftakt-Sieg Montag 7:1. Respekt.
1: Respekt. Gab's schön die ersten kleinen Autokorsi hier zu Hause in Hessen. In Kassel haben sie gefeiert.
0: Und in den USA für uns dabei, hr3-WM-Reporter Dirk Walsdorf. Wie hat die Mannschaft gefeiert? Wann waren die im Bett?
2: Die waren gar nicht so spät im Bett. Die haben das total zivilisiert hinbekommen. Für die war das ja 12 Uhr Kickoff. Und die sind dann abends hier, Ortszeit, ich glaube um 8:45 gelandet mit ihrem Charterjet. Und dementsprechend konnten die völlig normal ins Bett gehen und chillen.
0: Erste Frage, die der Nation auf der Seele brennt. Warum hat sich unser Nationaltrainer dreimal umgezogen?
1: Ja, bitte.
2: Also ich glaube, da muss er mit dem Sponsor nochmal sprechen für die schickeren Klamotten. Die haben ja einen Sportartikelhersteller und einen Modehersteller. Und der Modehersteller macht so Poloshirts, die aber ziemlich dicken Stoff haben. Ne? Und in Houston, Leute, das war ja so schwül und so heiß. Und selbst in der klimatisierten Halle hatte Nagelsmann schon ordentlich angeschwitzt. Also zum Ankommen hatte er das schwarze Sportshirt,
1: ja, genau.
2: Dann das vermeintlich schicke Polo,
1: ja.
2: Dann in der Halbzeit wieder umgezogen.
1: Ja.
2: Jetzt scheiden sich noch die Geister. Er wollte uns erzählen, dass das gleiche Shirt wie davor war. Also für mich sah das anders aus.
1: Bitte?
2: Aber nun zwei oder drei Kostümwechsel. Ein Hauch von Taylor Swift bietet die Arena in Houston, würde ich sagen.
1: Ja?
2: Also das sind ganz neue Dinge hier bei der WM.
1: Ansonsten sind wir aber wirklich sehr zufrieden. Oder wir natürlich vor allem mit Nathaniel Brown von der Eintracht. Das war schon sehr gut.
2: Es war mega. Sechstes Länderspiel, schießt ein Tor. Das war ja sozusagen eine Last-Minute-Stammplatz-Nominierung von Nagelsmann. Und das ist voll aufgegangen. Er ist einer der großen Gewinner des Tages. Also ganz toll.
0: Während wir gefeiert haben, gab es ein Spiel unserer nächsten Gegner. Die Elfenbeinküste gewinnt 1-0 gegen Ecuador. Das wird jetzt nicht so easy weitergehen, ne?
2: Nee, das Spiel war übrigens total cool. Also die erste Halbzeit richtig rasant. Am Ende gab es 4 Lattenschüsse in dem Spiel und die Elfenbeinküste hat in der 90. das entscheidende Tor gemacht. Ecuador hätte das auch gewinnen können. Die Elfenbeinküste ist aber unser nächster Gegner. Die sind vor allem offensiv richtig gut. Da müssen die Deutschen in der Abwehr und im defensiven Mittelfeld schon noch eine Schippe drauflegen. Das wird super spannend. Und damit es auch nicht nur eine modische Abwechslung gibt, sondern auch eine örtliche, gehen wir ja nach Kanada. Da freue ich mich drauf.
1: Ja.
2: Das erste Spiel ist in Toronto.
0: Freuen wir uns mit. Ist auch ein bisschen später. Anstoß am Samstag um 22 Uhr.
1: Bissi spät.
0: Vielleicht, ja, okay. Ich kümmere mich noch.

0: 6.43 Uhr, hier ist eure Morningshow am Montag.
1: Einmal Vorsicht bitte, wenn ihr unterwegs seid. Auf der A5 Kassel-Frankfurt zwischen Friedberg und dem Bad Homburger Kreuz haben wir eine ungesicherte Unfallstelle auf der linken Spur.
0: Es gibt Klagen.
2: Der Tobi hat nämlich letzte Woche schon groß behauptet, am Wochenende wird super toll. Leute, ich habe mir so dermaßen am Wochenende meinen Bobbes abgefroren, weil es tagsüber noch so kalt war. Ja. Das ist doch nicht mehr schön, ist das doch nicht.
0: Tobi. Nadine, ich habe denselben Fluch auf den Lippen gehabt. Ich habe mich das ja auch sagen gehört und habe mir auch einen Arsch abgefroren am Wochenende. Leicht benieselt. Wir fragen mal nach bei jemand, der hier so ein Köpfchen hier und da in einem Wettermodell stecken hat. Peter, die Ankunft des Hochsommers hat sich jetzt mehrfach, ich sag mal, verschoben. Wo ist er denn?
3: Du weißt ja, wie das mit Lieferketten so ist.
0: Ja, okay.
3: Hängt immer Frankreich fest noch. Da war es schon richtig hochsommerlich, aber es klopft so im Südwesten langsam an. Ich drehe es jetzt mal heute positiv. Auch heute müssen wir nicht schwitzen. Höchstwerte 16 Grad im Upland. An der Bergstraße immerhin bis zu 23, vielleicht 24 Grad. Aber ich verschwichtige es nochmal. Das wird noch im Lauf der Woche. Und ich glaube, ab Mittwoch, Donnerstag wird es manchen vielleicht sogar schon zu viel mit Hitze.
1: Nein.
0: Also, wir warten okay, erstmal, bis er da ist und dann schauen wir mal, wie wir das dann mit den Klagen darüber machen.
1: So, wir schicken euch in die neue Woche mit Nelly Furtado.
0: Und dazu packen wir euch Großes von Bestill. Gute Laune mit Wucht können die. Echte Abwechslung gleich hier in HR3.
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0: Wir hatten das so oft schon und dann war es nichts, aber wir sind mal vorsichtig zuversichtlich heute Morgen. Hier ist eure Morningshow um 7:08. Es gibt wohl einen Durchbruch bei den Verhandlungen der USA und dem Iran.
1: Offenbar haben sich die beiden Länder auf eine Beendigung des Krieges verständigt. Am Freitag sollen Donald Trump und der iranische Außenminister eine Absichtserklärung unterschreiben.
0: Schauen wir mal, was genau drin steht, wissen wir noch nicht, aber es gibt so ein paar Gerüchte außenrum. Auf jeden Fall soll es um eine Waffenruhe gehen. HR3-Reporterin Anne Schneider, um was noch?
2: Der Iran soll wieder Öl exportieren dürfen. Sanktionen werden teilweise gelockert und eingefrorene Vermögenswerte könnten freigegeben werden. Ein weiterer zentraler Punkt ist natürlich die Straße von Hormuz. Der Iran soll sie wieder für den internationalen Schiffsverkehr öffnen und die USA im Gegenzug ihre Seeblockade beenden. Allerdings ist sehr unsicher, ob das sofort und reibungslos funktioniert, etwa weil militärische Spannungen vielleicht weitergehen und außerdem, weil wohl auch erst noch nach Minen gesucht werden muss. Das heißt, es gibt noch einige ungelöste Sicherheitsfragen und die Frage ist natürlich auch, ob die Reedereien sich jetzt auf dieses Risiko einlassen und hier jetzt gleich wieder Schiffe durchschicken.
3: Hier

0: sicher weiter in der Gruppe E. Sie nimmt also eine ganze Menge positiver Dinge mit vom ersten WM-Spiel. Auch die deutschen Fans natürlich, haben aber ehrlich gesagt auch viel dagelassen. Ein Hotdog im Stadion hat 11 Euro gekostet, ein Bier 16 Euro.
1: Noch kurz zu den anderen WM-Spielen. Die Elfenbeinküste hat 1-0 gegen Ecuador gewonnen. Die Niederlande und Japan haben 2-2 gespielt. Und Schweden hat 5-1 gegen Tunesien gewonnen. Es gibt eine grundsätzliche Einigung auf ein Ende des Iran-Kriegs. Das haben der Iran und die USA bestätigt. Das Abkommen soll am Freitag unterschrieben werden. Dann sollen richtige Friedensverhandlungen beginnen und die Straße von Hormus soll wieder freigemacht werden für Schiffe. Vor 2 Jahren ist in Hessen die afrikanische Schweinepest ausgebrochen. Jetzt meldet das Landwirtschaftsministerium in Wiesbaden, in ersten Gebieten sei es gelungen, die Seuche zu vertreiben. Trotzdem würden immer noch neue Fälle gemeldet. HR3-Reporter Thomas Corella.
2: Insgesamt ist das Virus inzwischen bei über 2300 Tieren in Hessen nachgewiesen worden. Zum ersten Mal wurde die afrikanische Schweinepest vor 2 Jahren bei einem Wildschwein in Rüsselsheim-Königstetten nachgewiesen. Über 3000 Schweine mussten daraufhin aus Gründen des Seuchenschutzes gekeult werden. Um die Ausbreitung zu stoppen, hat das Land auch rund 400 Kilometer festen Zaun in Südhessen verbauen lassen.
1: Der G7-Gipfel beginnt heute in Evian in Frankreich. Schon vorher sorgt das Treffen der Staats- und Regierungschefs für Ärger. Bis in den späten Abend haben im nahegelegenen Genf tausende Menschen dagegen protestiert. Dabei kam es auch zu Ausschreitungen. Demonstrierende haben Polizisten mit Steinen, Flaschen und Feuerwerkskörpern beworfen. Die Demos waren in Genf und nicht direkt in Evian, weil die Behörden in Frankreich sie verboten hatten. Und das passiert heute noch. Die EU beginnt die Beitrittsverhandlungen mit der Ukraine und Moldau. Im Prozess gegen den Sohn der norwegischen Kronprinzessin Mette Marit wird das Urteil erwartet. Marius Borg-Heuby ist unter anderem wegen Vergewaltigung angeklagt. Und in Fulda geht der Hessentag weiter. Das nächste HR3 News Update gibt es hier wieder in einer halben Stunde.
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4: Fulda in Hessen sagt, wir waren da jetzt gestern zusammen. Eine echte Empfehlung. Also ist es ja immer, aber die Kombi, ich glaube, das wird einer der schönsten Hessentage, seitdem es Hessentage gibt.
5: Weil er sich ja auch so toll in diese Stadt einbettet. Das ist, ne?
4: Mega,
5: das ist einfach
4: gut.
5: Eine sehr, sehr schöne Kulisse.
4: Große Fulda-Liebe.
5: Ja.
4: Auf eine Sache müssen wir noch ein bisschen warten, das ist der Sommer. Wir haben ja eigentlich am vergangenen Wochenende schon Hitze erwartet.
5: Ja.
4: Das war ja dann teilweise also eher nix. So, heute auch ein verhaltener Start und am Mittag ist es grau. Heute Abend vor Sonnenuntergang scheint sie nochmal die Sonne. Morgen auch nochmal so lala. Ab Mittwoch kommt dann aber die Warmluft mit Macht. Ab Donnerstag die Südhälfte Hessens über 30 Grad. Wochenende für alle Schott.
5: Damit ihr gut ankommt, jetzt das Neueste aus dem H3-Verkehrszentrum. Vorsicht auf der A3 Frankfurt-Köln zwischen Limburg-Nord und Dietz liegt ein Kanister. Dann im Landkreis Hersfeld-Rotenburg auf der K67 zwischen Oberellenbach und Stärke sind mehrere Rinder unterwegs. Ein Unfall auf der A5 Kassel-Frankfurt zwischen Friedberg und dem Bad Homburger Kreuz, 3 Kilometer Stau. Streckenweise stockt es auf der A643 Richtung Wiesbaden zwischen dem Dreieck Mainz und dem Schiersteiner Kreuz. Und 20 Minuten länger braucht ihr auf der B43a Richtung Oberzhausen zwischen Hanau-Wolfgang und Steinheim. Da hat es einen Unfall gegeben, 4 Kilometer Stau.
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4: Willkommen in dieser neuen Woche. Musikalische Magie für einen Montag brauchen wir.
5: Ja, und für eine ganze Woche. Das ist ja immer diese Montagsangelegenheit.
4: Da ist Hallo? Jemand. Hallo, guten Morgen.
5: Hallo.
4: Hier ist die HR3 Morning Show. Tanja und Tobi hier. Wer bist du denn?
8: Sabine,
4: hallo. Wo erreichen wir dich?
8: Ich sitze auf dem Sofa und wir warten auf die Hit-Entscheidung. Oh Leute, kommt her.
4: Sabine sitzt auf dem Sofa und versammelt eine Mannschaft. Okay, wen trommelst du da alles zusammen?
8: Meine Mädels, die warten jeden Morgen darauf, dass wir hier angerufen werden. Und jetzt fallen wir gerade aus allen Wolken.
4: Voilà. Wie alt sind die? Wie heißen die?
8: Wie heißt ihr?
9: Annelie und Mathilda.
4: Genau. Wie schön. Okay, wenn ihr da jeden Morgen wartet, dann wisst ihr ja, um was es geht. Dann entscheidet ihr jetzt, mit welchem Hit ganz Hessen in diesen Tag startet. Habt ihr eine Idee?
8: Also wir haben uns ganz oft vorgenommen, den Rolltreppen-Max von Bummelkasten.
4: Was? Wer ist denn der Rolltreppen-Max?
8: Ja, das wirst du dann gleich rausfinden, Tobi.
5: Und das habt ihr euch vorgenommen und bleibt ihr dabei oder seid ihr jetzt gerade am Schwanken?
8: Bleiben wir

0: nicht so schnell.
1: Entschuldigung.
0: Und dann macht er auf seine eigene Weise eine kleine Abenteuerreise.

0: Klopapier.
1: Bam, bam. Bummelkasten, der Rolltreppenmax aus der Sendung mit der Maus.
2: Oh.
1: Eine Entdeckung und eine Hitentscheidung von Annelie, Mathilda und Sabine.
2: Es kommen wirklich sehr, sehr viele WhatsApps. Wie niedlich war das denn eigentlich?
1: Kann ich mir einen Disco-Remix eigentlich vorstellen?
2: Ja, na los.
1: Ah, mega gut. Schön, dass ihr mit uns in diese neue Woche startet. Wir rufen ja jeden Morgen um kurz nach sieben irgendwo an, wo wir landen, wissen wir auch nicht. Wer auch immer rangeht, entscheidet dann, mit welchem Hit, zum Beispiel dem Rolltreppenmax, ganz Hessen in den Tag startet. Wenn also morgen euer Telefon klingelt.
2: Wir sind

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2: Guckt mal, Leute, in meinem neuen Magen kann ich Tiefkühlpizza aufbacken.
0: Und Tochter Celine.
3: Mama, ganz kurz, ich habe nur 1% Akku und ich...
1: Leute, wem gehört die Tupperdose im Kühlschrank? Die steht seit einer Ewigkeit da drin.
4: Du, vielleicht ist das der Rest von den Senfeiern vom Sommerfest.
1: Vor 5 Monaten.
4: Also ich mach sie nicht auf.
1: Ich auch nicht. Nachher springt mir ein Alien ins Gesicht und legt Senfeier in mir ab.
4: Leon, komm mal.
5: Oh shit, klingt nach, ich hab was ausgefressen.
4: Es ist das Gegenteil. Was hast du nicht gefressen?
5: Was?
1: Ist das hier deine Tupperdose?
5: Kann sein. Ich wollte im Hochsommer meine Unterhose kühlen. Ist ein TikTok-Lifehack.
4: Und hast du das gemacht?
5: Keine Ahnung. Ich bin ständig auf TikTok. Mein Gedächtnis ist Brei.
6: Oh mein Gott, mein Fröschchen.
5: Celine, nenn mich nicht so.
6: Ich meine den Frosch in der Tupperdose.
4: Wieso? Bist du ein Storch?
6: Der Frosch lag tot im Garten. Ich wollte den nach Umweltgiften untersuchen lassen und euch das dann vorwerfen.
4: Und warum hast du es nicht gemacht?
6: Toter Frosch. Bah.
1: Wirf die Dose sofort weg.
4: Oder ins Eisfach. Den Frosch können Mediziner in 1000 Jahren auftauen und vielleicht die Krankheit heilen, an der er gestorben ist.
1: Ich will sofort einen eigenen Kühlschrank.
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0: 7:1 gegen Curaçao. So kann man in der WM starten und aus hessischer Sicht so schön. Denn Brown von der Eintracht macht seine erste Bude in einem fantastischen Spiel von ihm.
1: Es ist unbeschreiblich, hier in meinem ersten WM-Spiel zu treffen. Meine Familie ist da und dann auch, wie die Jungs mit mir gejubelt haben. Es ist einfach unglaublich.
2: Was habe ich mich mit ihm mitgefreut, weil er einfach so schön da übers Feld geflitzt ist, als er das Tor geschossen hat. Und gleichzeitig bin ich schon ein bisschen wehmütig. Es verdichten sich ja nun, es sind schon gar keine Gerüchte mehr, gell, dass er zu Bayern geht. Also es wird schon ernst.
0: Bestätigt ist es noch nicht. Wir fragen trotzdem nochmal nach. Bei unserem WM-Reporter Dirk Walzhoff in den USA, ist es jetzt gerade Thema bei euch da vor Ort?
3: Also erfreulicherweise war das rund ums Spiel kein großes Thema, aber der Eindruck ist, dass der da auf jeden Fall hingeht. Mhm. Wichtig ist doch, was macht er draus? Und er lässt sich von dem nicht beirren, sondern hat unter dem großen Druck eins der besten Spiele gemacht, die man von ihm gesehen hat. Aber für die Eintracht-Fans muss ich sagen, also schon mal den Winkarm rausholen.
2: Nein.
3: Das könnte am Ende ein Abschiedswinken bedeuten. Das ist zumindest das, was auch wir wirklich hören.
0: Wir wünschen ihm erstmal eine ganz fantastische WM.
2: Ja.
0: So, dann gucken wir mal weiter. Das Wetter ist heute und morgen noch verhalten. Über Mittag heute sogar nieselig und eher grau. Aber ab Mittwoch kommt dann die Wärme. Das wird eine schwüle Hitze werden. Richtung Wochenende dann über 30 Grad in ganz Hessen.
2: Ihr braucht Geduld auf der A5 Kassel-Frankfurt. 40 Minuten länger dauert es leider zwischen Obermölln und dem Bad Homburger Kreuz. Da hat es einen Unfall gegeben und die rechte Spur ist dicht.
0: Gleich Sia. Mit Kraft.
2: Und das legen wir euch dazu. Das gibt ein bisschen Schub. Turn the lights off und Unstoppable. Das ist echte Abwechslung.
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0: Willkommen im Montag nach dem 7-1-Auftakt der deutschen Nationalmannschaft gegen Curaçao.
1: Die Anne aus Lich hat das Spiel mit Freunden geguckt und parallel dazu gegrillt an ihrem niegelnagelneuen Weber-Grill. Hat sie bei uns am Freitag abgestaubt und direkt mal kurz die Ansage gemacht, daheim ist sie jetzt ja die Grillchefin.
2: Wenn mich die Männer wieder vom Grill verdrängen wollen, jetzt habe ich meinen eigenen. Total beruhigend.
0: Das ist vor allem den geilsten in dieser Familie jetzt. Na klar.
1: Wie es im Hintergrund auch gebrutzelt hat. Also ihr checkt ein auf hr3.de. Wir haben ja noch mehr Grills und egal, was ihr für einen daheim habt, die von uns sind geiler.
0: Tibi Tobi. Auf dem Hessentag heute. Also echte Empfehlung. Geht dahin. Fulda, wunderschön. Der Hessentag schmiedet sich da so rein. Heute ein ganz besonderer Tag. Heute ist großer Inklusionstag.
1: Im Bundeswehrzelt zum Beispiel, auf der Himmelsbühne oder auch im Polizeibistro gibt's Musik vom Gebärdenchor. Das finde ich super. Es gibt einen Rollstuhlparcours und ihr könnt das inklusive Sportabzeichen machen.
2: Ich freue mich einfach darüber, dass Inklusion hier in Fulda ja nicht nur besprochen wird, sondern dass es auch wirklich gelebt wird.
0: Die Lea vom Orga-Team und freut sich völlig zurecht. Also viel Freude in Fulda.

0: Jeremy Lewis am Montag. Es ist der 15. Juni, eine Minute nach 7:30.
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2: Mit Theresia Tautz, guten Morgen. Die deutsche Fußballnationalelf ist mit einem Torspektakel in die Weltmeisterschaft gestartet. 7:1 der Endstand gestern Abend gegen Curaçao. Als nächstes trifft Deutschland am Samstag um 22 Uhr auf die Elfenbeinküste. Es gibt eine grundsätzliche Einigung für ein Ende des Iran-Kriegs. Das hat jetzt auch das Regime in Teheran bestätigt. Vorher hat schon US-Präsident Trump davon geredet. Das Abkommen soll am Freitag unterschrieben werden und dann sollen auch richtige Friedensverhandlungen losgehen. Seit 2 Jahren sorgt die afrikanische Schweinepest hier in Hessen für Schlagzeilen. Jetzt sagt das Landwirtschaftsministerium in Wiesbaden, in den ersten Gebieten ist es gelungen, die Seuche zu vertreiben. Entwarnung gibt es aber noch keine. Und jetzt mehr Aktuelles aus unseren Regionalstudios.
1: Zwischen Rheingau, Limes und Spessart. Die HR3-Reporter für Rhein-Main.
3: Hefte, Blöcke, Umschläge, Stifte, Patronen, Bastelmaterial. In den Sommerferien ist die Einkaufsliste fürs neue Schuljahr lang. Die Stadt Oberursel ruft deshalb wieder zu einer Spendenaktion auf, die vielleicht auch ein Vorbild für andere Städte sein könnte. Ab heute hängen im Rathaus 100 Wunschzettel an einer Tafel, die vorher bei der Stadt abgegeben wurden. Ob es ein besonderer Schulranzen ist, ein schickes Mäppchen. Auch Familien, die ganz okay verdienen, wachsen die Kosten oft über den Kopf. Wer also einem Kind eine besondere Freude machen will, schnappt sich so einen Zettel, erfüllt den Wunsch und gibt diesen bis Freitag vor den Ferien im Rathaus ab. Nina Michalk, Oberursel.
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0: HR3. Mittwoch. Neue Ankündigung. Kommt der Hochsommer. Ab Mittwoch.
2: Okay.
0: Nächstes Wochenende dann hier Hitzewelle, Tridrat, Rulala, über 30 Grad. Heute noch nicht. Ich weiß, viele waren, ich übrigens auch, jetzt am Wochenende, also am hinter uns liegenden,
2: bereit.
0: Auf T-Shirt, Wetter und Freibad eingestellt. Und dann standen wir da mit dem Wollpulli im Nieselregen. Na, vielen Dank. Heute der Start auch eher verhalten. Über Mittag ist es sogar diesig grau. Auch hier und da tröpfelt es ein bisschen. Lockert dann gegen Abend nochmal auf. Und morgen ist es wirklich auch nochmal sehr verhalten. Ab Mittwoch. Wenn nicht, dann warten wir bis Donnerstag.
2: Damit ihr gut ankommt, jetzt das Neueste aus dem H3-Verkehrszentrum. Die A5 Kassel-Frankfurt, ein Unfall zwischen Obermölln und dem Bad Homburger Kreuz, ist die rechte Spur blockiert, 5 Kilometer Stau. Es stockt streckenweise auf der A643 Richtung Wiesbaden zwischen dem Dreieck Mainz und dem Schiersteiner Kreuz. 40 Minuten länger dauert es leider auf der B43A Richtung Obertshausen. Zwischen Hanau-Wolfgang und Hanau-Steinheim hat es einen Unfall gegeben auf der linken Spur. Und einmal Vorsicht bitte auf der A5 Frankfurt-Darmstadt zwischen Langenmerfelden und Weiterstadt. Ein kaputtes Auto steht Höhe der Raststätte Gräfenhausen auf der mittleren Spur.
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0: 7 Mal. Erklang das gestern im Stadion. 7-1 schlagen wir Curaçao im Auftaktspiel. Und dann war ich ein bisschen irritiert.
1: Weswegen?
0: Also mit dem völlig losgelöst, das hatte ich vorher gehört, dass sich die Länder quasi ihre Tormusik, Jubelmusik quasi
1: selber aussuchen. Genau, und das ist ja jetzt auch nicht neu.
0: So. Und dann, nach dem Spiel, als unsere Jungs dann zur Fankurve schritten, an Tagen wie lief das, die Toten Hosen, Stadion, dachte ich, ach guck mal, auch cool irgendwie.
1: Und das konnte sich der DFB auch aussuchen, ne? Also die konnten sagen, wir hätten gern das als Tormusik und im Stadion hätten wir gerne das, das und das. So.
0: Man konnte sogenannte Signature Moves einreichen.
1: Jede Nation, ja.
0: Tage wie diese, dachte ich, ach guck mal.
1: Ja.
0: Und dann kam noch... Okay.
1: Stark.
0: Es hat mich ein bisschen irritiert und auch unser Bundestrainer wurde von ausländischen Journalisten gefragt, was es denn damit so auf sich habe.
2: I think after the game there was a song, The Train Has No Brakes, it's a German song.
0: A German song.
2: And we tried to do that, to move on, like with no brakes.
0: For the motivation, you know.
1: The train has no brakes.
0: Ja. You know it from the Bierkönig in Mallorca.
1: You know, yes.
0: Yeah, we sing it all the time.
1: Because party.
0: Yes.

0: Backstreet Boys um 7.46 Uhr. Hier ist eure Morning Show.
1: Zweimal Vorsicht bitte. Zum einen auf der A5 Richtung Darmstadt zwischen Langenmerfelden und Weiterstadt steht ein kaputtes Auto. Höhe Raststätte Gräfenhausen auf der mittleren Spur. Und es liegt ein Müllsack auf der A671 Richtung Mainz zwischen Mainz am Möhneburg und Mainz Kastell.
0: Er verspätet sich etwas und hängt gerade noch in Frankreich fest, der Hochsommer. Kommt aber mit Garantie. So, heute und morgen noch verhalten. Am Mittwoch dann die erste Warmluftfront, die so mit Macht reindrückt. Am Donnerstag die Südhälfte über 30 Grad. Das nächste Wochenende Hitze für alle.
1: Wir schicken euch in die neue Woche mit Shibuzi.
0: Und mit Taylor Swift. Echte Abwechslung für euch gleich hier in HR3.
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0: Guten Morgen, es ist 7:58.
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2: Jawohl, das ist die leckerste WM aller Zeiten. Ihr checkt ein auf hr3.de. Ein Spiel eurer Wahl. Wir stellen euch den Grill hin, den behaltet ihr natürlich. Es gibt auch ein Mega-Buffet obendrauf, hat die Anna aus Lich sich am Freitag hier bei uns in der Show klargemacht.
3: Oh, wie cool. Ich danke euch. Mega.
0: Da hat die sich noch gefreut, hat schon geklingelt. HR3 Morning Show Reporter Johnny direkt unterwegs mit der Weber Slate Plancha ins Auto und so, ne?
4: Ding Dong, hier ist Hessens leckerste Mittagspause. Hallo Anne.
3: Ich hab euch. Hi, schön, dass ihr da seid.
4: Hast du schon Platz gemacht für uns?
3: Alles vorbereitet für euch, natürlich.
2: Ding Dong. Der Grill war tatsächlich auch ratzefatze aufgebaut. Dafür ist der Kai von Weber Grill natürlich mitgekommen.
4: So Kai, erzähl mal, du baust hier der Anne alles auf. Was gibt's hier jetzt zu beachten bei diesem Plancha?
5: Ja, es ist sehr stark vormontiert, da muss man gar nicht so viel tun. Wir schrauben jetzt hier den Griff noch fest, haben die Topfschale rein. Und setzen dann noch die Gusswanne ein und dann können wir schon die Gasflasche anschließen und starten.
4: Und jetzt, wo ich es auch das erste Mal gesehen habe, ist es genauso, wie wir es versprochen haben. So wirklich für wenig Platz, für kleine Haushalte, ey, perfektes Ding.
5: Ich finde so gerade für 3, 4, 5 Personen ist das optimal von der Größe.
2: Super.
5: Her.
4: Und genau, ich zähle mal durch. 1, 2, die Nachbarn sind auch mittlerweile da, die Anne selber 3 und wir beide genau 5 Leute.
0: Eben noch Ding-Dong und zack schon Britzelbrutzel.
3: Oh, Wahnsinn!
4: Jetzt drehen wir auch mal ein bisschen um.
3: Man sieht schon die Bräunung.
4: Und es riecht auch schon gut gefüllt. Es liegt seit 3 Sekunden drauf.
3: Ja, ich lebe jetzt einfach nur noch draußen. Ich mache jetzt hier morgens meine Pancakes, abends grill ich. Zum Mittag überlege ich mir auch noch was, mache ich mir Gemüse. Schlag einfach mein Zelt davor auf.
4: Also das Gefühl, diese Plancha, das erweckt den Eindruck, die kann alles.
3: Ja, definitiv. Ich bin sprachlos. Ich bin selten sprachlos, aber ich bin sprachlos.
2: Stark. Die Nachbarn wundern sich dann, wenn es morgens um 5 nach Pancakes riecht. Ihr checkt ein auf hr3.de. Wir haben ja noch sehr viel mehr Grills für euch.
0: Hallo, ich bin dein Lieblingsnachbar.

0: Es ist Montag, der 15. Juni, 8 Uhr.
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2: Mit Theresia Tautz. Guten Morgen. 7-mal konnten die Deutschen

0: aktuellen Bericht. Und heute ist es wieder soweit. Schwerpunkt dabei ist dieses Mal, wie sehr die soziale Herkunft die Bildungschancen beeinflusst. Laut Studien ist dieser Zusammenhang in Deutschland besonders groß. Das wird immer wieder kritisiert. Erste Schritte in Richtung Frieden. Der Iran und die USA haben sich auf ein Rahmenabkommen geeinigt. Es soll am Freitag unterschrieben werden. Nach US-Präsident Trump hat auch der Iran die Einigung bestätigt. ARD-Korrespondent Benjamin Weber.
1: Der Krieg mit den USA und alle militärischen Operationen würden ab sofort enden. Das schließe auch Kampfhandlungen im Libanon mit ein. Auch die US-amerikanische Seeblockade gegen iranische Häfen werde aufgehoben. US-Präsident Trump hatte zuvor angekündigt, Iran werde die wichtige Meerenge von Hormuz öffnen. Über den konkreten Inhalt des Abkommens ist offiziell nichts bekannt. Medienberichten zufolge soll nach der Unterzeichnung eine 60-tägige zweite Phase beginnen, in der dann Verhandlungen stattfinden sollen, unter anderem über das Atomprogramm des Iran.
0: Wir schauen nach Hessen. In Fulda geht der Hessentag weiter. Heute Vormittag soll es eine erste Zwischenbilanz geben zu den Besucherzahlen am ersten Wochenende. Der Hessentag dauert noch bis Sonntag. Fulda rechnet insgesamt mit etwa 700.000 Besucherinnen und Besuchern. Und das passiert heute noch. Im französischen Evian startet der G7-Gipfel. Bis in den späten Abend gab es Proteste dagegen. Demonstrierende sind teilweise mit Gewalt gegen Polizisten vorgegangen. Die EU beginnt heute die Beitrittsverhandlungen mit der Ukraine und Moldau. Und in Frankfurt gehen die Tarifverhandlungen für die etwa 9.000 Beschäftigten bei der Postbank weiter. Das nächste HR3 News Update in einer halben Stunde.
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3: Ja, wo bleibt er denn, der Hochsommer? Wir hatten ihn eigentlich jetzt am Wochenende schon erwartet.
4: Ja.
3: Peter, das verschiebt sich noch ein bisschen nach hinten, aber er kommt.
5: Der muss noch in Frankreich über die Grenze drüber. Das scheint ein längerer Prozess zu sein, bis er durchgelassen wird zu uns. Aber das wird im Lauf der Woche. Und heute müssen wir auf jeden Fall noch nicht schwitzen. Ein paar Wolken ziehen da noch drüber, aber Sonne ist auch dabei. Bis zu 23 Grad immerhin, so an der Bergstraße im Ried. Ansonsten Nordhessen 16 bis 19.
6: Damit ihr gut ankommt, jetzt das Neueste aus dem H3-Verkehrszentrum. Die A5 Kassel-Frankfurt zwischen Obermölln und dem Bad Homburger Kreuz. 6 Kilometer Stau, da steht ein kaputtes Auto. 3 Kilometer stockt's auf der A66 in Richtung Frankfurt zwischen Gelnhausen-Ost und Gelnhausen-West. Die A67 Mannheim-Darmstadt, ein Unfall zwischen Lorsch und Pfungstadt, 5 Kilometer stockend. 6 Kilometer sind's auf der A643 in Richtung Wiesbaden zwischen dem Dreieck Mainz und dem Schiersteiner Kreuz. Und die Unfallstelle auf der B43a ist geräumt. In Richtung Obertshausen ist sind noch 6 Kilometer Stau übrig zwischen dem Hanauer Kreuz und Hanau-Steinheim.
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3: Rein geht's in diesen Auftakt-Sieg-Montag. Schön, dass ihr dabei seid. Das Wetter im Blick hat Peter Schwarz.
5: Guten Morgen.
3: In den Nachrichten für euch Theresia Tautz.
8: Ole, ole, ole.
3: Äußersten bereit.
8: Ich bin Tanja Rösner.
3: Und ich bin Tobi Kämmerer. Marge.
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0: Ja, okay. Also, wir werden dann auch im Turnier. Hier ist eure Morningshow am Montag.
1: 7:1 haben wir unser erstes Spiel gestern gewonnen gegen Curaçao. Das ließ sich doch wirklich sehr, sehr gut anschauen.
0: Wir machen einfach genauso weiter, würde ich vorschlagen.
1: Hast du Interviews gesehen nach oder vor dem Spiel? Ich tatsächlich nicht.
0: Na gut, dann hast du ja nichts verpasst.
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3: Lektion 1. Wenn der Reporter dich zum gewonnenen Spiel beglückwünscht, blicke gelangweilt an ihm vorbei. Lektion 2. Fragt der Reporter dann, wie sich das so anfühlt. Antworte:
4: Die ganze Mannschaft hat heute kompakt gestanden, wir haben solide verteidigt.
3: Und so weiter. Lektion 3. Der Reporter fragt jetzt nach dem nächsten Gegner. Wenn der ein Underdog ist, sage:
4: Wir werden den Gegner nicht unterschätzen, kompakt stehen, solide verteidigen und auf unsere Chancen warten.
3: Und wenn der Gegner ein Turnierfavorit ist, sage:
4: Die sollten uns nicht unterschätzen, wir werden kompakt stehen, solide verteidigen und auf unsere Chancen warten.
3: Und Lektion 4. Verabschiede dich dann ausdrucks- und wortlos vom Reporter, geh in die Kabine und mach in totaler Ekstase fröhliche Mannschaftsparty-Selfies für Insta.
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0: 16 Minuten nach 8. Moin!
1: Guten Morgen, Tanja. Wie machst du das eigentlich, wenn ihr jetzt on air seid?
2: Ja.
1: Quasi mit dem Gassigang. Das stelle ich mir doch schwierig vor.
2: Ja, wir haben jetzt den Willi mit im Studio. Manchmal ist er im Homeoffice, aber oft auch hier mit.
3: Ist ein Hund.
2: Und es ist in erster Linie für mich ja schwierig.
3: Ja, für wen denn sonst?
2: Also der Willi geht halt runter und pinkelt und kommt wieder hoch, aber ich muss ja mit und das Tier fährt ja noch keinen Aufzug.
3: Ja.
2: Und wisst ihr, was das bedeutet? Wir sind im 2. Stockwerk.
3: Ich habe gesagt, wir halten ihn aus dem Fenster und bringen ihn aus, aber nein, du willst ja mit ihm runter.
2: Ja, und jetzt plötzlich bin ich hier deutsche Meisterin im Treppensteigen.
3: Du bist dermaßen in Shape jetzt. Du warst ja vorher schon, aber jetzt. Zwei Kleidergrößen schon. Das
2: ja.
3: Ist Wahnsinn. Mhm. Das ist ja irre. Kurz vor der Agility-WM im
2: Hund. Ich mach die aber.
3: Ja, na klar,
2: also,
3: ohne Willi.
2: Ich laufe über die Wippen.
3: Willi und ich gucken zu und klatschen. Das wird hervorragend. Leute, wir müssen noch ein bisschen warten, bis das mit dem Hochsommer was wird. Aber er kommt in dieser Woche. Heute und morgen sehr verhalten und am Mittag sogar so grautrüb nieselig. Heute das Tagesfinale, sieht aber ganz gut aus. Kommt die Sonne nochmal rum. Morgen nochmal so ein Durchhaltetag. Am Mittwoch schiebt dann die Warmluft rein. Kommt aus Südwesten. Ab Donnerstag in der Südhälfte über 30 Grad. Und das Wochenende schwitzen wir alle.
2: Durchhaltetag ist auch der offizielle Fachbegriff jetzt, gell? Zweimal Vorsicht bitte. Zum einen auf der A3 Köln-Frankfurt. Zwischen Niedernhausen und dem Wiesbadener Kreuz liegt ein Metallteil und da stehen zwei kaputte Autos auf dem Standstreifen. Und ein Holzbalken liegt auf der A66 Wiesbaden-Frankfurt zwischen Wallau und dem Wiesbadener Kreuz auf der rechten Spur.
3: Gleich pink.
2: Und wir erinnern den Sommer mal kurz dran, was er zu tun hat mit dem Alvaro. Machia und Sober, das ist echte Abwechslung.
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0: Es ist kurz vor 8:30. Schön, dass ihr dabei seid. Für alle, die es gestern aus welchen Gründen auch immer verpasst haben sollten. Oder wenn ihr es nochmal kompakt wollt.
1: Ja, sehr, sehr gerne. Wir haben ja gewonnen gestern unser erstes Spiel gegen Curaçao mit 7:1.
2: 3, 2, 1. Und dann geht's jetzt los. Tor! Felix Becher!
3: Die Spielfreude war da und die wollten immer aufs Tor gehen.
2: Da Schuss, Achtung, Tor! Ich dreh durch! 1:1, Ausgleich! Was ist denn hier los? Kopfball! Tor! Schlotterbeck! Schlotterbeck!
4: Viele schöne Tore gemacht.
2: Havertz läuft am links. Tor! Sicher verwandelt! Musiala, Drehschuss, Tor! 4:1! Und da verlängert den Ball mit Arkeschuss, Tor! Das ist Brown mit dem 5.
5: Unglaublich, kann es ehrlich gesagt gar nicht beschreiben.
2: Und jetzt der Schuss, das Tor! Dennis Undorf! Havertz im Strafraum, Havertz, yeah! Houston, wir haben kein Problem, im Gegenteil. Deutschland startet perfekt in die WM, schlägt Curaçao mit 7:1.
1: So.
0: So kann das weitergehen, ja. Also wenn man 7:1 gewinnt, natürlich Grund für Jubel. Wenn man 7:1 verliert, fühlt euch mal kurz rein in so eine Niederlage, wenn die deutsche Nationalmannschaft verliert, dann ist natürlich das Gemecker groß und so. Jetzt könnte man sagen, wenn man 7 Buden kriegt, räumt man zusammen, spielt nie wieder Fußball.
1: Es sei denn, man ist Curaçao.
0: Weitgefehlt, da kann man viel lernen, wie man so ein Spiel feiert. Das hören wir in 10 Minuten hier bei uns in der Morningshow.

0: Mit Erasure geht's in den Montag, eine Minute nach 8:30.
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2: Mit Theresia Tautz. Guten Morgen. Schützenfest zum WM-Auftakt der deutschen Fußballnationalmannschaft. Das DFB-Team hat in Houston sein erstes Gruppenspiel gegen WM-Neuling Curaçao mit 7:1 gewonnen. Als nächstes trifft Deutschland am Samstag um 22 Uhr auf die Elfenbeinküste. Der Krieg zwischen den USA und dem Iran könnte bald vorbei sein. Beide Länder sagen, sie hätten sich auf ein Abkommen geeinigt, nur unterschrieben ist noch nichts. Geplant ist unter anderem eine Waffenruhe und die Straße von Hormus soll für die Schifffahrt wieder freigegeben werden. In Genf haben rund 20.000 Menschen gegen den G7-Gipfel protestiert, der heute im nahegelegenen Evian beginnt. Erst war die Demo friedlich, später gab es auch heftige Ausschreitungen. Und jetzt mehr Aktuelles aus unseren Regionalstudios.
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3: Tausende laufen in Hanau auch dieses Jahr wieder für den guten Zweck. Der Stadtlauf feiert sein 25-jähriges Jubiläum. Ab heute können sich Läuferinnen und Läufer für den Lauf am 18. September anmelden. Zum Jubiläum gibt's zum ersten Mal 4.000 Startplätze. Die letzten Jahre waren immer ausgebucht, da hat die Stadt aufgestockt. Auch Vereine und Firmen können sich anmelden. Die Startgebühr von 12 Euro wird komplett an die Frauenhäuser in Hanau und Wächtersbach gespendet. Wer nicht mitlaufen kann oder möchte, kann den guten Zweck trotzdem unterstützen und online spenden. Der Hanauer Stadtlauf führt 6 Kilometer lang durch die Innenstadt. Er beginnt und endet auf dem Marktplatz. Marcel Ronge, Hanau.
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5: Heute am späten Nachmittag in den Abend rein kommt die Sonne nochmal rum. Die verzieht sich jetzt erstmal. Wir kriegen dichte Wolken rein und aus denen kann es hier und da sogar ein bisschen nieseln. Temperaturen ähnlich wie gestern. 16 Grad rund um Willingen und Gersfeld, 23 Grad in Südhessen. Morgen auch dichte Wolken, auch ein bisschen Regen mit dabei. Auch morgen Nachmittag schöner als tagsüber und am Mittwoch schiebt dann die Hitze rein. Erstmal im Süden, wir haben am Mittwoch im Norden noch ein bisschen Geniesel, aber wir gehen schon über die 30 Grad in Südhessen. Donnerstag dann schwül und richtig heiß.
2: Damit ihr gut ankommt, jetzt das Neueste aus dem HR3-Verkehrszentrum. Einmal Vorsicht auf der A3 Frankfurt-Würzburg. Ungesicherte Unfallstelle zwischen Seligenstadt und dem Seligenstädter Dreieck auf der linken Spur. Ein Holzbalken liegt auf der A66 Wiesbaden-Frankfurt zwischen Wallau und dem Wiesbadener Kreuz auf der rechten Spur. Kaputtes Auto auf der A5 Kassel-Frankfurt zwischen Obermölln und dem Bad Homburger Kreuz 6 Kilometer stockend und die A60 Rüsselsheim-Mainz, da hat es einen Unfall gegeben zwischen der Weisenauer Brücke und Mainz-Weisenau. Aktuell haben wir da 2 Kilometer Stau.
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0: Hier ist eure Morning Show. Wir sind mit dabei. Wir sind eingestiegen in diese WM mit einem furiosen Spiel.
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2: 7:1 haben wir gegen Curaçao gewonnen. Ich habe mich beim Gucken dabei enttappt. Ja klar, habe ich mich über die deutschen Tore gefreut, natürlich. Aber worüber ich mich am allermeisten gefreut habe, das waren die Fans von Curaçao im Publikum. Wie die einfach, egal was auf dem Platz passiert ist, so gefeiert haben. Ich habe es geliebt.
0: Wir reden ja über eine ganz kleine Insel dann, ne? 150.000 Einwohner. So, das ist ja Sportgeschichte für die, überhaupt die Teilnahme.
2: Ja.
0: Und dann machen die, und ich glaube, das hatten sie nicht auf dem Zettel, wirklich das Tor. Bei Radio Heuer auf Curaçao klang das so.
2: Da waren die überhaupt nicht drauf vorbereitet. Also zum einen, dass du bei einer WM dabei bist und dann schießt du ein Tor. Niemand hat damit gerechnet und die Eskalation war wirklich sehr schön.
0: Maria aus Wilhelmstadt, der Hauptstadt, sagt, ja, klar haben wir 7:1 da verloren, aber wir haben trotzdem gewonnen.
3: We won. One goal against Germany, we won. We are a small island in the Caribbean. It was only a dream for us to be here.
0: Ein Tor gegen Deutschland. Wir sind so eine kleine Insel in der Karibik und es ist ein Traum überhaupt, bei dieser WM zu sein. Ist das nicht schön?
2: Ich will, dass die dabei bleiben. Bis zum Endspiel einfach nur mitspielen, damit wir uns mit denen freuen können.
0: Also wenn man über Niederlagen nachdenkt, auch welche, die vielleicht kommen, egal wann und wo, man kann sich wirklich eine Scheibe abschneiden, als die Mannschaft von Curaçao in der Fankurve war, nach einem 7:1.
2: Ja.
0: Die haben sich gefeiert. Es war wirklich ein Genuss. Wirklich.

0: Es ist 8:45.
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0: Dieser Prozess hat ganz Norwegen erschüttert und das Königshaus ins Wanken gebracht. Der Sohn von Kronprinzessin Mette-Marit, Marius, war in 40 Punkten angeklagt und gerade ist das Urteil gekommen.
2: Ja, er war nicht anwesend in Oslo im Gericht, hat das Urteil per Videoschalte verfolgt. Aus gesundheitlichen Gründen konnte er nicht da sein. Und das Urteil ist da. 4 Jahre muss er ins Gefängnis und er muss Schmerzensgeld zahlen.
0: Wie hoch das sein wird und die Begründung erwarten wir in Kürze. Mehr dazu hört ihr um 9 Uhr bei uns in den Nachrichten. Wir starten in einen Montag, der mit ein bisschen Sonne hier und da aber frisch losging und ein bisschen grau wird. Aus den Wolken kann es nieseln. Sonne kommt dann heute Abend noch mal kurz vorbei. Morgen ein Übergangstag, ähnlich wie heute. Und ab Mittwoch dann Wärme und am nächsten Wochenende richtig hot.
2: Zweimal Vorsicht. Zum einen eine Radkappe auf der A3 Frankfurt-Würzburg zwischen Frankfurt-Süd und dem Offenbacher Kreuz. Und eine ungesicherte Unfallstelle auf der A3 Frankfurt-Würzburg zwischen Seligenstadt und dem Seligenstädter Dreieck auf der linken Spur.
0: Gleich Sophie and the Giants.
2: Und eure Energie für die neue Woche von John Parr. St. Elmo's Fire und Loser, das ist echte Abwechslung.
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0: Hier ist eure Morningshow am Montag. Es ist kurz vor neun.
1: Einmal Vorsicht bitte, wenn ihr unterwegs seid auf der A66 Wiesbaden-Frankfurt. In der Auffahrt Wiesbaden-Mainzer Straße steht ein kaputtes Auto und da ist eine Person auf der Fahrbahn unterwegs.
0: Leute, wir sind, auch wenn wir das schon häufig gehört haben, heute leise zuversichtlich.
1: Ja.
0: Es gibt wohl einen Durchbruch bei den Verhandlungen der USA mit dem Iran.
1: Offenbar haben sich die beiden Länder auf eine Beendigung des Kriegs verständigt. So wie es aktuell aussieht, werden Donald Trump und der iranische Außenminister am Freitag eine Absichtserklärung unterschreiben. Was da genau drin steht, das wissen wir noch nicht.
0: Was wir so gehört haben, Sanktionen sollen gelockert werden, eingefrorene Vermögenswerte wieder freigegeben werden. Der Iran soll wohl wieder auch Öl exportieren dürfen und natürlich kommt die Straße von Hormuz wieder ins Spiel. Ist ja im Moment durch den Iran noch gesperrt. HR3-Korrespondentin Anne Schneider, wie geht's denn da weiter?
2: Der Iran soll sie wieder für den internationalen Schiffsverkehr öffnen und die USA im Gegenzug ihre Seeblockade beenden. Allerdings ist sehr unsicher, ob das sofort und reibungslos funktioniert, etwa weil militärische Spannungen vielleicht weitergehen und außerdem, weil wohl auch erst noch nach Minen gesucht werden muss. Das heißt, es gibt noch einige ungelöste Sicherheitsfragen und die Frage ist natürlich auch, ob die Reedereien sich jetzt auf dieses Risiko einlassen und hier jetzt gleich wieder Schiffe durchschicken. Okay.

0: Es ist Montag, 9 Uhr.
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2: Mit Theresia Tautz. Guten Morgen. Wie sehr hängen die Chancen von Kindern vom Einkommen, der Bildung und dem Beruf der Eltern ab? Darum geht es im neuen Bericht zum Bildungssystem, der heute Mittag vorgestellt wird. ARD-Hauptstadt-Korrespondentin Nicole Marquardt.
3: In der Erhebung vor 2 Jahren bemängelte der Bericht fehlende Fachkräfte und unzureichende Finanzierung. Zudem herrsche im deutschen Bildungssystem eine hohe soziale Ungleichheit, hieß es auch damals. Der nationale Bildungsbericht wird von einer unabhängigen Gruppe von Wissenschaftlerinnen und Wissenschaftlern erstellt. Er analysiert alle 2 Jahre langfristige Entwicklungen und macht Herausforderungen sichtbar.
2: Nach wochenlangen Verhandlungen haben sich die USA und der Iran auf erste Schritte geeinigt, um den Krieg zu beenden. Beide Seiten haben in der Nacht bestätigt, dass es ein Rahmenabkommen gibt. ARD-Korrespondentin Anne Schneider.
4: Allerdings handelt es sich nicht um einen endgültigen Friedensvertrag, sondern um ein erstes Abkommen zum Stoppen der Eskalation. Geplant ist zunächst eine zeitlich begrenzte Waffenruhe, die die Lage in der Region stabilisieren soll. Zentral ist außerdem die Wiedereröffnung der Straße von Hormuz. Beim Atomprogramm verpflichtet sich der Iran, keine Atomwaffen zu entwickeln. Die Details dazu sollen aber erst in weiteren Gesprächen geklärt werden.
2: Jahrelang hat die EU über Fluggastrechte verhandelt. Jetzt ist klar, die Entschädigungszahlungen bleiben gleich.

0: seitdem noch benutzen. Dementsprechend müssen Autofahrer einen Umweg über Rehbach und Langenbrombach oder Vielbrunn nehmen. Das bedeutet eine zusätzliche Fahrzeit von mindestens 20 Minuten. Doch in 2 Wochen soll damit Schluss sein.
1: Die Fußballnationalmannschaft hat ihr erstes Spiel bei der WM in den USA, Kanada und Mexiko haushoch gewonnen. 7:1 der Endstand gestern Abend gegen Curaçao. Am Samstag geht's für die deutsche Mannschaft weiter, und zwar gegen die Elfenbeinküste. Das nächste HR3 News Update gibt's hier wieder in einer Stunde.
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3: Wir starten relativ frisch in diesen Montag und am Mittag ist es nochmal grau, dann ein bisschen Sonne, morgen ähnlich frisch. Und dann kommt aber das Hitzeversprechen, Peter. Das nächste Wochenende, das wird ein heißes.
4: Ja, wir schieben das immer so ein bisschen weiter vor und sehen, habe ich auch das Gefühl. Aber da kämpfen so zwei Luftmassen ein bisschen miteinander und deshalb spucken wir uns noch so ein bisschen rein mit diesen Wolken zum Wochenbeginn. Auch morgen kann da so ein bisschen was durchziehen. Aber dann geht's wirklich steil bergauf mit der Kurve. Du hast es schon gesagt, so ab Mittwoch, Donnerstag knacken wir dann die 30-Grad-Marke und dann werden so die ersten Schweißtropfen auf jeden Fall fließen.
1: Damit ihr gut ankommt, jetzt das Neueste aus dem HR3-Verkehrszentrum. Eine Radkappe liegt auf der A3 Frankfurt-Würzburg zwischen Frankfurt Süd und dem Offenbacher Kreuz. Vorsicht auf der A66 Wiesbaden-Frankfurt in der Auffahrt Wiesbaden-Mainzer Straße. Ein kaputtes Auto und da ist eine Person unterwegs. A5 Kassel-Frankfurt, Unfallstelle ist geräumt, zwischen Obermörlen und dem Bad Homburger Kreuz noch 6 Kilometer Stau. Unfall auch auf der A60 Rüsselsheim-Mainz zwischen dem Main-Spitz-Dreieck und Mainz-Weisenau, 3 Kilometer Stau. Und wenn ihr euch auf den Weg macht Richtung Hessentag, am besten nehmt ihr die öffentlichen Verkehrsmittel. Wenn ihr mit dem Auto kommt, es gibt Parkplätze, die sind auch ausgeschildert. Es macht Sinn, dieser Ausschilderung zu folgen.
3: Aus gegebenem Anlass übrigens. Schön, dass ihr mit dabei seid. Kurz nach 9 ist es. Das Wetter im Blick für euch hat in dieser Woche Peter Schwarz.
4: Guten Morgen.
3: In den Nachrichten Theresia Tautz.
1: Schönen guten Morgen, ich bin Tanja Rösner.
3: Und ich bin Tobi Kämmerer.
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2: Guckt mal, Leute, in meinem neuen Magen kann ich Tiefkühlpizza aufbacken.
0: Und Tochter Celine.
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1: Leute, wem gehört die Tupperdose im Kühlschrank? Die steht seit einer Ewigkeit da drin.
4: Du, vielleicht ist das der Rest von den Senfeiern vom Sommerfest.
1: Vor 5 Monaten.
4: Also ich mache sie nicht auf.
1: Ich auch nicht. Nachher springt mir ein Alien ins Gesicht und legt Senfeier in mir ab.
4: Leon, komm mal.
5: Oh shit, klingt nach, ich hab was ausgefressen.
4: Es ist das Gegenteil. Was hast du nicht gefressen?
5: Was?
1: Ist das hier deine Tupperdose?
5: Kann sein. Ich wollte im Hochsommer meine Unterhose kühlen. Ist ein TikTok-Lifehack.
4: Und hast du das gemacht?
5: Keine Ahnung. Ich bin ständig auf TikTok. Mein Gedächtnis ist Brei.
6: Oh mein Gott, mein Fröschchen.
5: Celine, nenn mich nicht so.
6: Ich meine den Frosch in der Tupperdose.
4: Wieso? Bist du ein Storch?
6: Der Frosch lag tot im Garten. Ich wollte den nach Umweltgiften untersuchen lassen und euch das dann vorwerfen.
4: Und warum hast du's nicht gemacht?
6: Toter Frosch. Bah.
1: Wirf die Dose sofort weg.
4: Oder ins Eisfach. Den Frosch können Mediziner in 1000 Jahren auftauen und vielleicht die Krankheit heilen, an der er gestorben ist.
1: Ich will sofort einen eigenen Kühlschrank.
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0: Ihr Lieben, wenn ihr noch nicht da wart, dann holt das nach. Wirklich eine absolute Empfehlung, der Hessentag in diesem Jahr in Fulda. Hessentag ist immer toll, Fulda ist auch immer toll, aber zusammen wirklich mega schön.
1: Ja, und ihr findet uns ja auch sehr leicht. Einmal kommt nach oben, umgeguckt, wo ist das Riesenrad? Ah, wo das Riesenrad ist, ist auch der HR-Treff. Und da trefft ihr eigentlich immer irgendwen von uns.
0: Gestern war mal einen ganzen Tag da. Das war sehr, sehr schön mit euch.
2: Schönen guten Morgen, ihr beiden. War ja ein mega sympathischer Auftritt von euch. Und ich glaube, ihr habt viele neue Freunde gefunden. Also zumindest die, die euch noch nicht kannten. War ganz, ganz toll und hat richtig Spaß gemacht. Bleibt einfach, wie ihr seid und macht weiter so.
1: Da freuen wir uns aber sehr. Vor allem, dass so viele von euch da waren und mit uns gequatscht haben. Hat uns sehr gefreut.
0: Dirk, danke schön. Ganz liebe Grüße zurück. Wetter heute so ähnlich, wie es gestern in Fulda war. Grau und leicht nieselig.
1: Zieht euch die dickere Jacke an.
0: Morgen auch nochmal und dann aber Entblätterung in ganz Hessen. Die Wärme schiebt dann richtig rein und nächster Sonntag beim Abschlussumzug dann in Fulda auf dem Hessentag, da haben wir dann 35, 36 Grad.
1: Juhu. Zweimal Vorsicht bitte. Zum einen für die A3 Frankfurt-Köln. Da liegt ein Metallrohr zwischen Bad Camberg und Limburg-Süd auf der linken Spur und ein Spanngurt liegt auf der A44 Kassel-Dortmund zwischen Warburg und Diemelstadt.
0: Die Hitmaschine gleich. Mit der aktuellen Band-Aids von Katy Perry.
1: Und die Hymne von Meat Love. I'd do anything for love. Und Band-Aids, das ist echte Abwechslung.
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0: Willkommen im Montag. Siebenmal erklang das gestern beim 7-1-Sieg gegen Kürassau im Stadion.
1: Und das hat sich der DFB ja gewünscht. Also als Torhymne beim Torjubel soll Peter Schillig völlig losgelöst kommen. Aber das ist nicht das Einzige.
0: Nee, man konnte so Signature-Songs einreichen.
1: Ja, also jede Nation.
0: Jede Nation und also beim Falle eines Tores war es völlig losgelöst. Mhm. Nach dem Spiel zum Beispiel dachte ich erst, wo kommt das her?
1: Ja.
0: Das war auch einer dieser Songs.
1: Das passt ja auch, Stadion, zack.
0: Ah, herrlich.
1: Ja.
0: Und dann habe ich eine kurze Irritation verspürt, denn...
2: Der Zug hat keine...
0: Das kam auch. Und das in so einem Ami-Stadion irgendwie, aber der Bundestrainer...
3: I think after the game there was a song, The Train Has No Brakes, it's a German song.
1: Yes.
3: And we tried to do that. To move on, move on, move on, like with no breaks.
0: Und das war mir ja gar nicht klar. Das ist nicht einfach nur so ein Malle-Banger, das ist philosophische Motivation, weißt du?
1: Wir versuchen das, wir spielen, als hätten wir keine Bremsen so.
0: Und so habe ich den Song noch nie gehört, also richtig, weißt du, so.
1: Ja.
0: Als Weide kämpfen und so.
1: Merkst du was?
0: Ja, ich merke es.
1: Malle-Banger, nee.
0: Nee, überhaupt nicht. Das heißt, es ist ja in Kanada und USA, das heißt Finger im Po, das ist...
1: Nix.
0: Nee.

0: Eine Minute nach halb zehn.
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0: Ab Mittwoch kommt die Wärme. Bis dahin, ja, haben wir so 17 Grad in Kleinalmerode im Werra Meißner-Kreis. Löschenrode im Kreis Fulda, 20 Grad. Groß-Gerau, 23 Grad. Die Wolken heute Mittag dichter, das ist richtig grau. Aus den Wolken nieselt es ein bisschen raus. Das wollen wir so eigentlich nicht.
2: Nein.
0: Heute Abend ein erster kleiner Sonnengruß. Morgen dann nochmal so ein Übergangstag und ab Mittwoch dann kommt die Wärme. Allerdings ist das dann schwül drückend, aber ich will nicht klagen.
2: Damit ihr gut ankommt, jetzt das Neueste aus dem H3-Verkehrszentrum. Vorsicht auf der A5 Frankfurt-Kassel. Kaputtes Auto zwischen Friedberg und Obermörlen. Ein Spanngurt auf der A44 Kassel-Dortmund zwischen Warburg und Diemelstadt. So, die A60 Rüsselsheim-Mainz. Unfall zwischen dem Mainspitzdreieck und Mainz-Weisenau. 3 Kilometer Stau und 2 Kilometer sind es auf der A67 in Richtung Mannheim zwischen dem Darmstädter Kreuz und Pfungstadt.
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0: Willkommen im Auftaktsieg Montag 7:1. Respekt.
1: Respekt. Gab's schön die ersten kleinen Autokorsi hier zu Hause in Hessen. In Kassel haben sie gefeiert.
0: Und in den USA für uns dabei HR3-WM-Reporter Dirk Walsdorf. Erste Frage, die der Nation auf der Seele brennt. Warum hat sich unser Nationaltrainer dreimal umgezogen?
1: Ja, bitte.
2: Also ich glaube, da muss er mit dem Sponsor nochmal sprechen für die schickeren Klamotten. Die haben ja einen Sportartikelhersteller und einen Modehersteller. Und der Modehersteller macht so Poloshirts, die aber ziemlich dicken Stoff haben. Ne? Und in Houston, Leute, das war ja so schwül und so heiß. Und selbst in der klimatisierten Halle hatte Nagelsmann schon ordentlich angeschwitzt. Also zum Ankommen hatte er das schwarze Sportshirt,
1: ja, genau.
2: Dann das vermeintlich schicke Polo,
1: ja.
2: Dann in der Halbzeit wieder umgezogen.
1: Ja.
2: Und jetzt scheiden sich noch die Geister. Er wollte uns erzählen, dass das gleiche Shirt wie davor war. Also für mich sah das anders aus.
1: Bitte?
2: Aber nun zwei oder drei Kostümwechsel. Ein Hauch von Taylor Swift bietet die Arena in Houston, würde ich sagen.
1: Ja,
2: also das sind ganz neue Dinge hier bei der WM.
0: Während wir gefeiert haben, gab es ein Spiel unserer nächsten Gegner. Die Elfenbeinküste gewinnt 1-0 gegen Ecuador. Das wird jetzt nicht so easy weitergehen, ne?
2: Nee, das Spiel war übrigens total cool. Also die erste Halbzeit richtig rasant. Am Ende gab es 4 Lattenschüsse in dem Spiel und die Elfenbeinküste hat in der 90. das entscheidende Tor gemacht. Die sind vor allem offensiv richtig gut. Da müssen die Deutschen in der Abwehr und im defensiven Mittelfeld schon noch eine Schippe drauflegen. Das wird super spannend.
0: Was machen die denn jetzt bis zu diesem nächsten Spiel? Bis Samstag ist ja noch richtig dahin. Ich gehe davon aus,
2: ja.
0: Also, taktisch wahrscheinlich war es noch ein bisschen trainieren. Gibt es so Rahmenprogramme oder ist es nur Fokus auf Sport?
2: Also es ist jetzt nicht so, dass es hier nichts gibt. 4 Stunden, dann ist man am Meer. Es gibt hier ein paar Berge. Also man könnte schon einen Hauch von Aktivurlaub machen, aber meistens kommen die bisher noch gar nicht aus dem Hotel raus. Einige waren auf dem Golfplatz. Heute müssen noch mal ein bisschen trainieren.
1: Okay.
2: Morgen haben sie komplett frei. Und dann bin ich gespannt, ob mal jemand den Ausflugsmodus einschaltet. Sie haben sich das verdient. Ein paar Freundinnen und ein paar Ehefrauen sind da. Also man könnte mal was Schönes unternehmen, aber wahrscheinlich ist es auch wieder nur Hotelpool Deluxe. Und ab Mittwoch wird dann natürlich wieder ordentlich trainiert. Muss ja.
0: Danke, Dirk. Du wirst uns davon berichten. Wir müssen auf die Straßen schauen. Update aus dem HR3-Verkehrszentrum.
1: Für die A66 Frankfurt-Fulda. Bitte Vorsicht. Zwischen Gründau-Rüttenbergen und Gründau-Lieblos werden Gegenstände von einer Brücke auf die Fahrbahn geworfen. Betrifft die 66 Frankfurt-Fulda zwischen Gründau-Rüttenbergen und Gründau-Lieblos.

0: Gold.
1: Ja gut, ab Mittwoch wird es halt wieder voll im Becken, ne? Im Moment sind die... Die zähen Schwimmer quasi alleine
0: heute
1: auf ihren Bahnen. Mal schauen. Ja.
0: Ins Freibad?
1: Ja.
0: Ja?
1: So. Und bei so einem Wetter in der Regel hat man Platz.
0: Mhm.
1: Das wird ab Mittwoch wieder anders. Da kannst du Slalom schwimmen.
0: Dann gehst du am Mittwoch ins Hallenbad zum Trainieren. So ganz einfach.
1: Genau.
0: Die Lösung ist manchmal so einfach. So, weiterhin fahrt ihr bitte vorsichtig auf der A66 Frankfurt-Fulda. Zwischen Gründer-Rutenbergen und Gründer-Lieblos werden Gegenstände von einer Brücke auf die Fahrbahn geworfen.
1: Ist ja nix. Das hier schon, gleich Hits für euch. Gigi D'Agostino.
0: Und dazu legen wir euch entspannten Rock von Limp Bizkit.
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0: Behind Blue Eyes und In My Mind, das ist echte Abwechslung.
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0: Schön, dass ihr mit dabei seid. Hier ist eure Morning Show.
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2: Ach, Kinders, was war das für ein schöner Auftakt gestern? Das 7-1 gegen Curaçao. Und meisterlich und lecker haben auch die Grills, die wir hier stehen haben, für euch alles bereit.
0: Na klar. Am Freitag hat sich die Anne aus Licht den Ersten geschnappt.
3: Oh, wie cool. Ich danke euch. Mega.
0: Und während sie hier noch gewonnen hat, ist HR3 Morning Show Reporter Johnny mit der Weber Slate Planscher, geiler Grill, direkt ins Auto zu Anne nach Hause und...
4: Ding Dong, hier ist Hessens leckerste Mittagspause. Hallo Anne.
3: Ich hab euch. Hi, schön, dass ihr da seid.
4: Hast du schon Platz gemacht für uns?
3: Alles vorbereitet für euch, natürlich.
2: Ding Dong, sagst du, Johnny.
0: Ja,
2: okay, Grill war ratzfatz aufgebaut. Dafür ist ja der Kai von Weber Grill auch extra am Start.
4: So Kai, erzähl mal, du baust hier der Anne alles auf. Was gibt's hier jetzt zu beachten bei diesem Planscher?
5: Ja, das ist sehr stark vormontiert, da muss man gar nicht so viel tun. Wir schrauben jetzt hier den Griff noch fest, haben die Topfschale rein und setzen dann noch die Gusswanne ein und dann können wir schon die Gasflasche anschließen und starten.
4: Und jetzt, wo ich es auch das erste Mal gesehen habe, ist es genauso, wie wir es versprochen haben. So wirklich für wenig Platz, für kleine Haushalte, ey, perfektes Ding.
5: Ich finde so gerade für 3, 4, 5 Personen ist das optimal von der Größe her.
4: Und genau, ich zähle mal durch. 1, 2, die Nachbarn sind auch mittlerweile da, die Anne selber 3 und wir beide genau 5 Leute.
0: Gerade noch Ding-Dong an der Tür und schon ist das Grillglück perfekt.
3: Oh, Wahnsinn!
4: Jetzt drehen wir auch mal ein bisschen um.
3: Man sieht schon die Bräunung.
4: Und es riecht auch schon gut gefüllt. Es liegt seit 3 Sekunden drauf.
3: Ja, ich lebe jetzt einfach nur noch draußen. Ich mache jetzt hier morgens meine Pancakes, abends grill ich. Zum Mittag überlege ich mir auch noch, was mache ich mir Gemüse. Ich schlage einfach mein Zelt davor auf.
4: Also das Gefühl, diese Planscher, das erweckt den Eindruck, die kann alles.
3: Ja, definitiv. Ich bin sprachlos.
2: Wenn ihr endlich morgens um 5 wach werdet vom Pancake-Geruch, das ist die Anne.
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2: 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Und ihr könnt es ja auch haben. Wir haben ja noch mehr von den Grills. Ne? Checkt mal ein auf hr3.de.
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0: Tiffany Harris, Vertigo bei uns. Es ist 10 Uhr.
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0: Mit Theresia Tautz. Hallo. Sozialer Status und Bildung der Eltern, das ist in Deutschland entscheidend für die Chancen eines Kindes. Das zeigt auch wieder der neue nationale Bildungsbericht, der heute vorgestellt wird. Bildungsministerin Prien hat in der ARD heute früh gesagt, dass man nicht erst in der Schule gegensteuern sollte.
2: Daneben geht es eben darum, wirklich schon im Alter von 0 bis 6 die Eltern zu gewinnen, ihre Kinder besser zu unterstützen, aber dann eben auch die Kita. Kinder müssen die deutsche Sprache lernen in der Kita und müssen auch in ihren sonstigen Entwicklungsdefiziten besser unterstützt werden. Das ist jetzt die große Aufgabe für die nächsten Jahre.
0: In Norwegen ist der Sohn von Kronprinzessin Mette Marit, Marius Borg, wegen mehrerer Vergewaltigungen und häuslicher Gewalt verurteilt worden. Der 29-Jährige soll für 4 Jahre ins Gefängnis, kann aber noch Berufung einlegen. Als Stiefsohn des künftigen Königs von Norwegen hat Marius Borg nichts mit der Thronfolge zu tun. Von einem diplomatischen Durchbruch spricht Bundeskanzler Merz und hat auf der Plattform X die Einigung zwischen den USA und dem Iran gelobt. Die Hauptstadtkorrespondentin Lissy Kaufmann.
3: Das könne den Weg zur Erholung der Weltwirtschaft und zur Stabilisierung der Region bahnen, heißt es in dem Post. Es gelte, das Vereinbarte zielstrebig umzusetzen. Zuvor hatten sich die USA und Iran darauf geeinigt, ein Abkommen für ein Ende des Krieges zu unterzeichnen. US-Präsident Trump kündigte an, dass die Straße von Hormuz ab Freitag wieder für den freien Schiffsverkehr geöffnet werden soll. Der Ölpreis fiel kurz nach der Ankündigung deutlich.
0: Vor 2 Jahren ist in Hessen der erste Fall der afrikanischen Schweinepest nachgewiesen worden. Tausende Tiere mussten getötet werden. Inzwischen ist die Seuche zwar in weiten Teilen zurückgedrängt, aber das Gesundheitsministerium meldet jetzt, zuletzt seien Neuinfektionen.

0: Sondern Tschüsschen, Wolken und Regen. Es geht Richtung Hochsommer.
1: Ja, nach einem recht sonnigen Start haben wir noch mal ein paar Restwolken und die haben ein paar Tröpfchen auch im Gepäck, sind aber heute Abend schon wieder abgezogen. Und dann gibt's wieder Sonnenschein. Die Temperaturen heute 16 Grad in Willingen, am Main bis zu 23.
0: Also heute die Frische noch mal so ein bisschen genießen, weil dann kommt der warme Sommer Stück für Stück zurück. Wir sind Jasmin Pur und H3-Meteorologe Peter Schwarz mit dem Ausblick auf euren Dienstag.
1: Morgen wird es in Rhein-Main zwar wärmer, aber so richtig überzeugend setzt sich der Sommer noch nicht durch. Ziemlich viele Wolken sind am Himmel, auch Regen ist dabei, am Nachmittag auch mal ein Gewitter. Dafür steigen die Temperaturen auf 22 bis 27 Grad und es geht weiter steil nach oben, am Donnerstag mit bis zu 35 Grad.
0: Nehmen wir, und damit ihr gut ankommt, das Neueste jetzt aus dem H3-Verkehrszentrum. A67 Darmstadt Richtung Mannheim. Zwischen Darmstädter Kreuz und Funkstadt gibt's 2 Kilometer Stau wegen einer Tagesbaustelle. Der rechte Fahrstreifen ist gesperrt. Außerdem A643 Mainz Richtung Wiesbaden. Zwischen Mainz-Mombach und Schiersteiner Kreuz streckenweise stockender Verkehr. Kommt überall gut und sicher an.
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0: Oh, so ein toller 80er. Hard und Alone hier bei uns in HR3. Oh, wir freuen uns auf eine Woche, die wirklich jeden Tag immer schöner und sommerlicher wird. Und diese Woche genießt ihr mit ganz viel Programm auf dem Hessentag in Fulda. Und heute ist ein ganz besonderer Tag, nämlich der Inklusionstag.
1: Ich freue mich einfach darüber, dass Inklusion hier in Fulda ja nicht nur besprochen wird, sondern dass es auch wirklich gelebt wird.
0: Lea und das Orga-Team haben einen Tag auf die Beine gestellt, der wirklich für alle da ist. Es gibt auf der Himmelsbühne einen Rollstuhlparcours. Den testet ihr da zum Beispiel. Oder ihr erlebt, wie es sich anfühlt, eine Sehbehinderung zu haben. Ja, auch volles Programm gibt es bei der Polizei und der Bundeswehr auf dem Hessentag. Und es gibt den Fulda Cup im Stadion,
1: wo Schulklassen mit und ohne Behinderungen ein Fußballturnier austragen. Und wer sich gerne sportlich betätigen möchte beim Festival des Sports, kann man das Sportabzeichen ablegen und das inklusiv.
0: Ist das super, oder? Also noch mehr Programm als sonst, der Inklusionstag auf dem Hessentag. Also wirklich Dankeschön, dass ihr da so viel heute möglich macht. Und uns findet ihr da natürlich auch im HR-Treff mit ganz vielen bekannten HR-Gesichtern. Ihr feiert zum Beispiel in den Abend rein. Unser Ed Sheeran und Taylor Swift Tribute Act sorgt dafür großartige Konzertstimmung. Also ganz viel Spaß euch. Ja, wenn ihr unterwegs seid, fahrt vorsichtig. A7 Kassel Richtung Fulda zwischen Hünfeld-Schlitz und Fulda-Nord sind Personen auf der Fahrbahn. Gute Fahrt mit uns, HR3.

0: tolle, süße, wunderbare Harry Styles mit As It Was hier bei uns. Und gleich... Ein dezenter Link und Hinweis an alle Kollegen, die zu laut telefonieren. Sound of Silence lieben wir. Disturbed gleich bei uns. Und... Pitbull, Give Me Everything. Mega, mega Combo. Das ist echte Abwechslung. Gleich hier beides bei uns in H3.
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und The Sound of Silence. Echte Abwechslung jetzt mit einem Knaller. Einer der allergeilsten Hits im Moment, finde ich. Ganz neu, ganz frisch, Dracula Tame Impala.

0: Wir lieben es. Tame Impala, Dracula bei uns.
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0: Also wir sind auf dem besten Weg in die schönere, hottere Zeit des Jahres. Im Moment bei bis zu 20 Grad in Fulda und dicken Wolken. Korbach bis 17, Michelstadt bis 23 und dazu immer mal wieder Sonnenschein. Bis zum Abend sind dann fast alle Wolken weg und wir haben überall zu Hause in Hessen Sonne. Und es wird jetzt Schritt für Schritt wärmer. Kommt ihr überall gut und sicher an? Das Neueste aus dem HA3-Verkehrszentrum jetzt. Vorsicht, A7 Fulda Richtung Kassel. Zwischen Hattenbacher Dreieck und Kirchheim ungesicherte Unfallstelle auf dem mittleren Fahrstreifen. Auf der A7 Kassel Richtung Fulda Vorsicht zwischen Hünfeld-Schlitz und Fulda Nord. Hier sind Personen auf der Fahrbahn. Und die A67 Darmstadt Richtung Mannheim. Zwischen dem Darmstädter Kreuz und Funkstadt stockt es auf 2 Kilometern. Hier ist eine Tagesbaustelle und rechts gesperrt.
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0: Photogenic Shoot.
1: Ach, sind das schöne Aussichten, oder? Es ist Montag, eine frische Woche mit ganz viel Sommer vor der Tür. Der erste WM-Sieg ist in der Tasche. Mega, so kann die Woche starten. Und von uns gibt's jetzt noch eine schöne Portion gute Laune on top.
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3: Lektion 1, wenn der Reporter dich zum gewonnenen Spiel beglückwünscht, blicke gelangweilt an ihm vorbei. Lektion 2, fragt der Reporter dann, wie sich das so anfühlt. Antworte:
4: Die ganze Mannschaft hat heute kompakt gestanden, wir haben solide verteidigt.
3: Und so weiter. Lektion 3, der Reporter fragt jetzt nach dem nächsten Gegner, wenn der ein Underdog ist, sage:
4: Wir werden den Gegner nicht unterschätzen, kompakt stehen, solide verteidigen und auf unsere Chancen warten.
3: Und wenn der Gegner ein Turnierfavorit ist, sage:
4: Die sollten uns nicht unterschätzen, wir werden kompakt stehen, solide verteidigen und auf unsere Chancen warten.
3: Und Lektion 4, verabschiede dich dann ausdrucks- und wortlos vom Reporter, geh in die Kabine und mach in totaler Ekstase fröhliche Mannschaftsparty-Selfies für Insta.
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0: irgendwie crazy Song. Edwin Collins, A Girl Like You, hier bei uns in HR3. Echte Abwechslung gibt's mit Licky Lee. I Follow Rivers, außerdem Nico Santos, Ray of Light. Die zwei Hits bekommt ihr gleich hier bei uns in HR3 in einer Minute.
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0: Mr. Mr. Broken Wings. Es ist 11 Uhr.
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0: Mit Theresia Tautz.
2: Hallo. Das erste Wochenende auf dem Hessentag ist rum und Fulda hat seit Freitag schon 380.000 Besucher gezählt. HR3-Reporter Daniel Kettner.
3: Die Innenstadt, die war rappelvoll gewesen. Es gab überall Musik, die Leute waren gut drauf und man hat gemerkt, die wollen einfach nur feiern. Fuldas Oberbürgermeister Wingfeld sagt, es war die richtige Entscheidung, die Hessentagsstraße durch die Innenstadt zu führen. Dadurch hätten die Besucher Fulda wirklich kennenlernen können. Auch Ministerpräsident Rhein zeigt sich zufrieden. Fulda präsentiere sich als tolle Gastgeberstadt.
2: In Norwegen muss der Sohn von Kronprinzessin Mette-Marit voraussichtlich für 4 Jahre ins Gefängnis. Marius Borg Høiby wurde unter anderem wegen Vergewaltigung in 2 Fällen und Gewalt gegen eine Ex-Freundin verurteilt. ARD-Korrespondentin Jana Sinram.
4: Die Staatsanwaltschaft hatte mehr als 7 Jahre Haft gefordert, Høibys Verteidiger einen Freispruch von den schwersten Vorwürfen. Sie hatten auf 1,5 Jahre Haft plädiert für die Delikte, die der 29-Jährige zugegeben hat, darunter Drogenbesitz und Vandalismus. Das Urteil ist noch nicht rechtskräftig. Beide Seiten können Berufung einlegen. Marius Borg Høiby stammt aus einer früheren Beziehung der Kronprinzessin und ist deshalb nicht Teil der Thronfolge.
2: Von der Kita bis zur Hochschule. Bildungschancen hängen in Deutschland immer noch stark von den sozialen Verhältnissen der eigenen Familie ab. Heute kommt der neue nationale Bildungsbericht raus, genau dazu. Im letzten Bericht wurde zum Beispiel kritisiert, dass es in Deutschland zu wenige Angebote gibt in Sachen Sprachförderung. Die mächtigsten Staats- und Regierungschefs an einem Tisch. In Evian in Frankreich treffen sich heute die G7-Länder. Im Mittelpunkt steht wohl mal wieder US-Präsident Trump. ARD-Korrespondent Georg Schwarte.
5: Vor allem angesichts der ja offenbar erzielten Einigung auf eine Art Rahmenabmachung für ein Friedensabkommen mit dem Iran, ist es wieder mal Trump, der den Gipfel hier dominieren dürfte. Die Frage, kommt er? Die hat sich wohl erledigt. Er reist mit einem Abkommen im Gepäck an. Die Frage, bleibt er bis zum Schluss? Die ist vorläufig auch geklärt. Erstens dürfte der Mann bester Laune sein. Zweitens hat G7-Gastgeber Macron ihn mit einem prunkvoll pompösen Abendessen im Schloss Versailles geködert. Sowas mag der Amerikaner, da wird er wohl bleiben.
2: Zur Fußball-WM noch, da kann sich das deutsche Team freuen nach dem 7:1 gegen Curaçao. Heute hat die

0: Edon Griffin. Save My Love hier bei uns in HR3. Manche Sachen kannst du einfach nicht übersetzen. Zum Beispiel auch WM-Feierlaune. Gestern nach dem Deutschlandspiel lief natürlich der Zug hat keine Bremse im Stadion. Was hat sich Nagelsmann da schwer getan, das der ganzen Welt zu erklären? Was ist das für ein Song? Als ein Reporter ihn darauf ansprach.
1: The train has no brakes. It's a German song. And we tried to do that. To move on, like with no breaks.
0: Ja, es hätte noch ein bisschen wilder klingen können. Also stellt euch vor, die Mannschaft hätte andere Ballermann-Hits zum Motivation und zum Feiern. Zum Beispiel, I put an onion on my head, I am a kebab. Oder die Welt hätte vielleicht auch den Kopf geschüttelt über Is the old Wood Michael still alive? 10 Naked Hairdressers hätte mir auch sehr gut gefallen. Also, ich sag's ja, manche Sachen kannst du nicht so gut übersetzen. Die musst du spüren.

0: Yes, we love you Monday, but we also love you Tuesday. Alrighty, Jona, I will love you Monday bei uns und Texas, Summer Sun gleich. Das ist echte Abwechslung. Wir haben auch einen mega gute Laune Booster, Madcon. Strahlt mit der Sonne um die Wette. Don't worry, beides gleich hier für euch in HR3.
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0: Teddy Swims, Mr. Know It All, hier bei uns. Ach, eine tolle Woche liegt vor uns, wettermäßig auf jeden Fall für alle, die es warm mögen. Es wird warm. Temperaturen um die 20 Grad heute, ein paar Wolken sind unterwegs. Ja, und jetzt wird es jeden Tag hotter und wir bekommen über 30 Grad diese Woche. Kommt überall gut und sicher an. Das Neueste aus dem HR3-Verkehrszentrum für euch. Fahrt vorsichtig auf der A485 Gießener Nordkreuz Richtung Langgöns. Zwischen Gießen-Licher Straße und Gießen-Schiffenberger Tal ist ein Greifvogel auf der Fahrbahn und es steht ein Fahrzeug auf dem Standstreifen. Außerdem A60 Bingen Richtung Mainz zwischen Mainz-Finden und Mainz-Lerchenberg. 2 Kilometer stockender Verkehr. Dann noch die A66 Wiesbaden Richtung Frankfurt zwischen Wiesbaden-Biebrich und Wiesbaden-Erbenheim. 3 Kilometer stockender Verkehr. Gute Fahrt!
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0: Jahre Gefängnis für Norwegens Marius Høiby. Der Sohn von Kronprinzessin Mette-Marit aus einer früheren Beziehung ist heute verurteilt worden. Das habt ihr bei uns in den H3-Nachrichten gehört. Unser H3-Korrespondent Arne Bartram in Oslo kennt alle Details. Das Gericht hat ihn nicht in allen Vorwürfen schuldig gesprochen. Kleine Warnung, die Details sind heftig. Wie sieht denn das Urteil genau aus?
1: Er hat laut Gericht zwei Frauen sexuell missbraucht, während die geschlafen haben. Es gibt Videos davon, die Marius Høiby selbst gemacht haben soll. Und die hat das Gericht jetzt als Beweis anerkannt und gesagt, man sieht, dass die Frauen sich darauf nicht bewegen, sich also nicht wehren konnten. Und außerdem sagt das Gericht, dass er eine Ex-Freundin über Monate hinweg psychisch und auch körperlich misshandelt hat. Insgesamt gibt es deshalb dann die Strafe von 4 Jahren Gefängnis.
0: Und warum wurde der nur für 2 Vergewaltigungen schuldig gesprochen? Ihm wurden ja 4 vorgeworfen.
1: Bei den anderen beiden hat das Gericht gesagt, da hätten die Beweise nicht ausgereicht, beziehungsweise seien nicht eindeutig genug gewesen. Mhm. Deshalb ist die Strafe auch unter dem, und zwar deutlich unter dem, was die Staatsanwaltschaft gefordert hatte. Die wollte mehr als 7 Jahre Haft. Beide Seiten haben deswegen jetzt nochmal 2 Wochen lang Zeit zu überlegen, ob sie gegen das Urteil Berufung einlegen wollen.
0: Also 4 Jahre Haft für den Sohn der norwegischen Kronprinzessin Marius Høiby. Mehr zu dem Fall findet ihr auch in einer aktuellen Reportage bei uns in der ARD-Mediathek.
2: Hier

0: Rag and Bone Man, Human, und gleich Don Henley mit diesem Knaller 80er, The Boys of Summer. So, liebe Boys and Girls of Summer, wir haben außerdem alle Farben für euch. Baby Goodbye, beides gleich hier für euch in HR3.
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John Henley, The Boys of Summer. Bei uns fahrt vorsichtig auf der A7 Fulda Richtung Kassel. Zwischen Bad Hersfeld West und Homberg Efze sind zwei Personen rechts auf dem Fahrstreifen im Baustellenbereich.

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2: Hallo, ich bin Sevilay Sarce. Das deutsche Bildungssystem steht unter Druck. Das ist die Bilanz im nationalen Bildungsbericht, der jetzt vorgestellt wird. Eine Sache fällt besonders auf im Vergleich mit anderen Staaten. In Deutschland hängen Aufstiegschancen besonders stark von der sozialen Herkunft ab. ARD-Reporterin Nicole Markwald.
3: Zuwanderung, Inklusion, Digitalisierung und Fachkräftemangel fordern alle Bildungsbereiche heraus. Trotz zahlreicher Reformen gäbe es zu wenige Fortschritte. In einigen Bereichen verschlechterten sich sogar die Ergebnisse. So steige die Zahl von Schülerinnen und Schülern in der 9. Klasse, die den Mindeststandard in Mathematik nicht erreichen, auf 24%. 2018 waren es noch 15%.
2: Hoher Besuch in Frankreich. Dort treffen sich nachher die Staats- und Regierungschefs von 7 wichtigen Industrieländern. Ein Thema dürfte das Abkommen sein, auf das sich die USA und der Iran geeinigt haben und mit dem der Krieg beendet werden soll. Weitere Themen sind künstliche Intelligenz, Migration und der Krieg in der Ukraine. Zurückgegelte blonde Haare, Tattoos und klobiger Schmuck. Bad Boy und Sohn von Norwegens Kronprinzessin Mette Marit, Marius Borg Høbu, muss 4 Jahre ins Gefängnis. Unter anderem wegen Vergewaltigung in 2 Fällen. Das hat ein Gericht in Oslo entschieden. Der 29-Jährige war selbst nicht im Gericht, nur per Video zugeschaltet, weil er krank war. Vor 2 Jahren ist in Hessen der erste Fall der afrikanischen Schweinepest nachgewiesen worden. Tausende Tiere mussten getötet werden. Inzwischen ist die Seuche zwar in weiten Teilen zurückgedrängt, aber das Gesundheitsministerium meldet jetzt, zuletzt seien neue Infektionen in den Kreisen Groß-Gerau und Bergstraße gemeldet worden. WM-Start mehr als gelungen. Die deutsche Nationalmannschaft hat nach dem 7:1 gegen Curaçao erstmal 2 Tage frei bekommen. Für andere Teams steht das erste Spiel noch an. Heute Abend geht's unter anderem für Europameister Spanien los. ARD-Sportreporter Michael Küster.
4: Die Südeuropäer um den zuletzt angeschlagenen Superstar Lamine Yamal sind gegen WM-Neuling Kap Verde klarer Favorit. Anstoß in Atlanta ist um 18 Uhr. Für großes Interesse dürfte der Auftritt des Iran sorgen. Wegen der politischen Spannungen mit dem Gastgeberland USA bekommt die Partie gegen Neuseeland zusätzliche Brisanz. Spielbeginn in Los Angeles ist in der kommenden Nacht um 3.
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0: Hessen steht vom Temperatursprung. Heute nochmal durchschnaufen, Peter, ne?
5: Ja, mit maximal 16 bis 23 Grad. Heute nochmal angenehm frisch. Da kann man nochmal durchlüften. Am wärmsten wird es an Main und Rhein. Dazu haben wir erstmal Sonne, dann Wolken, ein paar letzte Tröpfchen. Und heute Abend dann wieder Sonnenschein. Wolken sind dann so gut wie kein Thema mehr.
0: Super. Jasmin Pur hier und HR3-Meteorologe Peter Schwarz hat den Dienstag im Blick.
5: Auch morgen sind in Rhein-Main wieder viele Wolken unterwegs. Die bringen dann auch etwas Regen mit. Am Nachmittag lockert es zwar ab und zu auf, dann kann es aber noch blitzen und donnern. Immerhin, es wird wärmer mit Höchstwerten von 22 bis 27 Grad. Und der Trend zeigt nach oben. Der Sommer kommt mit bis zu 35 Grad.
0: Jo, damit ihr gut ankommt, das Neueste jetzt aus dem H3-Verkehrszentrum. Vorsicht, A7 Fulda Richtung Kassel. Zwischen Bad Hersfeld West und Homberg-Efze sind 2 Personen auf dem rechten Fahrstreifen im Baustellenbereich. Beide Personen schieben ein Motorrad. Vorsicht, A7 Kassel Richtung Fulda zwischen Niederaula und Hünfeld-Schlitz. Hier liegt ein Holzteil links im Baustellenbereich. Kommt gut an.
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0: Wellness und Pick-up hier bei uns in HR3. Ja, so sehr wir heute noch in diesem WM-Feeling, in der Euphorie von gestern sind, so sehr fehlt uns doch gerade tatsächlich auch Italien, oder? Also, liebe italienische Fußballfans, wir denken wirklich an euch. Ohne euch ist es wirklich, tja, gefühlt irgendwie gar keine echte WM. Italien ist auch gerade alles andere als WM-begeistert. Es ist da eher ruhig. Das ganze Land ist gerade, ja, einfach sehr ruhig.
1: Da fehlt einfach so vieles. Dieses Gemeinschaftsgefühl, die lauen Sommernächte in Partystimmung, das Public Viewing, all dem wird auf jeden Fall hinterher getrauert. Es verfolgen tatsächlich auch weniger Italiener die Weltmeisterschaft. Das merkt man nicht nur daran, dass in den Bars weniger Menschen vor den Fernsehern sitzen, sondern auch daran, dass zum Beispiel weniger Essen nach Hause zum Fußballschauen bestellt wird. Also es ist tatsächlich messbar und es werden weniger Wetten in den Wettbüros abgeschlossen. Also auch die Wirtschaft leidet mit. Auf der anderen Seite versucht man sich dann aber auch wieder zu trösten damit, dass die Jugendmannschaften im Fußball in letzter Zeit wirklich starke Leistungen abgegeben haben. Das weckt bei vielen die Hoffnung, dass Italien zumindest bei der nächsten WM wieder dabei sein könnte.
0: Ja, hoffentlich. Danke H3-Reporterin Anna Gagliano aus Rom. Umso mehr feiern wir euch in Hessen dafür, wie ihr mit italienischen Wurzeln trotzdem mitfiebert, so wie H3-Hörer Corrado.
2: Mein Jungs und ich sind Italien-Fans, aber wir fiebern natürlich jetzt für Deutschland mit. Aber nach jedem Tor trinke ich ein Espresso und erinnern uns daran, wo unsere Fußballseele eigentlich zu Hause ist. Buona fortuna, notti magiche, inseguendo un gol.
0: Oh Mann, so in Sachen Emotionen, Fußballfreude, Leidenschaft, feiern bleibt ja einfach weltmeisterlich. Das ist genau die richtige Stimmung, die wir jetzt auch von Gianna Nannini mitnehmen. Un'estate italiana, hier bei uns in HR3.

0: das nächste Mal seid ihr wieder dabei, bitte. Un'estate Italiana bei uns in HR3 gleich. Hauen wir rein mit Linkin Park und schieben uns an rein in diesen Nachmittag. What I've Done, echte Abwechslung. Außerdem mit Glockenbach und Mugletta, Dancing in the Dirt. Beides gleich hier für euch.
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0: Ist das ein cooler Titel? Turn the Lights Off hier bei uns in HR3. 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Oh, wir genießen, dass diese Woche einfach eine schöne, warme Woche wird, in der wir nicht frieren müssen. Es gibt ab und zu mal ein paar Wolken heute, aber die wechseln sich mit der Sonne ab. Temperaturen um die 20 Grad und jeden Tag steigt das jetzt ein bisschen an, bis auf über 30 Grad zu Hause in Hessen. Ich bin's, Jasmin Pur. Hi. Kommt überall gut an. Das Neueste aus dem H3-Verkehrszentrum jetzt für euch. Vorsicht, A5 Kassel Richtung Frankfurt. Wenn ihr zwischen Alsfeld-Ost und Alsfeld-West unterwegs seid, hier liegt ein Leitkegel auf der Fahrbahn. Außerdem Vorsicht, A661 Egelsbach Richtung Oberursel. Zwischen Frankfurt-Heddernheim und Frankfurt-Niedereschbach ist eine ungesicherte Unfallstelle. Gute Fahrt.
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0: Harry Styles. Toller Typ. American Girls. Außerdem gleich. Just like the air I'm breathing, need vocal moves and heat. Tom Grennan, A Little Bit of Love. Echte Abwechslung außerdem mit Gossip. Move in the right direction, Richtung Nachmittag, Feierabend und Richtung Sonne. Wir sind bei euch mit echter Abwechslung in HR3.
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2: Hallo, ich bin Sevilay Sace. Das deutsche Bildungssystem steht unter Druck. Das ist die Bilanz im nationalen Bildungsbericht, der jetzt vorgestellt wurde. Eine Sache fällt besonders auf im Vergleich mit anderen Staaten. In Deutschland hängen Aufstiegschancen besonders stark von der sozialen Herkunft ab. ARD-Reporterin Nicole Markwald.
3: Zuwanderung, Inklusion, Digitalisierung und Fachkräftemangel fordern alle Bildungsbereiche heraus. Trotz zahlreicher Reformen gäbe es zu wenige Fortschritte. In einigen Bereichen verschlechterten sich sogar die Ergebnisse. So steige die Zahl von Schülerinnen und Schülern in der 9. Klasse, die den Mindeststandard in Mathematik nicht erreichen, auf 24%. 2018 waren es noch 15%.
2: Das israelische Militär will sich vorerst nicht aus den besetzten Gebieten im Südlibanon zurückziehen, wegen der Gefahr durch die pro-iranische Hisbollah-Miliz dort. Das hat Verteidigungsminister Katz klargestellt, auch wenn das Bedingung sei für eine Waffenruhe zwischen den USA und dem Iran. Ein Abkommen soll am Freitag unterschrieben werden. Es spielt wohl auch eine große Rolle beim G7-Gipfel in Evian heute Nachmittag. Die EU startet heute ihre Beitrittsverhandlungen mit der Ukraine und mit Moldau. Ungarns Regierungschef Orbán hatte das jahrelang blockiert. Nach dem Machtwechsel dort kam wieder Bewegung rein. Die Beitrittskandidaten müssen jetzt unter anderem nachweisen, dass ihre Rechtssysteme, der Grenzschutz und die Polizei den EU-Standards entsprechen. Taxifahren ist in Kassel deutlich teurer geworden. Seit dem Wochenende kostet eine Taxifahrt pro Kilometer 70 Cent mehr. Aus Kassel, Michael Pschibilla.
4: Der Grund, die Stadt hat den geltenden Tarif geändert. Leider notwendig, heißt es aus dem Rathaus. Die letzte Erhöhung ist fast 5 Jahre her. Und durch die stark gestiegenen Kraftstoffpreise seien auch die Kosten der Taxiunternehmen gestiegen. Der neue Tarif hat saftige Auswirkungen. Eine Fahrt von 10 Kilometern kostet jetzt zum Beispiel nicht mehr 25 Euro, sondern 32.
2: Bei der Fußball-WM steht heute Abend Europameister Spanien auf dem Platz. Das Team gilt gegen WM-Neuling Kap Verde als klarer Favorit. Anstoß in Atlanta ist um 18 Uhr. Außerdem spielen heute Abend noch Belgien gegen Ägypten, um Mitternacht Saudi-Arabien gegen Uruguay und dann um 3 Uhr in Los Angeles der Iran gegen Neuseeland. 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
6: Neue Woche wird heiß, also Richtung Wochenende oder so ab der Mitte merken wir das. Und damit hallo und herzlich willkommen. Ich bin Carmen Schmalfeld, sowas wie die kühle Brise vor dem Sommersturm. Aber wenn wir mal so insgesamt aufs Wetter linsen, dann sehen wir ja, bislang war der Juni eigentlich zurück oder zu frisch. Und jetzt gibt er Vollgas. HR3-Meteorologe Peter Schwarz. Es wird heiß.
7: Heute Nachmittag noch nicht, da haben wir noch relativ viele Wolken über Hessen. Aber am Abend, da kommt langsam die Sonne öfter durch und die Temperaturen heute ja noch relativ verhalten in Nordhessen, meistens unter 20 Grad. Im Süden kommen wir auch mal in die 23 ran.
6: Jetzt noch die genauen Aussichten.
7: Recht frisch geht's in Rhein-Main den Dienstag. Dazu haben wir viele Wolken und auch etwas nass von oben ist dabei. Am Nachmittag kommt die Sonne dann eher mal raus, aber einzelne Schauer und Gewitter sind auch dann möglich. Dazu immerhin schon 23 bis 27 Grad und ab Mittwoch geht's dann stramm Richtung Hochsommer.
6: Bevor es gleich neue Musik hier gibt im Nachmittag bei HR3, damit ihr gut ankommt, das Neueste aus dem HR3-Verkehrszentrum. Einmal die A66 Wiesbaden Richtung Frankfurt zwischen Wiesbaden-Mainzer Straße und der Raststätte Wiesbaden-Erbenheim ist die linke Spur wegen Mehrarbeiten gerade gesperrt und wir haben 2 Kilometer stockenden Verkehr. Und dann noch die A648 Eschborn Richtung Frankfurt zwischen Katharinenkreisel und Theodor-Heuss-Allee ist die nach einem Unfall momentan gesperrt. Jetzt Nico Santos, All Time High und No Doubt It's My Life. Gute Fahrt, kommt bald an.
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Sommermusik, Lies La Bonita Madonna hier im Nachmittag bei HR3. Und jetzt was Neues von Tom Gregory. Sein neuer Hit heißt How It Was Before. Und er klingt auch tatsächlich sehr nach ihm, wie wir ihn von früher kennen, mit diesem typischen akustischen Sound. Er hat ja so in letzter Zeit auch mal ein bisschen elektronisch rumexperimentiert, auch richtig dicke Beats unter seine Sachen gelegt und so. Und jetzt halt eben wieder schön back to the roots. Liegt auch am Thema des Songs. Es geht nämlich so ein bisschen drum, dieses Gefühl zu beschreiben, das viele von uns, glaube ich zumindest, mal kennen. So, wenn wir beispielsweise in die alte Heimat zurückkehren, ne, wo wir jung gewesen sind, wo wir aufgewachsen sind und wo wir uns einfach an wahnsinnig viele schöne Partys erinnern und viel gemeinsamen Quatsch gemacht haben. Und dann aber sind wir erwachsen und es fühlt sich halt einfach so komplett anders an. Aber diese Sehnsucht nach dieser Leichtigkeit von früher, die kennen wir, glaube ich, ganz oft oder es kennen ganz viele von uns. Und dieses Gefühl hat jetzt einen neuen Song.

Neuen H3, How It Was Before, Tom Gregory, gleich Klingon. Mit dem versuchen wir so ein bisschen die Sonne vorzulocken, aber die kommt heute noch, soll noch

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1: Franz, im Nachmittag, jetzt ist es 2:30.
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3: Mit Sevilay Sarce, hallo. In Kitas und Schulen macht sich der Geburtenknick bemerkbar. Im neuen nationalen Bildungsbericht steht, dass die Zahlen der Kita-Kinder und auch die der Schüler sinken. Das bedeutet aber nicht automatisch Entlastungen, weil der Bedarf vor allem an Ganztagesplätzen so hoch sei, dass er nicht gedeckt werden könne. Das israelische Militär will sich nicht aus den besetzten Gebieten im Südlibanon zurückziehen, wegen der Gefahr durch die pro-iranische Hisbollah-Miliz dort. Das hat Verteidigungsminister Katz deutlich gemacht, auch mit Blick auf die Einigung der USA mit dem Iran. Ein Abkommen soll am Freitag in Genf unterschrieben werden. Und jetzt mehr Aktuelles aus unseren Regionalstudios.
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4: Noch Platz im Vorgarten? Wie wäre es mit einer alten Straßenbahn? Als Gartenhütte, Hühnerstall oder einfach so als Dekoobjekt? Das Darmstädter Verkehrsunternehmen HEAG Mobilo hätte da welche abzugeben. Kostenlos. Zahlen muss man allerdings den Transport. Es geht um 6 Bahnen aus der Baureihe ST12. Das sind die, bei denen man noch die Stufen hochklettern muss. Die fahren zwar noch, aber es wird eng im Depot. Wenn die neuen gelben Tina-Bahnen irgendwann mal richtig umgerüstet sind und leise laufen, dann sollen es in Darmstadt 25 sein. Kein Platz mehr für die Oldies. Früher hat die Stadt alte Bahnen oft nach Osteuropa verschenkt, aber auch dort sind inzwischen Niederflurbahnen ohne Stufenstandard. Petra Demand aus Darmstadt.
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1: Das Wetter heute hat so ein bisschen was von Vokabellernen. Wir brauchen halt ein bisschen Geduld und dann passt's irgendwann mal. So ist es heute. Wir haben im Moment noch ganz schön Wolken, die unterwegs sind. Auch im Norden von Hessen nieselt sogar noch. Aber je weiter wir vorankommen, also je mehr Geduld wir aufbringen, desto schöner wird's. Richtung Abend dann aufgelockerte Momente, sogar Sonnenschein. Die Temperaturen oft zwischen 13 und 23 Grad. Damit ihr gut ankommt, jetzt nochmal das Neueste aus dem H3-Verkehrszentrum. Wir haben einen kaputten LKW gerade auf der A3 Frankfurt Richtung Köln zwischen Frankfurter Kreuz und Kelsterbach. Außerdem stehen da oder liegen da Reifenteile auf der Standspur. A4 Kirchheimer Dreieck Richtung Erfurt zwischen Wildeck-Höhnebach und Wildeck-Obersuhl. Ein Fahrzeugteil auf dem linken Fahrstreifen. Die A5 Darmstadt Richtung Heidelberg. Im Darmstadter Nordkreuz in der Überleitung zur A672 steht ein kaputter LKW, außerdem ein Mensch auf der Fahrbahn. Dann nochmal 2 Kilometer stockenden Verkehr auf der A66 Wiesbaden Richtung Frankfurt zwischen Wiesbaden-Mainzer Straße und Wiesbaden-Erbenheim. Außerdem ist hier die linke Spur wegen Mäharbeiten gesperrt. Und zum Schluss die B42 Darmstadt Richtung Mörfelden auf Höhe Gräfenhausen stockender Verkehr nach einem Unfall. Gute Fahrt und kommt bald an.
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0: Michael Schulte und Waterfall hier im Nachmittag bei HR3. Der Prozess war monatelang immer wieder in den Schlagzeilen. Heute ist das Urteil gefallen und Marius Borg-Höyby, der Sohn der norwegischen Kronprinzessin Mette-Marit, ist zu 4 Jahren Gefängnis verurteilt worden. Die Anklage? Gar nicht mal so kurz. Reichte von mehreren Vergewaltigungsvorwürfen über Gewalt gegen Ex-Freundinnen, nicht eingehaltene Kontaktverbote bis hin zu Drogen- und Verkehrsdelikten. Insgesamt 40 Punkte. In 34 ist er schuldig gesprochen worden, darunter 2 Vergewaltigungen. HR3-Korrespondent Arne Bartram, du bist für uns in Oslo am Gericht. Wie sind da diese 4 Jahre Haft aufgenommen worden?
1: Also mein Eindruck war, als das Urteil gefallen ist, da ist so ein Stück weit Erleichterung durch den Gerichtssaal gegangen, einfach weil dieser Prozess Norwegen so heftig beschäftigt hat über die letzten Monate. Es gab immer wieder neue Schlagzeilen, immer wieder irgendwie neue Wendungen und da waren, glaube ich, die meisten einfach erleichtert, dass das jetzt zumindest ein vorläufiger Schlusspunkt ist, wenn nicht am Ende eben doch Berufung eingelegt wird und das Ganze nochmal in die Verlängerung geht.
0: Der Angeklagte selbst war nicht im Gerichtssaal, aus gesundheitlichen Gründen war er abwesend. Hast du trotzdem mitgekriegt, wie er dieses Urteil aufgenommen hat?
1: Von ihm direkt gibt es da noch keine Reaktion. Die Verteidiger haben gesagt, dass sie jetzt dieses Urteil erst einmal prüfen wollen und das wird eine Weile dauern, denn das Gericht hat auf über 120 Seiten das begründet, wie es zu diesem Urteil gekommen ist. Also wirklich eine Menge Holz, durch die man sich da durcharbeiten muss. Und jetzt haben eben alle Seiten 2 Wochen Zeit, das zu tun. Mal gucken, wie sie sich dann am Ende entscheiden.
0: Und was passiert in der Zwischenzeit? Also bis das Urteil rechtskräftig ist? Seine Mutter ist schwer krank? Bleibt er in Haft? Darf er noch mal raus?
1: Ja, erstmal wird er wohl in Untersuchungshaft bleiben müssen, aber auch hier haben die Verteidiger wieder versucht zu beantragen, dass er freikommen darf. Das wird erstmal weiter geprüft und ich denke, das hängt auch so ein bisschen ab vom Gesundheitszustand seiner Mutter Mette-Marit. Die wartet ja auf eine Lungentransplantation. Das ist also auch noch ein spannender Punkt, der tatsächlich noch offen ist.
0: Marius Borg-Höyby, der Sohn der norwegischen Kronprinzessin Mette-Marit, ist zu 4 Jahren Gefängnis verurteilt worden. Infos von HR3-Korrespondent Arne Bartram.

0: Blondie, Maria und gleich Leonie Faded Love. Wenn wir schon so viele coole Frauen hier bei HR3 haben, dann brauchen wir noch einen Quotenmann, in dem Fall Ray Dalton, Blood Running. So klingt echte Abwechslung.
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0: jetzt wird's 15 Uhr.
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2: Hallo, ich bin Sevilay Sace. Im deutschen Bildungssystem läuft es nicht rund. Das zeigt der nationale Bildungsbericht, den Ministerin Prien in Berlin vorgestellt hat. Trotz vieler Reformen, etwa bei der Kindertagespflege, falle eine Sache besonders auf. In Deutschland hängen laut Prien Aufstiegschancen immer noch stark von der sozialen Herkunft ab.
3: Dennoch ist die Situation so, dass Kinder mit dramatisch unterschiedlichen Lernausgangslagen, was den Wortschatz angeht, die sprachliche Entwicklung, aber auch die sozial-emotionale Entwicklung, die motorische Entwicklung in der Schule ankommen und Schule offensichtlich sich nach wie vor schwer damit tut, dann so zu agieren, dass diese Bildungsunterschiede, sagen wir jedenfalls, maßgeblich ausgeglichen würden.
2: Den eigenen Namen vergessen, den Wohnort oder das Alter. Immer mehr Menschen in Deutschland erkranken an Demenz, auch weil sie immer länger leben. Das zeigt eine Studie der AOK. Bis zum Jahr 2060 könnten demnach mehr als 2 Millionen Menschen an Demenz erkrankt sein. Heute sind es etwa 1,3 Millionen. Dieser Anstieg könne aber durch Prävention abgemildert werden. Das Abkommen über eine Waffenruhe zwischen den USA und dem Iran ist noch nicht in trockenen Tüchern. Das meint zumindest Israel. Verteidigungsminister Katz hat deutlich gemacht, dass Israel die besetzten Gebiete im Südlibanon vorerst nicht hergibt, wegen der Gefahr durch die Hisbollah-Miliz. ARD-Korrespondentin Bettina Meyer.
4: Um die Grenzen des Landes zu schützen, sind wir gegen einen Rückzug der israelischen Armee aus dem Libanon, schrieb Katz auf X. Weder Bewohnern noch Terroristen sei die Rückkehr in den von Israel besetzten Süden des Libanons erlaubt. Der Verteidigungsminister drohte auch dem Iran. Sollte das Regime Israel attackieren, werden wir mit voller Wucht antworten, so Katz.
2: Zurückgegelte blonde Haare, Tattoos und klobiger Schmuck. Bad Boy und Sohn von Norwegens Kronprinzessin Mette Marit, Marius Borg Høiby, muss 4 Jahre ins Gefängnis, unter anderem wegen Vergewaltigung. Das hat ein Gericht in Oslo entschieden. Die Anwälte des 29-Jährigen haben inzwischen Berufung angekündigt. Am Frankfurter Flughafen fährt die neue Skyline-Bahn bis hin zum neuen Terminal 3 jetzt wieder. Der Betrieb war Ende Mai eingestellt worden wegen technischer Probleme. Jetzt ist laut Betreiber Fraport alles repariert. Nur nachts fahren weiter Shuttlebusse zwischen den Terminals. 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
0: Ist das ein Zufall, dass je weiter wir Richtung Feierabend kommen, umso schöner wird's? Vermutlich nicht. Ich gehe davon aus, da besteht durchaus ein Zusammenhang. Hallo und herzlich willkommen hier im Nachmittag. Ich bin Carmen Schmalfeld. Im Moment sind hier und da noch Wolken bei uns unterwegs und es tröppelt vielleicht auch noch mal ein bisschen, aber Richtung Abend zeigt sich öfter mal die Sonne. Die Temperaturen liegen oft zwischen 16 und 23 Grad, in den höheren Lagen zwischen 13 und 19 Grad. Und wie es weitergeht, weiß HR3-Meteorologe Peter Schwarz.
6: Morgen gibt es in Rhein-Main noch mal viele Wolken und auch noch mal etwas Regen dazu. Der Nachmittag bringt dann eher Lichtblicke. Allerdings sind noch einzelne Schauer und Gewitter möglich. Es wird wärmer mit 23 bis 27 Grad. Ja, und dann überschreiten wir ab Wochenmitte die 30-Grad-Marke. Und das deutlich.
0: Damit ihr gut ankommt, jetzt noch das Neueste aus dem H3-Verkehrszentrum. B417 Diez Wiesbaden zwischen Neuhof und dem Abzweig nach Wehen ist eine kleine Entenfamilie auf der Fahrbahn unterwegs. Seid bitte vorsichtig. B42 Darmstadt Richtung Mörfelden auf Höhe Abzweig Reffenhausen, stockender Verkehr nach einem Unfall. Im Rheingau-Taunus-Kreis ist die Landstraße zwischen Ramschied und Dickschied in beide Richtungen nach einem Unfall gerade gesperrt. Und noch eine Meldung aus dem Stadtverkehr Frankfurt auf der Friedberger Landstraße. Zwischen Konstabler Wache und Friedberger Platz Stau nach einem Unfall mit einer Straßenbahn und einem Auto. Stellt euch entsprechend drauf ein. Kommt gut an. Gute Fahrt.
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Barbie hier im Nachmittag bei HR3. Und jetzt gibt's neue Musik von Alex Warren. Fever Dream, vor gar nicht allzu langer Zeit, sehr, sehr cooler Hit von ihm, jetzt der neue Heiß Passenger und beschreibt ganz wunderbar dieses Gefühl, das auch ganz viele von uns kennen, wenn wir so ein bisschen, ja, die Sorge haben, dass wir im Endeffekt in unserem eigenen Leben nur sowas wie ein Statist sind, weil so viel auf uns einprasselt, so viele Dinge uns passieren und wir dann einfach versuchen, so erwachsen wie wir sind, damit zu jonglieren. Und ganz besonders ärgerlich und doof und mürbend oder zermürbend ist es, wenn das in der Liebe so ist. Wenn wir das Gefühl haben, hey, wir haben es eigentlich gar nicht mehr selber in der Hand, wie unsere Partnerschaft sich gestaltet, sondern wir versuchen zu geben, zu geben, zu geben, zu geben und beim Gegenüber kommt irgendwie nichts an und wir haben so ein bisschen das Gefühl, ey, wir verhungern am langen Arm. So deprimierend dieser Gedankengang jetzt sein muss, so cool und voller Elan klingt der Hit von Alex Warren. Den checken wir jetzt zusammen. Hier ist Passenger, neu in HR3.

0: Ey, komm, vielleicht ist es auch einfach so ein Aufruf, wir übernehmen selber wieder das Steuer in unserem Leben. Neue Musik von Alex Warren, Passenger, gleich Philip Bailey, Phil Collins. Und der Song dazu, legendär, Easy Lover, schön mit Saxophon und allem, was Spaß macht. Davor Olivia Dean. Und das ist so coole Musik, die wirkt je nach Stimmung. Also wenn wir was brauchen, was uns ein bisschen antreibt, merken wir, ey, der hat ganz schön Drive. Wenn wir was brauchen, was uns so runterbringt, hey, klingt total entspannt. Das ist Zaubermusik. Man I Need gleich hier. Echte Abwechslung hier in HR3.
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Und damit hat unser Montagnachmittag direkt ein schönes Groove-Update gekriegt. Phil Collins, Philip Bailey und hier Meghan Trainor, Dear Future Husband, weil ein bisschen Retro dazu einfach hervorragend passt. Genau dann ist es echt abwechslungsreich.

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2: Mit Sevilay Sarce. Hallo. Der Bedarf an Ganztagsplätzen in Kitas und Schulen bleibt konstant hoch und wird weiter nicht gedeckt. Das zeigt der nationale Bildungsbericht, den Ministerin Prien vorgestellt hat. Ein weiteres Ergebnis: Der Bildungserfolg hänge in Deutschland nach wie vor stark von der sozialen Herkunft ab. Der Sohn von Norwegens Kronprinzessin Mette-Marit, Marius Borg-Höllby, will Berufung einlegen. Das hat sein Anwalt angekündigt. Ein Gericht in Oslo hatte Höllby wegen insgesamt 34 Straftaten zu 4 Jahren Haft verurteilt. Unter ihnen Vergewaltigung, aber auch Drogen- und Verkehrsdelikte. Und jetzt mehr Aktuelles aus unseren Regionalstudios.
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3: Feierstunde am Nachmittag im Frankfurter Römer. Es wird der Einsatz der Bundeswehrsoldaten gewürdigt. Heute ist in ganz Deutschland Veteranentag. Dabei wird allen ehemaligen oder aktiven Frauen und Männern der Bundeswehr gedankt. Sie setzen sich für Sicherheit und Frieden ein und erleiden dabei auch manchmal körperliche und seelische Verletzungen, so der Deutsche Bundestag. Er ist der Initiator des Veteranentages. Der Veteranentag soll Wertschätzung und Respekt ausdrücken und er soll zum Dialog mit der Bevölkerung führen. Bei der Veranstaltung im historischen Kaisersaal des Frankfurter Römers sind Vertreter der Politik und der Bundeswehr dabei. Stefan Pomerenke, Studio Rhein-Main.
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5: Ed Sheeran, Celestial gleich und David Guetta zusammen mit Teddy Swims und Tones and I. Gone, gone, gone. So geht's hier die nächste halbe Stunde weiter. Und mich gibt's auch noch. Hallo, hier ist der Nachmittag in HR3. Ich bin Carmen Schmalfeld. Was das Wetter angeht, wird's immer schöner, je weiter wir vorankommen in diesem Tag. Richtung Abend aufgelockerte Momente, Sonnenschein. Davor halt auch noch ein paar Wolken und ab und zu mal ein bisschen was an Regen. Die Temperaturen zwischen 16 und 23 Grad, oft in den höheren Lagen zwischen 13 und 19 Grad. Damit ihr gut ankommt, jetzt noch das Neueste aus dem H3-Verkehrszentrum. Wir haben einmal eine Gefahrenmeldung gerade auf der A7 Kassel Richtung Fulda zwischen Bad Hersfeld West und Kirchheimer Dreieck. Liegt ein Metallteil auf der Fahrbahn. 3 Kilometer stockend auf der A3 Frankfurt Richtung Köln zwischen Kelzerbach und Mönchhof Dreieck. Und ein bisschen was an stockendem Verkehr auch auf der A643 Wiesbaden Richtung Mainz zwischen Schiersteiner Kreuz und Dreieck Mainz. Gute Fahrt!
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0: Ach ja klar, Mariah Carey.
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0: Na, dann nimmst du halt einen Freddie Mercury.

0: Oh, ein Song, den haben wir länger nicht gehört. Powerless, Nelly Furtado. Und dabei hat er so eine Leichtigkeit. Der Rhythmus ist so cool. Davor die Strumbellas und Spirits, weil zu einem wunderschönen, leichten Popsong natürlich auch ein bisschen Rock passt. Also jedenfalls dann, wenn man echte Abwechslung mag. Und die lieben wir hier in HR3.
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0: Jetzt wird 16 Uhr.
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2: Hallo, ich bin Sevilay Sace. Sollen Kinder und Jugendliche auch in Zukunft eigene Accounts auf Online-Plattformen haben dürfen? In Deutschland arbeitet gerade eine Expertenkommission an der Frage. Großbritannien hat jetzt ein Social-Media-Verbot für unter 16-Jährige angekündigt. ARD-Korrespondent Christoph Prüssel.
3: Betroffen sind Snapchat, TikTok, Instagram, YouTube, Facebook und X, jedoch nicht der Messenger-Dienst WhatsApp. Premierminister Keir Starmer sagte, Social Media mache Kinder unglücklich. Inhalte seien gefährlich und darauf ausgerichtet, abhängig zu machen. Die Regierung prüft außerdem nächtliche Verbote und obligatorische Pausen beim Endlos-Scrollen für Jugendliche unter 18.
2: Nationaler Bildungsbericht in Berlin vorgestellt. Ministerin Prien hat gesagt, der Bedarf an Ganztagsplätzen in Kitas und Schulen bleibe konstant hoch und werde weiter nicht gedeckt. Und eine Sache falle besonders auf. Die Bildungschancen in Deutschland hängen weiter stark vom Elternhaus ab. Besonders benachteiligt seien Kinder von Alleinerziehenden oder aus Familien mit Migrationsgeschichte. Das Abkommen zu einer Waffenruhe zwischen Iran und USA soll am Freitag unterschrieben werden. Staaten weltweit pochen jetzt darauf, dass die Straße von Hormus schnell geöffnet wird. Frankreichs Präsident Macron hat etwa im TV klargemacht, er sei bereit, sehr schnell zu handeln. Innerhalb von 2 bis 3 Tagen könne die französische Armee bei der Minenräumung in der wichtigen Meerenge helfen. Auch Deutschland steht laut Kanzler Merz bereit. Heute ist Global Wind Day, also weltweiter Tag des Windes. Der wird oft genutzt, um Bilanz über die Windparks zu ziehen, zum Beispiel in Kassel. HR-Reporter Marcel Ruge.
4: Im vergangenen Jahr haben die Windparks der städtischen Werke so viel Energie geliefert, dass damit theoretisch rund 1/3 des Stromverbrauchs in Kassel gedeckt werden konnte. Das haben die Stadtwerke jetzt mitgeteilt. Die umliegenden Kommunen wie Niestetal, Sörewald, Hesse-Schlichtenau oder Helsa hätten durch die Windparks insgesamt bereits rund 11 Millionen Euro Gewerbesteuer eingenommen.
2: Bei der Fußball-WM steht heute Abend Europameister Spanien auf dem Platz. Das Team gilt gegen WM-Neuling Kap Verde als klarer Favorit. Anstoß in Atlanta ist um 18 Uhr. Außerdem spielen heute Abend noch Belgien gegen Ägypten, um Mitternacht Saudi-Arabien gegen Uruguay und dann um 3 Uhr in Los Angeles der Iran gegen Neuseeland. 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
6: Ratet, wer hat 3 Punkte beim Kollegen-WM-Tippspiel für die richtige Tordifferenz beim Deutschlandspiel gestern gekriegt? Genau, das bin ich, Carmen Schmalfeld. Hallo, a.k.a. der Schmalinator. Aber jetzt bitte fragt mich nicht, wo ich so insgesamt in der Platzierung liege. Ich sag mal so, eher solides bis hinteres Mittelfeld. Aber hey, egal, positiv bleiben. Das gilt auch heute fürs Wetter. Wir haben ja am Morgen eher trübes, graues Sommerwetter gehabt. Mittlerweile wird's oft schon nett bei uns zu Hause in Hessen. Und Richtung Abend dann verbreitet sonnig. Es bleibt auch oft trocken. Die Temperaturen im Moment zwischen 16 und 23 Grad, in den höheren Lagen zwischen 13 und 19
7: Grad. Recht frisch geht's in Rhein-Main den Dienstag. Dazu haben wir viele Wolken und auch etwas nass von oben ist dabei. Am Nachmittag kommt die Sonne dann eher mal raus, aber einzelne Schauer und Gewitter sind auch dann möglich. Dazu immerhin schon 23 bis 27 Grad und ab Mittwoch geht's dann stramm Richtung Hochsommer.
6: Dankeschön, Peter Schwarz, für die Aussichten, was so auf uns zukommt, wettertechnisch. Und damit ihr gut ankommt, jetzt noch das Neueste aus dem HR3-Verkehrszentrum. Einmal die A66 Wiesbaden Richtung Frankfurt. Da liegt ein Motorradkoffer auf der mittleren Spur zwischen Frankfurt-Ludwig-Landmann-Straße und Frankfurt-Miekwiller-Allee. A3 Frankfurt Richtung Köln zwischen Kelsterbach und Mönchhofdreieck 3 Kilometer stockend. A7 Hannover Richtung Fulda zwischen Hannmünden-Lutherberg und Kreuz-Kassel-Mitte 3 Kilometer Stau wegen LKW-Bergungsarbeiten auf der rechten Spur. A66 Frankfurt Richtung Fulda zwischen Schlüchtern-Nord und Flieden stockender Verkehr, weil es einen Unfall gegeben hat. A67 Frankfurt Richtung Darmstadt zwischen Mönchhofdreieck und Rüsselsheim-Ost 2 Kilometer Stau. A643 Wiesbaden Richtung Mainz zwischen Schiersteiner Kreuz und Dreieck Mainz. Stockender Verkehr und deswegen auch Rückstau auf die A66 zwischen Wiesbaden-Mainzer Straße und Schiersteiner Kreuz. Der ist 2 Kilometer lang. A661 Oberursel Richtung Egelsbach zwischen Bad Homburger Kreuz und Frankfurt-Eckenheim 3 Kilometer stockend. Und dann noch eine Meldung aus dem Lahn-Dill-Kreis. Die Landstraße zwischen Nanzenbach und dem Abzweig nach Hirzenhain ist nach einem Unfall gerade gesperrt. Umfahrt den Bereich großräumig und kommt gut an.
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0: Für den hessischen Sommerferien, ja, in der Schule passiert noch so ein bisschen was. Liebe Muttis, liebe Papas, braucht ihr gerade mal ganz kurz einen Moment zum Durchatmen, weil ihr mit den Teenagern gerade Hausaufgaben macht? Gut, okay, gewähre ich euch hier in HR3.
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0: der Nachmittag hier in H3 mit Simons Catch and Release. Ich hätte da einen recht spannenden Vorschlag für euch. Also, ich stelle es mir als echten Hingucker vor. So in eurem Vorgarten oder vielleicht auch in der Einfahrt, wenn die denn groß genug wäre. Wie wäre es mit einer alten Straßenbahn? So als Gartenhütte, als Hühnerstall, als Gästezimmer. Euch fällt da bestimmt was ein. Das Darmstädter Verkehrsunternehmen HEAG Mobilio verschenkt 6 Bahnen aus der Baureihe ST12. Das sind die, bei denen man noch eine Stufe einsteigen muss und hochklettern muss. Die Bahnen fahren zwar noch, aber es gibt modernere. Und es wird langsam eng im Depot. Kein Platz mehr für die Oldies. Den Transport müsstet ihr allerdings selber bezahlen und vor allen Dingen auch selbst organisieren. Es wird natürlich vielleicht ein bisschen kompliziert, so eine Straßenbahn passt ja auch nicht wirklich in den Kofferraum. Aber an sich doch mega Sache, oder? Hat hier jemand nach Entspannung verlangt? Bitte schön, Nia, some say. Ihr seid aber jetzt gerade doch auch eher in der Umkleide, macht euch fertig, wollt jetzt gleich trainieren. Soll's ein bisschen ans Schwitzen gehen? Yeah! Da hätten wir natürlich auch was, weil hey, hier, HR3 und so, echte Abwechslung, Sex on Fire, die Kings of Leon.
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0: ist 4:30.
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2: Mit Sevilay Sarce. Hallo. Großbritannien hat ein Social-Media-Verbot für Kinder und Jugendliche unter 16 Jahren angekündigt. Zur Begründung hat Premierminister Starmer gesagt, Online-Plattformen machten Kinder unglücklich und Teenager könnten Inhalte finden, die gefährlich seien und abhängig machten. In Deutschland befasst sich eine Expertenkommission mit dem Thema und will Empfehlungen vorlegen. Nachdem sich die USA und der Iran auf eine Waffenruhe geeinigt haben, hoffen viele Länder auf eine schnelle Öffnung der Straße von Hormus. Frankreich und Deutschland haben sich dazu bereit erklärt, bei der Suche nach Minen in der Meerenge am Persischen Golf mitzuhelfen. US-Präsident Trump schreibt auf seiner Online-Plattform, die ersten Öltanker seien schon in Bewegung auf einer sicheren Route. Und jetzt mehr Aktuelles aus unseren Regionalstudios.
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3: Wieder freie Fahrt für die neue Skyline-Bahn am Frankfurter Flughafen. Die hatte der Flughafenbetreiber Fraport wegen technischer Störungen Ende Mai außer Betrieb genommen. Sie war auf der Fahrt immer wieder stehen geblieben. Doch jetzt ist die Bahntrasse technisch angepasst, die Fahrzeuge sind getestet und die Software ist mehrfach upgedatet. Trotzdem lässt sich nicht ganz ausschließen, dass es noch hier oder da zu Störungen kommen kann. Schließlich tauchten die Störungen im Mai auch erst auf, als die Bahn mehr ausgelastet wurde. Jetzt fährt sie aber erstmal wieder Passagiere, Besucher und Beschäftigte zwischen den Terminals 1, 2 und 3. Und der Bus-Shuttle wegen des zwischenzeitlichen Ausfalls tagsüber endet. Jutta Nieswand, Frankfurt.
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5: Live-Musik, die in großen Stadien gespielt wird, einfach weil es Hymnen sind, gibt's gleich hier bei HR3 Coldplay Paradise. Und dann noch Sommermusik, Enrique Iglesias und Supermella Radio. Ich bin Carmen Schmalfeld. Hallo an diesem Montagnachmittag hier bei uns, wo es ja immer schöner wird, also je weiter wir vorankommen, Richtung Abend. Dann oft Sonnenschein und aufgelockertes Wetter, davor hier und da noch ein paar Wolken. Regen gibt's mittlerweile so gut wie keinen mehr, vielleicht hier und da noch ein paar Tröpfchen. Das Ganze bei Temperaturen zwischen 16 und 23. Grad, in den höheren Lagen zwischen 13 und 19. Damit ihr gut ankommt, jetzt das Neueste aus dem HR3 Verkehrszentrum A7 Hannover Richtung Kassel. Zwischen Hahnmünden-Lutherberg und Kassel-Ost 3 Kilometer stockend A60. Rüsselsheim Richtung Bingen zwischen Mainz-Hechtsheim-Ost und Reit-Mainz stockt's. A643 Wiesbaden Richtung Mainz. Zwischen Schierstader Kreuz und Dreieck Mainz stockt's. Dadurch auch Rückstau auf die A66 zwischen Wiesbaden-Mainzer Straße und Schierstader Kreuz. 2 Kilometer ist der stockende Verkehr lang. A661 Oberursel Richtung Egelsbach zwischen Bad Homburger Kreuz und Frankfurt-Eckenheim stockender Verkehr. Und eine Meldung aus dem Lahn-Dill-Kreis. Die Landstraße zwischen Nanzenbach und dem Abzweig nach Hirzenhain ist nach einem Unfall immer noch in beide Richtungen gesperrt. Umfahrt den Bereich großräumig. Allen unterwegs, gute Fahrt und kommt sicher an.
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was Neues von der A661. In diesem Fall ist es ein Fahrradfahrer. Seid bitte vorsichtig. A661 Oberursel Richtung Egelsbach zwischen Frankfurt, Eckenheim und Bröngesheimer Dreieck. Ein Fahrradfahrer auf der Autobahn. Passt bitte auf, dass dem da nichts passiert. Hier ist der Nachmittag in HR3. Kurze Frage, habt ihr am Donnerstagnachmittag vielleicht schon was vor? Oder habt ihr Lust auf ein Date mit mir? Beim Hessentag in Fulda ab 14 Uhr kommt dann der HR3-Nachmittag live aus dem gläsernen Studio im HR-Treff. Das ist direkt am Riesenrad, also nicht zu verfehlen. Ist so eine super Gelegenheit, um mal von vorm Radio dahinter zu schlüpfen. Ihr kommt Backstage zu HR3, trefft da meine positiv bekloppten Kollegen und mich natürlich auch. Und dann hätte ich auch noch was für euch, weil diese Frau tritt dann abends vorm Dom auf. Hey.

0: auf dem Domplatz. Open Air, es wird ein lauer Sommerabend und ich hätte Tickets für euch. Gibt's natürlich dann auch am Donnerstag. Da mache ich euch sehr gerne Gästeliste Plätze klar. Freue mich auf euch.
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0: 400 Euro für ein Parkticket. Nach der Geschichte von Sonja aus Hanau schauen wir uns ab sofort Parkautomaten ganz genau an.
1: Also das Problem ist ganz einfach, dass da an den Automaten sowieso vor kurzem ein bisschen was umgerüstet wurde. Und deswegen, ich bin auch an den Automat gegangen, habe noch gedacht, okay, das sieht heute so ein bisschen anders aus, war irgendwie so ein anderes Bedienfeld. Mhm. Und habe dann aber auch nur gedacht, okay, jetzt sind die schon wieder dabei, was Neues einzuführen und sollte dann mit Karte bezahlen und habe mich dann gewundert, warum ich meine PIN eingeben soll.
0: Unbekannte Betrüger haben den Automaten manipuliert und das Geld abgebucht. Sonjas Warnung an uns alle, 10:05 hier im HR3 Nachmittag. Davor musikalisch ein bisschen Leichtigkeit von Sophie and the Giants, Loser und The Police. Tolle Ballade, Every Breath You Take. So klingt echte Abwechslung.
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0: 17 Uhr wird's jetzt.
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2: Hallo, ich bin Sevilay Sace. Zum Geburtstag gestern noch Käfigkämpfe, heute Treffen mit den Chefs und Chefinnen der wichtigsten westlichen Industrieländer. Vor knapp einer Stunde ist US-Präsident Trump in Frankreich gelandet. ARD-Korrespondent Georg Schwarte.
3: Der G7-Gipfel in Evian hat noch gar nicht begonnen. Da dominiert vor Ort schon die eine Frage. Wie genau sieht das zur Unterzeichnung anstehende Friedensabkommen zwischen den USA und dem Iran aus? Frankreichs Gastgeber Präsident Macron sagte, sein Land stehe gemeinsam mit den Briten bereit, um sehr, sehr schnell mit einer Mission in der Straße von Hormuz zu handeln, Flugzeuge, Fregatten und Minensuchboote zu entsenden, um dort die Sicherheit des freien Seehandels zu gewährleisten.
2: Tausende Angriffe auf Schulen und andere Bildungseinrichtungen weltweit. Ein Bündnis aus UN und Nichtregierungsorganisationen hat in den letzten 2 Jahren 8.500 Attacken gezählt. 40% mehr als in den beiden Jahren davor. Die meisten Angriffe hat es demnach in Kolumbien, der Demokratischen Republik Kongo, Haiti, im palästinensischen Gazastreifen und der Ukraine gegeben. Eigene Accounts auf Online-Plattformen, das soll für Kinder und Jugendliche in vielen Ländern bald nicht mehr drin sein. In Deutschland arbeitet gerade eine Expertenkommission an der Frage. Großbritannien hat jetzt ein Social-Media-Verbot für unter 16-Jährige angekündigt. ARD-Korrespondent Christoph Prössl.
4: Betroffen sind Snapchat, TikTok, Instagram, YouTube, Facebook und X, jedoch nicht der Messenger-Dienst WhatsApp. Premierminister Keir Starmer sagte, Social Media mache Kinder unglücklich. Inhalte seien gefährlich und darauf ausgerichtet, abhängig zu machen. Die Regierung prüft außerdem nächtliche Verbote und obligatorische Pausen beim Endlos-Scrollen für Jugendliche unter 18.
2: Immer mehr Menschen in Deutschland erkranken an Demenz, auch weil sie immer länger leben. Das zeigt eine Studie der AOK. Bis zum Jahr 2060 könnten demnach mehr als 2 Millionen Menschen an Demenz erkrankt sein. Heute sind es etwa 1,3 Millionen. Dieser Anstieg könne aber durch Prävention abgemildert werden. Es läuft beim Hessentag in Fulda. Seit Freitag sind schon 380.000 Menschen zum Landesfest gekommen. Das hat die Stadt mitgeteilt. Sie erwartet, dass auch in den nächsten Tagen viel los ist. Der Hessentag geht ja noch bis Sonntag. 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
6: Und wir haben ja auch ein Date beim Hessentag am Donnerstag. Der HR3-Nachmittag kommt dann live aus unserem gläsernen Studio am HR-Treff. Freue mich, wenn ihr mich da besucht. Ich bin Carmen Schmalfeld. Und was das Wetter angeht, der Montag hat sich doch ganz gut entwickelt. Auch wenn er am Anfang eher so ein bisschen muffig, grau, trüb war und hier und da auch nass, ist er mittlerweile oft gut gelaunt, freundlich, sonnig bei Temperaturen zwischen 16 und 23 Grad. In den höheren Lagen zwischen 13 und 19 Grad. Je weiter wir vorankommen in dieser Woche, umso heißer wird's.
7: Morgen gibt es in Rhein-Main noch mal viele Wolken und auch noch mal etwas Regen dazu. Der Nachmittag bringt dann eher Lichtblicke. Allerdings sind noch einzelne Schauer und Gewitter möglich. Es wird wärmer mit 23 bis 27 Grad. Ja, und dann überschreiten wir ab Wochenmitte die 30-Grad-Marke und das deutlich.
6: HR3-Meteorologe Peter Schwarz, danke für die Aussichten. Und jetzt noch, damit ihr gut ankommt, das Neueste aus dem HR3-Verkehrszentrum. Einmal die A5 Darmstadt Richtung Frankfurt zwischen Weiterstadt und Langenmühlfelden. Da haben wir Reifenteile auf der Fahrbahn, genauso wie auf der A66 Fulda Richtung Frankfurt zwischen Langenselbold und Langenselbolder Dreieck. Auch da Reifenteile. A3 Frankfurt Richtung Würzburg zwischen Frankfurt am Main Süd und Oberzhausen 6 Kilometer stockend nach einem Unfall mit 4 Autos auf den beiden linken Spuren. A643 Wiesbaden Richtung Mainz zwischen Wiesbaden-Dotzheim und Mainz-Mombach 2 Kilometer Stau und Rückstau auf die A66 gibt es deswegen auch zwischen Wiesbaden-Mainzer Straße und Schiersteiner Kreuz 2 Kilometer ist der lang. Die B486 Rüsselsheim-Eppertshausen ist zwischen Rüsselsheim und der A67 Anschlussstelle Rüsselsheim-Ost nach einem Unfall gerade zu. Dadurch ist auch die Auffahrt zur A67 in Richtung Darmstadt gesperrt. Da sind 2 Autos frontal zusammengestoßen. Eine Meldung aus dem Lahn-Dill-Kreis. Die Landstraße zwischen Nanzenbach und dem Abzweig nach Hirzenhain ist auch nach einem Unfall in beide Richtungen gesperrt. Auch da sind 2 Autos frontal zusammengestoßen. Umfahrt den Bereich großräumig. Zum Schluss noch eine kleine Entenfamilie, die wir auf der Autobahn haben, auf der A643 Mainz-Wiesbaden zwischen Wiesbaden-Eppelallee und Schiersteiner Kreuz. Seid vorsichtig und kommt gut an.
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0: Renegades, die Ex-Ambassadors hier im Nachmittag bei HR3. Das ist das teuerste Parkticket ihres Lebens.
1: Ja, das stimmt.
0: Sonja, du wolltest mit dem Zug von Hanau nach Offenbach, hast in der Auheimer Straße am Bahnhof geparkt.
1: Genau.
0: Parkgebühr eigentlich 2 Euro.
1: Ja.
0: Und was steht da jetzt auf dem?
1: 1400.
0: Zettel, oh Gott. Mhm. Unbekannte hatten den Automaten manipuliert, das wissen wir jetzt. Mhm. Was war denn so dein erster Gedanke, als du gesehen hast, boah, 1400 Euro wollen die von mir, diese Abbuchung ist vorgemerkt.
1: Ja, was habe ich getan? Wieso ich? Und was muss ich jetzt tun? Also es sind 1000 Gedankengänge durch den Kopf geschossen.
0: Nimm uns doch mal mit zu diesem Morgen. Also wann hattest du so an dem Automaten zum ersten Mal das Gefühl, ah, da stimmt was nicht?
1: Also das Problem ist ganz einfach, dass da in den Automaten sowieso vor kurzem ein bisschen was umgerüstet wurde. Und deswegen, ich bin auch an den Automat gegangen, habe noch gedacht, okay, das sieht heute so ein bisschen anders aus, war irgendwie so ein anderes Bedienfeld. Mhm. Und habe dann aber auch nur gedacht, okay, jetzt sind die schon wieder dabei, was Neues einzuführen und sollte dann mit Karte bezahlen und habe mich dann gewundert, warum ich meine PIN eingeben soll. Und habe mir dann aber gedacht, okay, schon wieder neu, dann ist es jetzt halt so. Und dann kam aber mein Ticket nicht. Und dann habe ich es nochmal versucht, dann hat er mir beim zweiten Versuch die Karte schon gar nicht mehr genommen und habe dann halt in der Eile den nächstgelegenen anderen Automat aufgesucht, um halt endlich mein Parkticket zu bekommen.
0: Da hat es dann auch geklappt, anstandslos?
1: Genau, so ganz normal wie immer.
0: Achtest du mittlerweile anders, wenn du irgendwas mit Karte bezahlt hast?
1: Ja.
0: Wie die Lesegeräte aussehen oder so?
1: Also ich habe auf alle Fälle für mich selbst jetzt eben das Push-Tool mit eingerichtet, dass ich also bei einer Zahlung direkt eine

0: aufs Handy bekomme, dass ich da schon mal sicher bin. Und ich würde jetzt auch den einen QR-Code würde ich auch nicht benutzen. Davor wurde ja auch schon gewarnt. Ja, am besten wäre dann in dem Fall, wenn noch mit Bargeld zu zahlen ist, glaube ich, Bargeldzahlung wäre mir jetzt lieber.
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0: Musik für draußen gleich hier im Nachmittag bei HR3. Holly Humberstone, To Love Somebody. Klingt im Ohr, wie sich Wind auf der Haut anfühlt, egal ob wir Fahrrad fahren, Inline skaten oder noch eine Runde laufen gehen. To Love Somebody, davor Bryan Adams. Please forgive me. Please forgive me. Runterkommen, wunderschöne Rockballade. So klingt echte Abwechslung im Nachmittag bei HR3.
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3: Es wird 5:30.
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5: Mit Sylvie Lysarche, hallo. In Evian in Frankreich beginnt jetzt der Gipfel der G7-Staaten, der wichtigsten westlichen Industrieländer. Eine Hauptrolle dabei dürfte die Einigung zwischen den USA und dem Iran von gestern spielen, über die noch wenig bekannt ist. Am Freitag wollen beide Staaten in Genf ein Abkommen unterschreiben. Sind Online-Plattformen wie Instagram, TikTok oder YouTube das Richtige für Kinder und Jugendliche? Darüber wird schon lange diskutiert und jetzt ist in Großbritannien ein Social-Media-Verbot für unter 16-Jährige geplant. Zur Begründung hat Premierminister Starmer gesagt, Online-Netzwerke machten Kinder unglücklich und einige Inhalte seien für Teenager gefährlich oder führten zur Abhängigkeit. Und jetzt mehr Aktuelles aus unseren Regionalstudios.
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6: Die Offenbacher Innenstadt wird wieder zur musikalischen Bühne. Wer draußen Klavier spielen will, kann das ab sofort in der Fußgängerzone vor dem Musikhaus André und nur gut 100 Meter weiter vor dem Modehaus M. Schneider nach Lust und Laune tun. Bis zum 15. August heißt es wieder »Spiel mich«. Um die Menschen zu unterhalten, wäre es natürlich ganz gut, das Instrument halbwegs zu beherrschen. Das Musikhaus André und die Offenbacher Industrie- und Handelskammer haben die Aktion vor 4 Jahren aus der Taufe gehoben, um die Offenbacher City lebendiger zu machen. Neu ist, dass digitale Pianos verwendet werden. Die kann man Wind und Wetter aussetzen und muss sie trotzdem nicht stimmen. Wolfgang Hetfleisch, Offenbach.
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8: Was bewegt Hessen heute? Der Hessentag, der seit letzten Freitag in Fulda läuft. Wir gucken gleich drauf hier im Nachmittag. Ich bin Carmen Schmalfeld. Wie schön, dass ihr da seid. Jetzt auch, wo das Wetter so nett ist. Oft Sonnenschein, oft freundliches Wetter. Die Temperaturen zwischen 16 und 23 Grad. Richtung höheren Lagen, also in den Bergen zwischen 13 und 19 Grad. Und ab Donnerstag wird's richtig sommerlich warm bei uns. Damit ihr gut ankommt, jetzt das Neueste aus dem HR3 Verkehrszentrum. Wir haben Reifenteile auf der A44 Kassel Richtung Dortmund zwischen Bräuner und Warburg. A3 Köln Richtung Würzburg zwischen Frankfurter Kreuz und Oberzhausen. 9 Kilometer Stau. Es dauert eine Stunde länger. A5 Frankfurt Richtung Kassel zwischen Nordwestkreuz Frankfurt und Bad Homburger Kreuz. 3 Kilometer stockend. A643 Wiesbaden Richtung Mainz zwischen Schiersteiner Kreuz und Mainz-Mombach. 2 Kilometer stockend. Die B486 Rüsselsheim-Eppertshausen ist zwischen Rüsselsheim und der Anschlussstelle Rüsselsheim-Ost nach einem Unfall gesperrt. Auch die Auffahrt zur A67 in Richtung Darmstadt ist zu. Und noch eine Meldung aus dem Lahn-Dill-Kreis. Die Landstraße zwischen Nanzenbach und dem Abzweig nach Hirzenhain ist nach einem Unfall in beide Richtungen gesperrt. Umfahrt den Bereich großräumig und kommt gut an.
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0: You're the Voice hier im Nachmittag bei HR3. Mit diesem Fest setzt Hessen jedes Jahr Maßstäbe und bringt Menschen aus allen Teilen des Landes zusammen mit dem Hessentag.
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0: Immer 10 Tage lang, jedes Jahr in einer anderen Stadt. Seit Freitag in Fulda, der Stadt mit dem Dom, dem prächtigen Stadtschloss, dem historischen Barockviertel. Voll hessisch ist das Motto in Fulda.
2: Tolle Stimmung, sind alle lächelnd mir entgegengekommen. Man hat so das Gefühl, das ist ein Fest für alle Hessen. Ich fühle mich total wohl, obwohl ich von hier komme, aber das freut einem im Herzen, wie gut das von den Menschen angenommen wird. Also Hessentag gehört zu Hessen. Das ist einfach schön, bringt viele Menschen zusammen.
0: Mensch, das klingt toll, liebe Martina. Das erste Wochenende des Hessentags war auch schon sehr erfolgreich. 380.000 Besucher sind da gewesen. Und das ist richtig viel. Stadtsprecherin Monika Kobol-Ferger.
3: Die Stimmung in der Stadt ist wirklich gut. Die Menschen feiern fröhlich und friedlich. Es sind auch sehr viele Familien mit Kindern da, was uns natürlich sehr freut. Insgesamt wirklich eine ganz positive Grundstimmung in der Stadt.
0: Und wofür ja jeder Hessentag auch immer steht, richtig gut essen und trinken. Zum Beispiel gibt's die exklusive und offizielle Hessentags-Bratwurst, kurz Hetawu, extra zum Hessentag kreiert von den Fulda Metzgern.
4: Wir haben die Gewürzmischung zusammengestellt aus vielen Naturgewürzen, rustikalen Gewürzen und dann haben wir uns mal ein bisschen zusammengesetzt. Was ist denn typisch für Fulda? Fulda, grobe Gewürze, Kümmel, Pfeffer. Das sind so das, was Fulda ausmacht. Und was halt mal versucht, in eine Bratwurst reinzupacken.
0: Maximilian Gies von der Fleischerei Gies. Und viel zu sehen und zu tun gibt's auch. Es gibt eine künstliche Intelligenz-Erlebniswelt. Eine Artistik-Arena mit einer Hochseiltruppe, Konzerte, einem Ninja-Parcours. Und wir vom Hessischen Rundfunk sind natürlich auch da. Ein gläsernes HR-Studio gibt's in der Nähe der Fuldaaue. Im HR-Treff am Fuße des Riesenrads. Da wird zum Beispiel gezeigt, wie Fernsehen gemacht wird. HR3-Reporterin Silvia Ritter.
5: Ja, man kann mit unseren Moderatoren aber auch vor Ort einfach mal einen Kaffee trinken. Und Besucher absolvieren bei uns auf Wunsch ein kleines Praktikum beim Radio zum Beispiel. Da geht es darum, mit einem Aufnahmegerät selbst mal eine Umfrage unter Hessentagsbesuchern zu machen. Wir schneiden das Ganze dann vor Ort zusammen im gläsernen Studio. Und mitunter ist das Ganze dann auch im Radio zu hören.
0: Ja, und am Donnerstag trefft ihr auch mich dort. Wir senden den HR3-Nachmittag dann live ab 14 Uhr aus dem gläsernen Studio. Und auch ganz ausgefallen geht's auf dem Hessentag in Fulda zu. Heiraten ist wunderbar. In 45 Metern Höhe im Riesenrad. Estelle und Yves haben's gemacht.
6: Also egal ob spontan oder geplant, es war so schön, es war so auch in einem kleinen Kreis. Also vor allem, wenn man sagt so, ey, wir machen das für uns beide, wir wollen heiraten, wir wollen eben uns das Jawort geben, fand ich das eine super schöne Sache. Man muss halt, darf keine Höhenangst haben.
0: Wunderbar, der Hessentag in Fulda, voll hessisch, die ganze Woche noch mit dem großen Umzug zum Abschluss am Sonntag. Viel Spaß und eine tolle Zeit und danke Fulda, dass ihr so tolle Gastgeber seid.
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Update aus dem H3-Verkehrszentrum. Vorsicht bitte auf der A3 Köln Richtung Frankfurt. Zwischen Wiesbadener Kreuz und Raunheim. Da eine ungesicherte Unfallstelle auf dem Standstreifen. Und es laufen Personen auf der Fahrbahn rum.

0: Was ein toller Avicii-Hit, Waiting for Love, hier im Nachmittag bei HR3, gleich Sommermusik, Alvaro Soler. Und davor noch ein ganz, ganz tolles Pop-Duett. Es ist Pink zusammen mit Nate Russ und Just Give Me a Reason. Krabbelt einem direkt vom Ohr unter die Haut. So klingt echte Abwechslung hier im Nachmittag bei HR3.
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Nachmittag. Gleich haben wir Feierabend und nochmal viel Zeit, um die Highlights vom Spiel gestern gegen Curaçao nochmal anzugucken. Dabei begleitet uns Sebastian Filipowski im H3-Freundeskreis. Der kommt gleich hier nach den Nachrichten um 18 Uhr. Schönen Abend und viel Spaß.

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1: Radiohead, 18 Uhr ist jetzt. Hi.
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3: Hallo, ich bin Sevilay Sace. Zum Geburtstag gestern noch Käfigkämpfe, heute Treffen mit den Chefs und Chefinnen der wichtigsten westlichen Industrieländer. Vorhin ist US-Präsident Trump in Frankreich gelandet. Die Hauptrolle beim G7-Gipfel heute dürfte die Einigung zwischen den USA und dem Iran von gestern spielen. Über die ist noch wenig bekannt. Am Freitag wollen beide Staaten in Genf das Abkommen unterschreiben. Der Iran ist zufrieden mit dem geplanten Abkommen zu einer Waffenruhe. Vom Außenministerium heißt es, gemeinsam mit dem Oman werde künftig für die Sicherheit in der Straße von Hormus gesorgt. ARD-Korrespondentin Phyllis Kückrikoll.
4: Der iranische Außenamtssprecher Baghaei stellte klar, dass für die Passage der Meerenge von Hormus keine Transportgebühren erhoben werden sollen, sondern Gebühren für Navigationsdienste, Umweltschutzmaßnahmen und Versicherungsleistungen. Teheran bleibt bei seinem Atomprogramm selbstbewusst und fordert, dass Gespräche hierzu innerhalb von 60 Tagen beginnen. Man reiche Uran ausschließlich für zivile Zwecke an, im Einklang mit dem Atomwaffensperrvertrag.
3: Ausgelockt. Ein eigener Social-Media-Account soll für Kinder und Jugendliche in Zukunft in Großbritannien nicht mehr drin sein. Das Land hat ein entsprechendes Verbot für unter 16-Jährige angekündigt. Betroffen sind Plattformen wie Snapchat, TikTok und Instagram. Begründung: Social Media mache Kinder unglücklich und Teenager süchtig. YouTube Kids oder Lego Play sollen dagegen weiter für Kinder zugänglich sein. Feierstunde im Frankfurter Römer zum deutschlandweiten Veteranentag. Dabei wird allen ehemaligen oder aktiven Frauen und Männern der Bundeswehr gedankt. HR-Reporter Stefan Pomerenke.
5: Sie setzen sich für Sicherheit und Frieden ein und erleiden dabei auch manchmal körperliche und seelische Verletzungen, so der Deutsche Bundestag. Er ist der Initiator des Veteranentages. Der Veteranentag soll Wertschätzung und Respekt ausdrücken und er soll zum Dialog mit der Bevölkerung führen. Bei der Veranstaltung im historischen Kaisersaal des Frankfurter Römers sind Vertreter der Politik und der Bundeswehr dabei.
3: Anpfiff bei der Fußball-WM. In Atlanta steht jetzt Europameister und Mitfavorit Spanien auf dem Platz. Gegner ist der afrikanische Inselstaat Kap Verde. Um 21 Uhr spielen in Seattle Belgien gegen Ägypten. Um Mitternacht trifft Saudi-Arabien auf Uruguay. Und um 3 Uhr morgen früh spielen Iran und Neuseeland gegeneinander. Mehr vom Sport auf hessenschau.de.
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1: Yes, Feierabend zu Hause in Hessen, habt ihr euch verdient. Und statt Montagsblues, alle sind irgendwie so richtig gut drauf. Deutschland siegt bei der WM gestern, immer noch so ein bisschen im Nacken. Und der Ausblick auf die Woche, oh, es wird richtig geil. Freitag bis 35 Grad zu Hause in Hessen. Wir steigern uns jetzt von Tag zu Tag, morgen bis 27. Ist noch wechselhaft, können ein paar Gewitter dabei sein, aber alles, was zählt, Sonne in Sicht, Sommer in Sicht. Wir lassen uns das richtig gut gehen. Sebastian Filipowski ist für euch da. Schönen guten Abend zusammen. Wir gucken mal auf die Straßen, damit ihr gut ankommt. Jetzt das Neueste aus dem hr3-Verkehrszentrum. Zunächst die Warnmeldung. Vorsicht bitte auf der A3 Köln Richtung Frankfurt. Zwischen Wiesbadener Kreuz und Rauenheim ungesicherte Unfallstelle auf dem Standstreifen. Außerdem laufen Personen auf der Fahrbahn rum. Jetzt Vorsicht bitte auf der B42 Rüdesheim-Wiesbaden. Zwischen Geisenheim und Österreich-Winkel ein Hund läuft auf der Fahrbahn. Stau auf der A3, Frankfurt Richtung Köln, zwischen Kelsterbach und Rauenheim. 3 Kilometer steht er da. Der defekte Laster ist aber weg. Nochmal die 3, schwerer Stau auf der Ecke Köln Richtung Würzburg. Genau, zwischen Frankfurter Kreuz und Oberzhausen. Da hat es einen Unfall gegeben mit 4 Autos auf der linken Spur. Aktuell 9 Kilometer Stau. A661 Oberursel Richtung Egelsbach, zwischen Bad Homburger Kreuz und Frankfurt-Eckenheim. Streckenweise Stop and Go. Und letzte Meldung, schwerer Unfall auch auf der B486. Da sind 2 Autos frontal zusammengestoßen. Das Ganze zwischen Rüsselsheim und Eppertshausen. Zwischen Rüsselsheim und der A67 Anschlussstelle Rüsselsheim-Ost ist deshalb alles gesperrt. Auch die Auffahrt zur A67 in Richtung Darmstadt ist gerade dicht. Kommt gut in den Feierabend mit uns. Schön, dass ihr da seid.
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0: Was ein gigantischer Kulthit. Till Sophias, HR3 hier. Jetzt echte Abwechslung für euch mit einem Hit. Der hat eine richtig wilde Reise durch das Internet gemacht. Das ist eine ganz entspannte Nummer. Würden uns am liebsten alle in die Hängematte reinschmeißen. Stick Figure, Angels Above Me, ist rausgekommen vor rund 6 Jahren. Leider nicht so gezündet, also zack, Song wieder in die Schublade rein. Bis ein DJ mit KI einen Remix von Angels Above Me gemacht hat. Und das Ding ist so richtig eingeschlagen. Sehr erfolgreich in den Streaming-Charts gewesen, jetzt wochenlang. Problemski, Stickfigure haben da gar nicht ihr Okay für gegeben. Mit der Zeit hat sich das dann auch rumgesprochen, immer mehr, dass die das gar nicht so cool finden, was da gerade in den Charts ist, weil ihr habt einen eigenen Song, da wollt ihr natürlich auch selbst mitsprechen. David Guetta und ein anderer weltberühmter DJ, Alok, die haben die Story gehört und sich dann gedacht so, ey, Stickfigure, das geht nicht. Das ist so ein schöner Song, da müssen wir helfen. Wir machen jetzt den offiziellen Remix und den finden Stickfigure auch richtig cool. Ist richtig Druck drin. Aber hat noch eine eigene Seele, ne? Ganz neu für euren Feierabend. Freut euch jetzt auf den neuen Hit von David Guetta, Alok und Stickfigure. Ohne KI und mit ganz viel Liebe aufgemotzt. Run, run, river, angels above me.
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0: lässt unser Herz tanzen. David Guetta, A-Log und Stickfigure. Run, run, river. Schönen guten Abend. Hier ist der HR3 Freundeskreis, gleich mit Clean Bandit. Der Hit mit diesem tollen. Richtig geil. Rockabye. Und dazu gibt's die Red Hot Chili Peppers zum Rocken. Ein bisschen und ein bisschen Rock. Was wollt ihr mehr? Das ist echte Abwechslung. Das ist HR3 für euren Feierabend. Hallo zusammen.
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0: Feierabend mit HR3. Habt ihr uns schon besucht in Fulda auf dem Hessentag? Unser gläsernes Studio beim HR-Treff. Wir sind für euch da, zeigen euch, was wir machen, stellt alle Fragen und wenn ihr Bock habt, lassen wir auch euch machen. Ja. Wenn ihr Lust habt, werdet Hörerpraktikant vom Hessischen Rundfunk und arbeitet einfach mit. Zum Beispiel fragt ihr mal, wie die Stimmung beim Hessentag so ist. Oder der Herbert hat sich gedacht, ich frage die Leute mal, was die so vom Essen denken.
1: Guten Tag, ich bin Herbert und mache gerade ein Speed-Praktikum beim Hessischen Rundfunk. Hast du schon was Leckeres gegessen heute?
2: Ja, Erdbeerkuchen. Beim landwirtschaftlichen Bereich in dem Zelt.
3: Ich habe Champignon in Rahmsoße bei der Bundeswehr gefuttert. Passt nichts mehr rein.
1: Wie heißt du denn?
4: Clemens.
1: Und du bist die?
4: Elisabeth.
1: Habt ihr schon was Leckeres gegessen heute hier?
4: Ja, Kartoffelspieß.
5: Grüne Soße beim Hessewirt. In dem Zelt Natur auf der Spur. Das ist schon was authentisch Hessisches.
6: Suppe bei der Bundeswehr. Man weiß, was man isst.
7: Und vielleicht eine Erbsensuppe.
1: Die Leute essen alle eine Erbsensuppe auf dem Hessentag. Ich hasse Erbsensuppe.
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0: Marc Ember lässt uns alle entspannen am Montagabend. 18.32 Uhr ist. Hallo. Zu Hause in Hessen. Habt ihr Lust auf lecker Essen und eine Runde drehen auf dem HR Riesenrad? Dann kommt alle vorbei nach Fulda zum Hessentag. Sehr entspanntes Wetter heute Abend dort. Temperaturen um die 17 Grad. Wenn ihr sagt so, ne, ich bin mehr so der Sonnenmensch, ich will auch braun werden auf dem Hessentag, dann kommt einfach übermorgen oder Donnerstag. Da haben wir dann 30 Grad, knalle Sonnenschein, wird richtig schön. Auch in den anderen Teilen von Hessen kommt der Sommer im Laufe der Woche. Morgen der Tag noch sehr wechselhaft, Gewitter, Regen, alles dabei. Maximalwerte um die 27 Grad. Sebastian Filipowski ist hier für euch. Schönen guten Abend. Wir gucken auf die Straßen, damit ihr gut ankommt. Jetzt das Neueste aus dem HR3-Verkehrszentrum. A3, Köln Richtung Würzburg. Zwischen Frankfurter Kreuz und Oberzhausen 7 Kilometer Stau. Unfallstelle ist geräumt. A44, Dortmund Richtung Kassel. Zwischen Diemelstadt und Warburg 5 Kilometer Stop and Go. Defekter Laster da auf der rechten Spur. A661, Oberursel Richtung Egelsbach. Zwischen Bad Homburger Kreuz und Frankfurt-Eckenheim streckenweise Stop and Go. Und im weiteren Verlauf von der A661, Vorsicht bitte in der Auffahrt Frankfurt-Eckenheim, da steht ein kaputtes Auto auf der Beschleunigungsspur. Letzte Meldung, die B486 beschäftigt uns weiter. Schwerer Unfall, zwei Fahrzeuge sind da frontal zusammengestoßen. Zwischen Rüsselsheim und Eppershausen ist das Ganze passiert. Deshalb auch die Sperrung zwischen Rüsselsheim und der A67 Anschlussstelle Rüsselsheim-Ost. Auch die Auffahrt zur A67 in Richtung Darmstadt ist gerade gesperrt. Kommt gut an mit uns, schönen Feierabend.
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Grad zu Hause in Hessen am Freitag. Christopher Randy mit seinem neuen Hit lässt die Vorfreude schon mal steigen. Neu im H3-Freundeskreis. Good old days!

0: Bob, Thomas, wir sind HR3. Zum Feierabend gleich Michael Patrick Kelly. Michael Patrick Kelly gibt alles und dazu Ellie Goulding, verliebt wie noch nie. Echte Abwechslung, nur in HR3. Schön, dass ihr dabei seid. Hi.
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Run Free vom allerbesten Michael Patrick Kelly der Welt in HR3. Schönen Feierabend nach dem WM-Spiel gestern von Deutschland. Irgendwie war komisch, oder? Bild war nicht so geil, jetzt weiß ich nicht. Habt ihr auch Lust auf einen neuen Fernseher fürs nächste Spiel? Dann Tipp jetzt für euch von einem Vollprofi, den wir im SWR-Fernsehen entdeckt haben. Der sagt euch ein bisschen verwirrt, worauf es ankommt für ein richtig scharfes Bild. Naja, eigentlich sollte es uns sagen, aber irgendwie, wo ist er denn jetzt? Den haben wir doch jetzt irgendwie hier mal vorbereitet für euch. Warte mal. Wisst ihr was? Ich spiele euch nächste Stunde vor, weil dieser Experte, der ist so durcheinander gewesen. Das ist richtig lustig, ihr werdet sehr viel lachen. Jetzt aber erstmal Katrina and the Waves, Walking on Sunshine.

0: Mit Katrina and the Waves, Walking on Sunshine. 19 Uhr ist jetzt. Hi.
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2: Ich bin Sarina Hase. Hallo. In Evian in Frankreich läuft der Gipfel der Staats- und Regierungschefs der G7-Staaten. Ein wichtiges Thema dürfte das Abkommen zwischen den USA und dem Iran über eine Waffenruhe sein. Bundeskanzler Merz hat das vor seiner Ankunft so bewertet.
3: Jetzt gilt es, das Vereinbarte zielstrebig umzusetzen. Die Straße von Hormuz muss dauerhaft und uneingeschränkt für die freie Schifffahrt geöffnet werden. Weitere Verhandlungen müssen in den nächsten Wochen sicherstellen, dass Iran sein militärisches Nuklearprogramm nachprüfbar und auf Dauer beendet.
2: Aus US-Kreisen ist bekannt geworden, dass Präsident Trump das Abkommen schon digital unterschrieben hat. Vor der geplanten Unterzeichnung am Freitag in Genf. Die EU-Außenminister haben neue Sanktionen gegen Russland beschlossen. Sie sollen vor allem Menschen und Unternehmen treffen, die Verbindungen zur Rüstungsindustrie oder zur sogenannten Schattenflotte haben. Damit soll der Druck auf Russland weiter erhöht werden, den Krieg in der Ukraine zu beenden. Hessens Kultusminister Schwarz stellt Hessen im Bildungsbereich ein gutes Zeugnis aus. Die Deutschfördermaßnahmen für Kinder mit und ohne Migrationshintergrund zahlten sich aus. Aus Wiesbaden HR-Landtagskorrespondent Tobias Häuser.
4: Für einen erfolgreichen Bildungsweg seien gute Deutschkenntnisse die Voraussetzung, erklärt Schwarz. Der Bildungsbericht kritisiert nämlich, dass Bildungschancen in Deutschland weiterhin stark von der sozialen Herkunft abhängen. Das betrifft vor allem Kinder von Alleinerziehenden oder aus Familien mit Einwanderungsgeschichte. Hessen gehört zu den Ländern in Deutschland, die die meisten Menschen mit Migrationshintergrund haben.
2: Heilbäder und Kurorte in Hessen wie Bad Camberg, Bad Salzschlirf und Bad Orb dürfen ihren Titel seit diesem Jahr auch auf die gelben Ortsschilder schreiben. Innenminister Poseck hat Vertretern von 16 Kommunen die Urkunden dafür gegeben. Der Hessische Heilbäderverband nennt das einen wichtigen Schritt. Prädikate wie Heilbad, Kurstadt oder Kurort seien Qualitätsversprechen. Schulneubau in Rekordzeit. Heute war die Grundsteinlegung und schon in rund einem halben Jahr sollen die ersten Schüler kommen. In Nidderau im Main-Kinzig-Kreis hat der Bau der neuen Oberstufe der Bertha-von-Suttner-Schule begonnen. HR-Reporter Marcel Ronge.
5: Damit gilt das Projekt laut dem Kreisschuldezernenten Yannick Marquardt als die schnellste Schule Deutschlands. Statt auf einen klassischen Schulbau setzt der Kreis auf eine serielle Bauweise. Planung und Bau kommen weitgehend aus einer Hand. Das spart nicht nur Zeit, sondern auch Geld. Kritik kommt unter anderem von Architekten, die befürchten, dass regionale Mittelständler bei solchen Verfahren benachteiligt werden könnten.
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0: Schönen Abend. Ich habe euch einen verwirrten Fernsehexperten versprochen, den wir im SWR-Fernsehen gefunden haben. Der wollte eigentlich erklären, woran ihr erkennt, dass ein Fernseher ein geiles Bild hat, was so die Unterschiede sind und so weiter, diese ganzen Fachbegriffe. Am Ende hat sich dieser Experte aber so verlaufen, dass selbst die Moderatorin nicht mehr wusste, worum es jetzt noch geht.
7: 4K oder UHD ist doppelt so viel, sind also 31, 60, 19, 20 sind dann 38, 60.
8: Ah. Was rechnest du denn da?
0: Super lustig, oder? Mal komplett verrannt. Hier ist der R3-Freundeskreis. Sebastian Filipowski ist für euch da. Jetzt mit dem Wetter legt schon mal die Sommerklamotten raus ab Mitte der Woche. Es wird so richtig heiß. Temperaturen gehen rauf auf bis zu 35 Grad die nächsten Tage zu Hause in Hessen. Heute Abend schon viel Sonne. Je später es wird, Temperaturen immer noch schön warm, um die 20 Grad. In der Nacht kühlt sich's ab auf 13 bis 6 Grad. Morgen dann wechselhaft auch mal Schauer, Gewitter und sehr windig. Bis 27 Grad sind drin. Hallo auf die Straßen, damit ihr gut ankommt. Jetzt das Neueste aus dem HR3-Verkehrszentrum. A3, Frankfurt Richtung Würzburg. Zwischen Frankfurt Süd und dem Offenbacher Kreuz. Vorsicht, da ein kaputter Laster, wollte ich sagen. Es ist ein bisschen kleiner. Ein kaputtes Auto auf der linken Spur, deshalb Stop and Go. A44, Dortmund Richtung Kassel. Zwischen Marsberg und Diemelstadt. 2 Kilometer stockend. Und letzte Meldung. A661, Oberursel Richtung Egelsbach. Zwischen Bad Homburger Kreuz und Frankfurt Eckenheim. Streckenweise Stop and Go. Kommt gut an mit uns.
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0: Bad Habits, den verwahren wir uns jetzt mal richtig gut. Am besten so ein Safe einschließen, damit uns den keiner klaut. Und dann ganz langsam diesen Hit immer wieder und wieder genießen. So schnell werden wir nichts Neues mehr bekommen von Ed Sheeran. Der hat jetzt eine Auszeit angekündigt auf einem Konzert.
1: This is gonna be my last time here for a while. I might take some time off once this tour's ended.
0: Auf Insta wird gerade ein Ausschnitt geteilt, wo Ed Sheeran sagt so, hey, ihr werdet mich jetzt nach der Tour eine Zeit nicht mehr sehen. Ich mache jetzt diese Daddy-Nummer. Ed Sheeran zieht sich zurück und kümmert sich ums Kind. Gönnen wir ihm, solange uns seine Hits alle da lässt. Wir sind HR3, euer Feierabend. Echte Abwechslung jetzt mit den Danny Warhols, Bohemian Like You.

0: Falschfahrer, Vorsicht bitte auf der B27 Fulda-Bad Hersfeld zwischen der A66 Anschlussstelle Fulda Süd und Fulda. Da kommt euch ein Auto entgegen, bitte in beiden Richtungen äußerst vorsichtig fahren, nicht überholen. Falschfahrer auf der B27 Fulda-Bad Hersfeld zwischen der A66 Anschlussstelle Fulda Süd und Fulda. Da kommt euch ein Auto entgegen, bitte in beiden Richtungen äußerst vorsichtig fahren, nicht überholen. Ihr hört es in HR3, wenn die Gefahr vorüber ist. So, Kiss sind jetzt auch vorbei mittlerweile. I Was Made for Loving You, Legende, Rock zum Feierabend. Also geile Musik haben wir. Fehlt noch ein geiles Essen. Steak, Ofenkartoffel. Wäre schon gut, ne? 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
4: Schönen guten Abend, 19.33 Uhr.
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4: Achtung, Achtung, Achtung, Achtung, es folgt jetzt ein offizieller Warnhinweis vom Herrn Moderator. Sollte es in Teilen von Hessen zu einem unerträglichen, lauten Geräusch gleich kommen, keine Panik, der Filipowski aus dem Radio ist nur ganz laut am Mitsingen und leider auch sehr schief. Ja, das Fenster ist offen im hr3-Studio in Frankfurt, also bis Darmstadt. Ihr werdet es locker hören, wie hier gleich mitgesungen wird bei Oasis. Don't Look Back in Anger, ein Wahnsinnshit. Und vielleicht, ja, vielleicht sind es auch eure Nachbarn, die den Hit auch so lieben und auch nur mitsingen. Gleich, freue dich auf Oasis. Davor checken wir das Wetter zu Hause in Hessen. Heute Nacht nochmal durchlüften, kühlt sich ab auf 13 bis 6 Grad. Nutzt es, vor allem wenn ihr so im Dachboden wohnt. Die nächsten Tage, es wird da ordentlich heiß. Morgen bis 27 Grad, wechselhaft auch mal Gewitter. Übermorgen bis 30 und Freitag geht's rauf auf bis zu 35 Grad. Alle auf die Straßen, damit ihr gut ankommt. Jetzt das Neueste aus dem hr3-Verkehrszentrum. Vorsicht bitte nochmal, der Falschfahrer ist immer noch unterwegs auf der B27 Fulda-Bad Hersfeld. Zwischen der A66 Anschlussstelle Fulda Süd und Fulda kommt euch ein Auto entgegen. Bitte fahrt in beiden Richtungen. Äußerst vorsichtig, überholt nicht. Falschfahrer auf der B27 unterwegs. Ihr hört es in hr3, wenn die Gefahr vorüber ist. Ansonsten liegen keine Meldungen mehr vor. Habt eine gute und vor allem sichere Fahrt mit uns.
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Update aus dem HR3-Verkehrszentrum. Entwarnung für die B27 Fulda-Bad Hersfeld. Die Gefahr durch den Falschfahrer ist weg. Zwischen der A66 Anschlussstelle Fulda Süd und Fulda wieder ganz entspannte Fahrt euch. Jetzt mit Oasis. Don't look.

0: auch so laut mitgesungen. Don't look back in anger. Oasis im H3 Freundeskreis. Echte Abwechslung jetzt für euch mit alle Farben. Baby, goodbye. 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

0: tut richtig gut, ne? Und dazu drehen wir die Gitarren auf Anschlag mit Sunrise Avenue. Out of my life, out of my mind. Sunrise Avenue feiern das Leben so richtig rockig. Und Zoe Wees kratzt an der Seele. So geht echte Abwechslung zum Feierabend. Nur hier.
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0: Zoe Reese in HR3. Leute, vermisst ihr sie auch so sehr? Die Nationalhymne von Italien bei der WM. So sehr wir noch in eurer Euphorie sind nach dem Knallersieg gestern von Deutschland. Irgendwie Italien fehlt bei der WM. Liebe Fußballfans aus Italia, wir schicken euch eine ganz liebe Radioumarmung raus. Denken an euch. In Italien die Stimmung, boah, ist die schlecht. Die skippen die WM gefühlt. Keine Begeisterung. Im Gegenteil, das ganze Land ist sehr ruhig, sagt HR3-Korrespondentin Anna Giordano für euch in Rom.
1: Da fehlt einfach so vieles. Dieses Gemeinschaftsgefühl, die lauen Sommernächte in Partystimmung, das Public Viewing, all dem wird auf jeden Fall hinterhergetrauert. Es verfolgen tatsächlich auch weniger Italiener die Weltmeisterschaft. Das merkt man nicht nur daran, dass in den Bars weniger Menschen vor den Fernsehern sitzen, sondern auch daran, dass zum Beispiel weniger Essen nach Hause zum Fußballschauen bestellt wird. Also es ist tatsächlich messbar. Und es werden weniger Wetten in den Wettbüros abgeschlossen. Also auch die Wirtschaft leidet mit. Auf der anderen Seite versucht man sich dann aber auch wieder zu trösten damit, dass die Jugendmannschaften im Fußball in letzter Zeit wirklich starke Leistungen abgegeben haben. Das weckt bei vielen die Hoffnung, dass Italien zumindest bei der nächsten WM wieder dabei sein könnte.
0: In Italien überspringen sie die WM gefühlt ganz anders zu Hause in Hessen. Wer italienische Wurzeln hat, der fiebert jetzt hier einfach für uns mit.
2: Meine Jungs und ich sind Italien-Fans, aber wir fiebern natürlich jetzt für Deutschland mit. Aber nach jedem Tor trinke ich einen Espresso und erinnern uns daran, wo unsere Fußballseele eigentlich zu Hause ist. Buona fortuna, notti magiche, inseguendo un gol.
0: Corrado aus Obertshausen, sind Sie nicht sympathisch, diese hoffnungslosen Optimisten? Italien bei der nächsten WM wieder am Start. Ja. Der war gut, oder?

0: Einen wunderschönen Montagabend euch.
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2: Um 20 Uhr mit Andreas Gerlach. Im französischen Evian hat der G7-Gipfel begonnen. Bei dem Treffen der Staats- und Regierungschefs der G7-Länder geht es unter anderem darum, wann und wie die Straße von Hormuz geöffnet wird. US-Präsident Trump hatte angekündigt, die wichtige Handelsroute werde schon am Freitag wieder komplett freigegeben. Das sei Teil des Abkommens über ein Ende des Kriegs zwischen den USA und dem Iran. Laut US-Vertretern wurde das Rahmenabkommen zunächst elektronisch unterzeichnet. EU-Beitrittsverhandlungen mit der Ukraine begonnen. Vertreter beider Seiten haben am Abend in Luxemburg offiziell ihre Gespräche aufgenommen. Das hat ein Sprecher des Rates der Mitgliedstaaten der deutschen Presseagentur gesagt. Im ersten Verhandlungsabschnitt müssen die Kandidatenländer unter anderem nachweisen, dass ihre Rechtssysteme, Polizei und Grenzschutz den EU-Standards entsprechen. Der hessische Kultusminister Schwarz sieht Hessen in Sachen Bildung gut gerüstet. Der CDU-Politiker sagte, der nationale Bildungsbericht zeige, dass sich die Deutschförderung für Kinder mit und ohne Migrationshintergrund auszahle. Aus Wiesbaden, Tobias Häuser.
3: Die verpflichtenden Deutsch-Vorlaufkurse ein Jahr vor der Einschulung für Kinder mit Sprachdefiziten und die im Vergleich mit anderen Ländern niedrige Schulabbrecherquote werden in dem Bildungsbericht positiv bewertet. Hessen setze sich frühzeitig dafür ein, dass jeder junge Mensch die Chance auf einen erfolgreichen Bildungsweg erhält. Der Bericht kritisiert, dass Bildungschancen in Deutschland weiterhin stark von der sozialen Herkunft abhängen. Das betreffe vor allem Kinder von Alleinerziehenden oder aus Familien mit Einwanderung.
2: Ein 12-jähriges Mädchen hat am Rande einer Wiese in Büdingen im Wetteraukreis einen 2700 Jahre alten Bronzearmreif gefunden. Das hat das Museum Keltenwelt am Glauberg mitgeteilt. HR-Reporterin Gabi Beck.
4: Demnach stammt der verzierte Armreif aus der sogenannten Hallstattzeit, eine typische Grabbeilage. Das Mädchen hatte mit der Schule schon das Keltenmuseum besucht und vermutet, dass der Armreif alt sein müsse. Das hat eine erste Suche im Internet bestätigt. Der Schulleiter ihrer Gesamtschule in Konradsdorf schließlich brachte das Fundstück zum Museum Keltenwelt am Glauberg. Dort ist es jetzt erst einmal in einem Tresor und wird zum Glauberg-Jubiläum am 28. Juni ausgestellt.
2: Bei der Fußballweltmeisterschaft ist Europameister Spanien in seinem ersten Spiel heute gegen Kap Verde nicht über ein Unentschieden hinausgekommen. In Atlanta stand es am Ende 0:0. In einer Stunde spielt Belgien in Seattle gegen Ägypten. Und das waren die Nachrichten.
0: Leute, habt ihr noch Platz im Kofferraum? Falls ja, haben die Verkehrsbetriebe in Darmstadt gerade ein tolles Geschenk für euch. Die verschenken gerade ein paar alte Straßenbahnen. Funktionieren auch noch alle? So ein Geschenk, ey, da habe ich als Kind von geträumt, eine eigene Straßenbahn zu haben. Ist halt nur ein kleines Problem, ihr müsst die Straßenbahn selbst abholen. Und ich sehe schon gleich wieder die Diskussion zu Hause. Wenn wir Männer was haben wollen, ja? Und das gepaart mit einem grenzenlosen Optimismus. Schatz, die Straßenbahn kriegt das safe rein in den Kofferraum. Ich muss nur kurz umräumen, einmal Kindersitze kurz raus. Lass mich das machen, das wird auf jeden Fall schon passen. Ja. Ich werde davon berichten. Schönen guten Abend, Sebastian Filipowski ist hier für euch. Der HR3-Freundeskreis jetzt mit dem Wetter. Sommer kommt zurück. Am Mittwoch geht es los. Temperaturen klettern immer mehr rauf auf bis zu 35 Grad zu Hause in Hessen. Bis morgen aber nochmal erstmal alles durcheinander. Sonne, Wolken, Regen, Gewitter, Wind, wirklich alles dabei bis 27 Grad. Heute Nacht entspannt 13 bis 6 Grad. Je mehr wir aber in Richtung morgen kommen, dann kommt dann auch schon mal ein Schauer runter. Also auf die Straßen, damit ihr gut ankommt. Jetzt das Neueste aus dem HR3-Verkehrszentrum. Wir haben zwei Warnmeldungen für euch. Einmal von der A5 Kassel Richtung Frankfurt zwischen Ohmthal-Dreieck und Homberg-Ohm. Vorsicht bitte, Fahrzeugteile auf der Fahrbahn verstreut. Und nochmal Vorsicht, ein Karton auf der A661 Egelsbach Richtung Oberursel zwischen Offenbach-Kaiserlei und Frankfurt-Ost. Also wenn ihr euch den Karton schnappt und von der A661 auf die A5 fahrt und dann die Fahrzeugteile aufsammelt, dann sind wir alle Probleme auch gleich wieder los. Habt eine gute Fahrt mit uns.
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0: ganz viel Gefühl in HR3 mit Alessia Cara. Für echte Abwechslung habt ihr Lust jetzt auf den neuen Hit von Lucas Graham. Oh, daran erinnern wir uns so gerne zurück. Vor ein paar Jahren, dieser Hit hat uns alle eiskalt erwischt. Liebeskummer. Oder wenn eine liebe Person von uns gegangen ist. Oder auch einfach mal nach einem Scheißtag auf der Arbeit. Das hat so gut getan, mal jede Träne rauszulassen mit diesem Hit von Lucas Graham. Jetzt, er ist wieder zurück mit einem ganz neuen Hit und er spricht uns wieder aus der Seele. Second Chance von Lucas Graham. Überraschung, es geht um zweite Chancen.
1: Second Chance is a song about allowing yourself to fail, allowing yourself to do better, be better and giving yourself a second chance.
0: Es geht darum, dass wir uns mal erlauben, auch mal zu versagen, erzählt Lucas Graham im Interview mit der Plattenfirma. Dass wir uns auch mal eine zweite Chance geben. Lucas Graham trifft wieder voll ins Herz. Neuer Hit jetzt für euch, Second Chance.
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0: Wir lieben es, mit euch zu rocken. Mike and the Mechanics für eure Montagabends. Hallo zusammen. Wir sind HR3. Jetzt mit einem exklusiven Einblick in so ein Spielertraining bei der WM. Da kommt es nicht nur auf Ausdauer, auf Konditionen oder auf Tore an. Nein, es kommt vor allem darauf an, beim Interview nach dem Spiel ganz genau zu reagieren.
1: Lektion 1, wenn der Reporter dich zum gewonnenen Spiel beglückwünscht, blicke gelangweilt an ihm vorbei.
0: Ja, gleich lachen mit Comedy in HR3, die Welt in 30 Sekunden mit dem perfekten WM-Interview.

0: Je mehr wir den hören, desto besser wird er. Jennifer Lopez, David Guetta, Save Me Tonight, 20.30 Uhr ist jetzt. Guten Abend.
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0: Euer Montagabend gleich mit echter Abwechslung. Robbie! Berührt euch gleich mit viel und davor Power für den letzten Kilometer nach Hause joggen von Lady Gaga. Freut euch auf Abracadabra. Sebastian Filipowski ist hier im hr3-Freundeskreis, jetzt für euch mit dem Wetter. Es wird eine ruhige Nacht, ganz entspannt, ein paar Sterne sogar über uns, bis irgendwann dicke Wolken uns den Morgen verhageln. Und dann wird's richtig nass. Temperatur nachts 13 bis 7 Grad, tagsüber bis 27 Grad. Es wird sich aber viel wärmer anfühlen, sehr schwül. Gewitter, starke Windböen, Regen, Sonne, Wolken, alles dabei morgen. Die nächsten Tage, die Sonne wird aber immer mehr und es wird auch immer wärmer. Vor allem Freitag richtig hot, bis 35 Grad. Hallo auf die Straßen, damit ihr gut ankommt. Jetzt das Neueste aus dem hr3-Verkehrszentrum. Meldungen liegen nicht vor. Habt eine gute Fahrt mit uns.
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0: Morgen, den H3. Schönen guten Abend, gleich Anpfiff Belgien, Ägypten bei der WM. Ja, schon schön. Spannender ist, was nach dem Spiel so passiert, wenn die Spieler zum Fernsehinterview kommen.
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2: Lektion 1, wenn der Reporter dich zum gewonnenen Spiel beglückwünscht, blicke gelangweilt an ihm vorbei. Lektion 2, fragt der Reporter dann, wie sich das so anfühlt. Antworte:
3: Die ganze Mannschaft hat heute kompakt gestanden, wir haben solide verteidigt.
2: Und so weiter. Lektion 3, der Reporter fragt jetzt nach dem nächsten Gegner. Wenn der ein Underdog ist, sage:
3: Wir werden den Gegner nicht unterschätzen, kompakt stehen, solide verteidigen und auf unsere Chancen warten.
2: Und wenn der Gegner ein Turnierfavorit ist, sage:
3: Die sollten uns nicht unterschätzen, wir werden kompakt stehen, solide verteidigen und auf unsere Chancen warten.
2: Und Lektion 4, verabschiede dich dann ausdrucks- und wortlos vom Reporter, geh in die Kabine und mach in totaler Ekstase fröhliche Mannschaftsparty-Selfies für Insta.
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0: Ist das Grinsen oder Sehnsucht?
1: Das war schwer zu sagen, Harry Styles, ne? Euer Montagabend in HR3, gleich der nächste Hit, eindeutig Rock. Freut euch auf Bon Jovi, ganz intensiv und dazu Glücksgefühle mit Sophie and the Giants. Sophie and the Giants machen Action, Bon Jovi kratzen an der Seele. Oh, ist das mal eine geile, echte Abwechslung? Jawohl, gibt's nur hier. Hi.
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0: Kultrock Bon Jovi in HR3. Hallo zusammen. Leute, ich kann mich gar nicht entscheiden, weshalb es sich lohnt, hier weiter dran zu bleiben. Es passieren so viele tolle Dinge gleich hier in HR3 Pop, die Abendshow. Wir lüften ein Geheimnis, was sich nervöse Fußballfans von Schwangeren abschauen können, damit die nicht so Puls haben, die Fußballfans. Dann, wir haben Atemübungen für euer Gehirn. Länger ausatmen als einatmen. Warum das hilft. Und der neue Hit von David Guetta und Andrea Bocelli. Außer WM. Ist richtig was los gleich bei Michael Rolfsteck. Habt noch einen wunderschönen Montagabend hier. Wir hören uns morgen zum Feierabend wieder. Sebastian Filipowski ist raus.
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0: Yeah. Das ist euer Montagabend mit Nico und Vince. Am I Wrong? Hallo zusammen.
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2: Um 21 Uhr mit Andreas Gerlach. Erste Sensation bei der Fußball-Weltmeisterschaft. WM-Neuling Kap Verde hat gegen Europameister Spanien in Atlanta einen Punkt geholt. Das Spiel ging 0-0 aus. ARD-Sportreporter Thomas Kunze.
3: Kap Verde profitiert dabei von spanischer Lässigkeit. Das Team um Kapitän Rodri nämlich kontrollierte den Ball permanent, war aber in den Abschlusssituationen nicht präzise genug. Vor allen Dingen aber fehlten Tempo und Tiefe. Daran konnte auch die Einwechslung von Superstar Lamine Yamal nichts mehr ändern, der nach gut 70 Minuten zwar Akzente setzte, Spanien aber scheiterte immer wieder an sich selbst oder am guten Keeper Vucinha.
2: Das Unentschieden wirkt sich auch auf die deutsche Nationalelf aus. Der würde am Samstag einen Sieg gegen die Elfenbeinküste reichen, um sicher weiterzukommen. EU-Beitrittsverhandlungen mit der Ukraine begonnen. Vertreter beider Seiten haben am Abend in Luxemburg offiziell ihre Gespräche aufgenommen. Das hat ein Sprecher des Rates der Mitgliedstaaten der deutschen Presseagentur gesagt. Im ersten Verhandlungsabschnitt müssen die Kandidatenländer unter anderem nachweisen, dass ihre Rechtssysteme, Polizei und Grenzschutz den EU-Standards entsprechen. Im französischen Evian hat der G7-Gipfel begonnen. Bei dem Treffen der Staats- und Regierungschefs der G7-Länder geht es unter anderem darum, wann und wie die Straße von Hormuz geöffnet wird. US-Präsident Trump hatte angekündigt, die wichtige Handelsroute werde schon am Freitag wieder komplett freigegeben. Das sei Teil des Abkommens über ein Ende des Kriegs zwischen den USA und dem Iran. Heute war die Grundsteinlegung. In rund einem halben Jahr sollen schon die ersten Schüler kommen. In Nidderau im Main-Kinzig-Kreis hat der Bau der neuen Oberstufe der Bertha-von-Suttner-Schule begonnen. HR-Reporter Marcel Ronge.
4: Damit gilt das Projekt laut dem Kreisschuldezernenten Yannick Marquardt als die schnellste Schule Deutschlands. Statt auf einen klassischen Schulbau setzt der Kreis auf eine serielle Bauweise. Planung und Bau kommen weitgehend aus einer Hand. Das spart nicht nur Zeit, sondern auch Geld. Statt der ursprünglich veranschlagten 16 Millionen Euro kostet der Neubau knapp 11. Kritik kommt unter anderem von Architekten, die befürchten, dass regionale Mittelständler bei solchen Verfahren benachteiligt werden könnten.
2: Einsatz von Polizei und Rettungsdienst in Bischofsheim im Kreis Groß-Gerau. Dort sind am Nachmittag 14 Menschen in einem Bus verletzt worden durch Pfefferspray. Die Verletzten wurden vor Ort behandelt, ins Krankenhaus musste niemand. Nach ersten Erkenntnissen soll ein 14-Jähriger das Pfefferspray gesprüht haben. Die Polizei ermittelt jetzt wegen des Verdachts der gefährlichen Körperverletzung. Und das waren die Nachrichten. Das Wetter in der Nacht meist klar, die Temperaturen liegen zwischen 13 und 6 Grad. Morgen wird es wechselhaft mit Sonne, Wolken und teils kräftigen Schauern und Gewittern bei höchstens 21 bis 28 Grad. Und die Zeit, es wird 21.03 Uhr.
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5: Vorsicht auf der A45, A66. Zwischen Hanauer Kreuz und Langenselbolder Dreieck liegen mehrere Fahrzeugteile auf der Fahrbahn. A7, Fulda Richtung Kassel. Die Abfahrt Kirchheim ist wegen einer Baustelle bis 24. Juni gesperrt. A7, Fulda Richtung Kassel. Die Auffahrt Kirchheim ist wegen einer Baustelle bis 24. Juni gesperrt. A45, Gießen Richtung Aschaffenburg. Die Abfahrt Altenstadt ist wegen Bauarbeiten auf der B521 bis voraussichtlich 3. Juli gesperrt.
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6: Mit Michael Rolf Steck. Hallo, und gleich starten wir in eine neue Woche unseres Spiels. Reim dich. In einer Viertelstunde wird gereimt, 30 Sekunden lang. Es sind Quizfragen, nur die Antworten reimen sich eben aufeinander. 07221 2011. Möchtet ihr mitmachen? Meldet euch gerne jetzt schon. 07221 2011 und spielt gleich mit uns Reim dich. Hier ist Clock Clock, Adoria.
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Warwick Avenue von Duffy. Hallo, hier ist Pop. Das ist die gemeinsame Abendshow von NDR 2, WDR 2, HR 3, SR 1, MDR Jump und SWR 3. Das Spiel Belgien gegen Ägypten hat vor 11 Minuten bei der Fußballweltmeisterschaft begonnen. Es steht 0:0 noch. Und es gibt eine neue offizielle Hymne zur Fußballweltmeisterschaft, die wir euch jetzt spielen. Und nein, es geht nicht um Die Die von Shakira und Burna Boy. Das ist der offizielle Song zur Fußball-WM und das ist ja was völlig anderes als eine Hymne. Denn die FIFA versucht auch die Musik zum Turnier genauso unübersichtlich und verwirrend zu gestalten wie das Turnier selbst mit 104 Spielen, einem 16-Finale und den 8 besten Gruppendritten von 12, die in das 16-Finale kommen. Seit dem Wochenende gibt's also auch noch die offizielle Hymne zur WM mit 4 Stars aus 4 Ländern. Ist ein bisschen wenig. Ich dachte, 11 Freunde müssten es sein. Aber wen sie da zusammengetrommelt haben, ist schon bemerkenswert. Es ist dabei die amerikanische Rapperin Megan Thee Stallion. Die südkoreanische Sängerin und Songwriterin EJ, die als Stimme und Songwriterin der K-Pop Demon Hunters bekannt wurde und für den Song Golden einen Golden Globe und einen Oscar bekommen hat. Dann noch der französische Grandfather of DJing, David Guetta, was ganz gut in seinen Veröffentlichungsrhythmus passte, denn der hatte schon seit 3 Tagen keinen neuen Song mehr rausgebracht. Und bei dieser kruden Mischung fehlt eigentlich nur noch der italienische Star-Tenor Andrea Bocelli. Und ja, der ist auch dabei. Hier sind sie alle zusammen mit DNA.

0: Andrea Bocelli, David Guetta, EJ und Megan Thee Stallion. Alle zusammen mit der neuen offiziellen FIFA World Cup 2026 Hymne. Anthem heißt einfach DNA. Und ich finde, man hätte die Gruppe an Künstlern problemlos wirklich auf 11 Freunde aufstocken können. Mit noch 7 aus weiteren 7 Ländern. DJ Bobo aus der Schweiz fehlt dann noch. Aqua aus Dänemark. Conchita Wurst aus Österreich. Lord aus Neuseeland. Lordi aus Finnland. Kylie Minogue aus Australien. Und aus Deutschland die Fußballnationalmannschaft. Die haben doch schließlich früher auch immer gesungen. WM ist ja noch 5 Wochen lang, da kommt bestimmt noch ein Remix.
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0: 20 Minuten gespielt zwischen Belgien und Ägypten. Und Ägypten führt mit 1:0.
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0: Und wir erwarten jetzt 6 Volltreffer von David aus Köln. Hallo David, denn wir spielen Reim dich.
2: Hi.
0: David, du sanierst gerade selbst ein Haus mit deiner Freundin. Wie erschöpft bist du?
2: Sagen wir so. Die letzten 10, 15 Jahre habe ich körperlich nicht so anstrengend gearbeitet.
0: Seit wann seid ihr schon dran und wie ist euer Zeitplan?
2: Seit 3 Monaten und wir müssen jetzt zum 1.7. müssen wir die Schlüssel von der alten Wohnung abgeben.
0: Und wie groß ist die Chance, dass ihr in das neue Haus dann rein könnt?
2: Wir müssen rein.
0: Ihr müsst, okay. Der Rest wird dann von innen weitergemacht, während ihr drin seid.
2: Wahrscheinlich.
0: Toi, toi, toi, da habt ihr euch was vorgenommen. Und ihr macht alles selbst, so gut es geht?
2: Ja, alles. Also wir hatten bis jetzt noch keinen Handwerker da. Klar, Unterstützung, Familie und Freunde, aber keine Firma, kein Profi-Handwerker.
0: Wie sieht es im Moment innen aus?
2: Rohbau.
0: Ein schöner Sommer. Ich wünsche euch das Beste der Welt dafür. Und jetzt wünsche ich dir viel Glück für unser Quiz. Reim dich. 30 Sekunden lang brauchen wir von dir Antworten, die erstens richtig sind und sich zweitens aufeinander reimen. Wenn es dir gelingt, gewinnst du. Wenn nicht, dann nicht. Und wenn sich was nicht reimt, dann fresse ich dich. Legen wir los?
2: Machen wir so. Ja.
0: Dann geht's jetzt los. 30 Sekunden, reim dich. Welches Metall kann man schmieden? Es kann rosten und eine Bahn ist nach ihr benannt. Nach ihm benannt.
2: Bahn?
0: Eine Bahn, eine Bahn.
2: Eisenbahn.
0: Eisen. Was steht im Restaurant auf den Karten?
2: Speisen.
0: Womit kann die Polizei einen Verbrecher überführen?
2: Beweisen.
0: Was verkauft ein Reisebüro?
2: Reisen.
0: Was tun Geier über toten Tieren?
2: Reisen.
0: Welche kalte Methode hilft manchmal gegen Warzen?
2: Vereisen.
0: Super! Ich habe gerade so ein Déjà-vu, als hätten wir dieses Spiel schon mal gespielt. Aber wir sind beim letzten Mal nicht fertig geworden. Insofern hat das jetzt wenigstens geklappt. David, das waren 6 richtige. Du hast dieses Spiel zu Ende gespielt. So musste das sein. Hattest du es zufällig letzte Woche schon gehört?
2: Ich habe tatsächlich mitbekommen,
0: ja. Kamen dir die Fragen etwa bekannt vor?
2: Ein bisschen.
0: Okay, gut. Dann waren die noch übrig. Aber prima, so ging das Spiel zu Ende und das gönnen wir dir zum Wochenstart. Du hast die 6 richtig, du gewinnst einen Preis, kriegst eine kleine Überraschung von uns. Vielen Dank fürs Mitmachen und viel Erfolg in den nächsten Wochen.

0: Notiz an mich selbst, gespielte Fragen als gespielt abhaken. An die von heute mache ich sicherheitshalber mal zwei Häkchen. Haben wir ja jetzt auch schon zweimal gespielt.
1: Okay, Glückwunsch an David aus Köln. Und morgen wieder, reim dich. Wenn alles gut geht, dann mit nagelneuen Fragen.

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1: Immer montags gibt es ja hier gesundes, zuckerfreies Frühstück. 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Heidelbeeren, Haferflocken, Haferdrink. 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
2: Ich wollte gerade sagen, es ist ein bisschen trocken, aber mit griechischem Joghurt geht.
1: Gut, dass ich griechischen Joghurt dazugegeben habe.
2: Ganz gut.
1: Ihr denkt auch, er ist undankbar, richtig?
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3: Heute Nacht ist es zunächst klar oder gering bewölkt und trocken. Im Verlauf werden die Wolken dichter und stellenweise fällt etwas Regen bei Tiefstwerten von 13 bis 6 Grad. Morgen ist es zunächst bewölkt, aber oft trocken. Am Nachmittag zeigt sich die Sonne öfter, regional gibt es Schauer oder Gewitter. Meist werden 21 bis 27 Grad erreicht. Der Südwestwind weht schwach bis mäßig, in Schauer- und Gewitternähe sind vereinzelt starke bis stürmische Böen möglich.
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4: Vorsicht auf der A3 Würzburg Richtung Frankfurt. Zwischen Marktheidenfeld und Rohrbrunn liegt ein Plastikteil auf der Fahrbahn. A7, Fulda Richtung Kassel. Die Abfahrt Kirchheim ist wegen einer Baustelle bis 24. Juni gesperrt. A7, Fulda Richtung Kassel. Die Auffahrt Kirchheim ist wegen einer Baustelle bis 24. Juni gesperrt.
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0: Drop Dead von Olivia Rodrigo. Hier ist Pop, die Abendshow. Wir wissen es, dass es in der Popmusik verschiedene Untergenres gibt, aber auch in der Comedy gibt es offenbar verschiedene Genres und Untergenres. Kiko zum Beispiel, Kiko, ein Comedian aus der Schweiz, mit Wurzeln in der Dominikanischen Republik, sagt von sich selbst, er macht Oldschool-Flüchtlingscomedy.
1: Was für ein schönes Publikum. Ich sehe, es gibt noch andere Schwarze da, Bruder, alles klar. Keine Ahnung, wir Schwarzen, wir begrüßen uns, auch wenn wir uns nicht kennen. Also das machen S-Bahn-Fahrer auch zum Beispiel. Ist nur ein kurzes Winken. Warum machen wir Schwarze das? Vielleicht ist das so ein Ding, wir sehen uns und denken, Bruder, ich fühle mit dir. Ich assoziiere mit dir. Wir sitzen im gleichen Boot. Oder wir waren wirklich im gleichen Boot, Brudi! Ich komme aus einer Künstlerfamilie. Also ich bin mir gewöhnt, auf der Bühne zu stehen. Mein Vater war auch Künstler, also er war Magier. Und ich kann mich erinnern, als ich klein war, hat mein Vater einen Trick gemacht. Also er ist vor mir hingestanden und dann ist er verschwunden und ja, er ist einfach verschwunden. Aber für die, die mich nicht kennen, also für alle, mein Name ist Kiko. Aber Kiko ist nur ein Spitzname, mein richtiger Name ist Frank Cabrera Hernandez. Hört ihr es? Cabrera. Ich bin Latino, Cabrera. Tönt recht sexy, aber übersetzt heißt es einfach Ziegenhirt. Und ich komme ursprünglich aus der Dominikanischen Republik. Kennt ihr die Dominikanische Republik? Wer war schon mal da? Okay. Kurz aufstrecken, du. Wozu? Urlaub? Mit wem? Deinen Eltern? Mein Cousin hast du kennengelernt? José Luis, groß, gut gebaut. Nein, hättest ihn kennengelernt, wäre er da.

Gary Hilson und I Like. Michael Reufsteck hier in Pop der Abendshow. Jetzt mit einem Song, der ein Phänomen ist. 2012 rausgekommen, war kein Hit. Aber jetzt seit 81 Wochen in den Charts. Eine Band aus Kalifornien, die es irgendwie geschafft hat, nachträglich einen Dauerbrenner zu landen. The Neighborhood, Sweater Weather.

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1: Um 22 Uhr mit Andreas Gerlach. Überraschung bei der Fußball-WM. Mitfavorit Spanien hat in seinem Auftaktspiel gepatzt und kam gegen WM-Neuling Kap Verde in Atlanta nicht über ein 0:0 hinaus. Was dieses Unentschieden bedeutet, dazu ARD-Sportreporter Thomas Kunze.
2: Spanien hat 27 Mal aufs Tor geschossen, mehr als 800 Pässe gespielt, aber alles irgendwie halbgar. Für Spanien heißt das jetzt, der Favoritenstatus wankt, das muss ganz schnell deutlich besser werden. Aus der Gruppe mit Uruguay und Saudi-Arabien werden die Spanier natürlich rauskommen und für den 500.000 Einwohner starken Inselstaat Kap Verde heißt das nun eine Riesenparty, ein Riesenerfolg und sogar jetzt die Chance, länger im Turnier zu bleiben. Für den Fußball insgesamt heißt das, alles ist möglich.
1: Das Remis bedeutet für die deutsche Nationalelf schon im nächsten Spiel am Samstag gegen die Elfenbeinküste reicht ein Sieg, um sicher weiter zu sein. Aktuell spielen Belgien und Ägypten gegeneinander. Ägypten führt 1:0. Der vorläufige Friedensvertrag zwischen den USA und dem Iran ist ein Schwerpunkt beim G7-Treffen in Frankreich. Dabei steht die Öffnung der wichtigen Straße von Hormus im Fokus. Frankreich, Großbritannien, Deutschland und Italien sind bereit, eine Militärmission zur Sicherung der Straße zu unterstützen. US-Präsident Trump sagte daraufhin, die USA brauchten zwar nicht viel Hilfe, es könne aber eine gute Idee sein, ein oder zwei Schiffe von einigen Ländern vor Ort zu haben. Australien hat den Anfang gemacht, jetzt plant auch Großbritannien ein Verbot sozialer Medien für Jugendliche unter 16 Jahren. Das hat die britische Regierung angekündigt. Aus London, Christoph Prössl.
3: Betroffen sind Snapchat, TikTok, Instagram, YouTube, Facebook und X, jedoch nicht der Messenger-Dienst WhatsApp. Premierminister Keir Starmer sagte, Social Media mache Kinder unglücklich. Inhalte seien gefährlich und darauf ausgerichtet, abhängig zu machen. Die Regierung prüft außerdem nächtliche Verbote und obligatorische Pausen beim Endlos-Scrollen für Jugendliche unter 18. Details sollen im Juli bekannt gegeben werden.
1: In Deutschland lehnt der Ethikrat ein pauschales Mindestalter für die Social-Media-Nutzung ab. Ein 12-jähriges Mädchen aus der Wetterau hat bei einem Spaziergang einen Bronzearmreif aus der frühen Eisenzeit gefunden. Das Museum Keltenwelt am Glauberg teilte mit, dass das rund 2700 Jahre alte Schmuckstück Ende des Monats ausgestellt werde. Die 12-Jährige hatte den Armreif am Rand einer Wiese entdeckt und ihrem Schulleiter gezeigt. Der informierte die Forscher des Keltenmuseums am Glauberg. Und das waren die Nachrichten. Das Wetter in der Nacht meist klar. Die Temperaturen liegen zwischen 13 und 6 Grad. Morgen wird es wechselhaft mit Sonne, Wolken und teils kräftigen Schauern und Gewittern bei höchstens 21 bis 28 Grad. Und die Zeit, es wird 22.03 Uhr.
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4: A7, Fulda Richtung Kassel. Die Abfahrt Kirchheim ist wegen einer Baustelle bis 24. Juni gesperrt. A7, Fulda Richtung Kassel. Die Auffahrt Kirchheim ist wegen einer Baustelle bis 24. Juni gesperrt. A45, Gießen Richtung Aschaffenburg. Die Abfahrt Altenstadt ist wegen Bauarbeiten auf der B521 bis voraussichtlich 3. Juli gesperrt.
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5: Mit Michael Reufsteck, hallo, gleich eure Wahl, wer einen bekannten Kulthit heute singen soll in Ein Hit, drei Stars. Und eine Durchsage von Entertainment-Direktor Knut. Da werden wir dann hören, was uns heute erspart bleibt im durchschnittlichsten Ferienclub der Welt. Wir fangen an mit Bibi Rexha und Faithless, New Religion.
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0: landen wir in den durchschnittlichsten Ferienclub der Welt. Zur heutigen Durchsage von Entertainment-Direktor Knut.
1: Hallo Cluburlauber, hier spricht wieder euer Knutti. Und auch heute haben wir ein High-Value-Entertainment für euch. Im Theatrium erwarten euch unsere Schauspieler Annika und Tobias zu einer unterhaltsamen Lesung aus der Bedienungsanleitung für Mottenfallen. Vor der Großleinwand laden wir euch zum Public Viewing ein. Wir zeigen euch in ungekürzter Fassung die schönsten Aufnahmen von Dauerregen. Und im Kids Club bei euren Gastgebern Biggie und Klausi ist heute Experimentiertag. Hier versuchen sich die kleinen Racker am Schlagen von Schlagsahne mit einem Schlagbohrer. Wir wünschen euch einen tollen Urlaubsabend. Euer Knutti.

0: Crazy Love. Toby, Romeo und Leonie. Crazy Love. Hier ist Pop, die Abendshow, zusammen in SR1, Bremen 4, WDR 2, HR 3, MDR Jump und NDR 2 von SWR 3. Und jetzt mit vereinten Kräften brauchen wir euch unter 07221 2011, um zu entscheiden, wer den nächsten Hit singt. Es ist ein Kulthit, er passt zum Neumond, gerade im Juni, denn es ist Junimond. Es gibt ihn in zwei sehr erfolgreichen Versionen, die wir heute gegeneinander antreten lassen. Und wir bringen dazu noch einen Außenseiter ins Spiel. Und heute ist ja vielleicht der Tag, an dem ein Außenseiter mal eine Chance hat. Beim Fußball war es so. Ob es in der Musik so ist, hören wir jetzt. Echt, ist Start Nummer 1. Ihr entscheidet gleich, ob das die Version ist, die wir in voller Länge hören werden. Echt, Start Nummer 2. Rio Reiser. Das ist sein Hit. Das Original. Auch eine Wahl. Damit hätten wir zwei potenzielle Favoriten. Wir haben aber auch noch Bell, Book and Candle.
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0: Bell, Book and Candle hatten einen eigenen Hit mit Rescue Me. Hier singen sie auf Deutsch, Junimond.
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0: Aber singen sie es gleich in voller Länge. Das entscheidet ihr jetzt live unter 07221 2011. Junimond, heute von Echt, Rio Reiser oder Bell, Book and Candle. Wir spielen die Version, die zuerst drei Stimmen hat. Hallo, wer ist da?
2: Hallo, es ist Andreas aus Hürth. Ich würde mal Bell, Book und Candle eine Chance lassen.
0: Das wären die Außenseiter, da bin ich gespannt. Vielen Dank. 1-0 für die. Schönen Abend. Hallo, hier ist Michael. Wer ist da?
3: Hier ist der Frank aus Bad Neuenahr.
0: Hi Frank, was darf sein?
3: Die Nummer 2, Rio Reiser.
0: Einmal Rio Reiser. Danke dir, auch dir einen schönen Abend. Michael Räufsteck hier, wer ist dran?
4: Ja, hi Michael, hier ist der Thomas aus Schwemlingen, herzlich Schwemlingen. Ich hätte gerne den Rio Reiser.
0: Einmal Rio Reiser auch für dich, damit geht er in Führung. Herzliche Grüße, vielen Dank. Wer ist da?
5: Armin Moch aus Hofenheim, hallo Michael.
0: Hallo Armin, was darf sein?
5: Im Außenseiter bitte Bell, Book and Candle.
0: Oh, Bell, Book and Candle holt auf, Gleichstand, vielen Dank. Zwei Stimmen für Rio Reiser, zwei Stimmen für Bell, Book and Candle. Hallo, wer ist jetzt dran?
6: Hi, hier ist der Dennis. Dennis? Ich wäre auch für Bell, Book and Candle.
0: Dann hat tatsächlich die Außenseiter-Kombo heute gewonnen und wir hören ausnahmsweise mal deren Version. Vielen Dank an euch alle fürs Abstimmen. Die Version von Echt und Rio Reiser kennen wir gut. Heute lernen wir mal die hier kennen. Bell, Book and Candle und Junimond.

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Book and Candle, Rescue Me war ihr großer Hit. Inzwischen singen sie Deutsch, machen tatsächlich immer noch Musik, sind dieses Jahr auch auf Tour. Ihre Version von Junimond war heute Abend euer Favorit. Danke fürs Abstimmen.

0: von Avicii und Robbie Williams. Der Ausgleich ist gefallen im WM-Spiel zwischen Belgien und Ägypten. Belgien hat ein Tor geschossen. Es steht jetzt 1:1. Und jetzt ist dann auch Trinkpause.
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2: Heute Nacht ist es zunächst klar oder gering bewölkt und trocken. Im Verlauf werden die Wolken dichter und stellenweise fällt etwas Regen bei Tiefstwerten von 13 bis 6 Grad. Morgen ist es zunächst bewölkt, aber oft trocken. Am Nachmittag zeigt sich die Sonne öfter, regional gibt es Schauer oder Gewitter. Meist werden 21 bis 27 Grad erreicht.
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3: A7, Fulda Richtung Kassel. Die Abfahrt Kirchheim ist wegen einer Baustelle bis 24. Juni gesperrt. A7, Fulda Richtung Kassel. Die Auffahrt Kirchheim ist wegen einer Baustelle bis 24. Juni gesperrt. A45, Gießen Richtung Aschaffenburg. Die Abfahrt Altenstadt ist wegen Bauarbeiten auf der B521 bis voraussichtlich 3. Juli gesperrt.
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Mr. Know-It-All von Teddy Swims. Vor dem nächsten Hit muss ich euch warnen, denn ich weiß, dass es irritieren kann, wenn aus dem Radio plötzlich Geräusche kommen, die so echt klingen, dass man denkt, sie finden irgendwo um einen herum statt. Es bellt jetzt gleich ein Hund, aber das ist der Anfang des Songs. Und diesen Song möchte ich einfach mit dem Hund von Anfang an spielen. Lange nicht gehört, mit Bellen, East 17, House of Love.

0: Chico von DJ Gorgia. Hier ist Pop, die Abendshow. Und man muss ja nicht immer nur über das Positive berichten. Nein, wir freuen uns einfach, wenn bei der Fußball-Weltmeisterschaft Geschichte geschrieben wird. Und Spanien hat heute Geschichte geschrieben. Okay, die sind nicht über 0:0 gegen den krassen Außenseiter Kap Verde in deren erstem WM-Spiel überhaupt rausgekommen. Spanien, der Europameister, Weltmeister, neulich. Heute halt 0:0 gegen Kap Verde. Aber trotzdem was für die Geschichtsbücher, denn Mikel Oyarzabal von Spanien, Mikel Oyarzabal hat aus nicht ganz so ehrwürdigen Gründen Geschichte geschrieben. Er ist Stürmer und er ist der erste Fußballer seit 1966, also seit 60 Jahren, der die ersten 30 Minuten eines WM-Spiels absolviert hat, ohne auch nur ein einziges Mal den Ball zu berühren. Das erinnert mich an meine kurze Fußballkarriere in der C-Jugend, glaube ich, war es. Da bin ich aus gutem Grund auch nicht angespielt worden. Wir sind nicht ganz sicher, was bei ihm der Grund ist, aber am Ball war er nicht. Der Mikel Oyarzabal nicht am Ball.
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Overdrive, Offenbach und Norma Jean Martini in Pop der Abendshow. Belgien gegen Ägypten steht immer noch 1:1. Das ist das aktuell laufende WM-Spiel in der 89. Minute. Läuft im Moment auf den Unentschieden raus, aber da sind ja immer noch viele Minuten übrig. Und wir gucken nochmal auf das Spiel, über das wir schon gesprochen haben und über das viel gesprochen werden wird noch. Spanien gegen die Kapverdischen Inseln 0:0. Der mehrmalige Europameister und Weltmeister gegen einen krassen Außenseiter Kap Verde zum ersten Mal bei einer Weltmeisterschaft dabei und holt einen Punkt. Das Spiel war 0:0 und Man of the Match wurde dann auch kein Spanier, sondern der Torhüter der kapverdischen Inseln. Vucinho, der einfach den Kasten sauber gehalten hat, der kein Tor reingelassen hat, einen Punkt geholt hat gegen Spanien und hinterher wirklich in Tränen ausgebrochen ist. Nicht nur vor Freude über den Sieg, sondern auch, weil er an seine Großeltern gedacht hat, die vor kurzem gestorben sind. Weil er an seine Mutter gedacht hat, die nicht beim Spiel in den USA dabei sein konnte, weil die USA eine hohe Kaution für ein Visum für Menschen von dort verlangt und das Geld konnten sie nicht rechtzeitig auftreiben. Deswegen war sie nicht beim Spiel. Vucinho, 40 Jahre alt. Was haben die für einen alten Torwart, oder? 40 Jahre. Moment, warte, was? Ah. Naja, und Vucinho dann eben? Man of the Match heute. Außerdem jetzt neu Social Media Star. Denn in der Halbzeitpause hat ein brasilianischer Fernsehsender dazu aufgerufen, ihm bei Instagram zu folgen, wo er zu dem Zeitpunkt 50.000 Follower hatte. Jetzt sind es fast 2,5 Millionen. Läuft! Vucinho!

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1: Um 23 Uhr mit Andreas Gerlach. Für die Ukraine und Moldau haben die offiziellen Gespräche über einen EU-Beitritt begonnen. Und Montenegro hat zwei große Verhandlungsblöcke abgeschlossen. Das Land will nach Möglichkeit schon 2028 der Europäischen Union beitreten. ARD-Korrespondent Thomas Spickhofen.
2: Für die Ukraine wird es dagegen noch einige Zeit dauern. Sie hatte den Beitritt im Februar 22 beantragt, kurz nach dem russischen Überfall. Den Beginn der Verhandlungen hatte Ungarn über lange Zeit blockiert. Das hat sich erst mit dem Machtwechsel in Budapest im vergangenen Monat geändert. Im ersten Verhandlungsabschnitt mit der Ukraine wird es unter anderem um das Justizsystem und den Schutz von Grundwerten gehen.
1: Der vorläufige Friedensvertrag zwischen den USA und dem Iran ist ein Schwerpunkt beim G7-Treffen in Frankreich. Dabei steht die Öffnung der wichtigen Straße von Hormus im Fokus. Frankreich, Großbritannien, Deutschland und Italien sind bereit, eine Militärmission zur Sicherung der Straße zu unterstützen. Bad Camberg, Bad Salzschlirf oder Herbstein, hessische Heilbäder oder Kurorte dürfen ihren Titel seit diesem Jahr auch auf die gelben Schilder am Ortseingang schreiben. Landesinnenminister Poseck hat Vertretern der ersten 16 Kommunen heute die offizielle Erlaubnisurkunde übergeben. Bei der Fußball-WM ist auch Belgien mit einem Unentschieden ins Turnier gestartet. In Seattle stand es am Ende gegen Ägypten 1:1. Vorher schon hatte Mitfavorit Spanien in seinem Auftaktspiel gepatzt und war gegen WM-Neuling Kap Verde in Atlanta nicht über ein 0:0 hinausgekommen. Was dieses Ergebnis bedeutet, dazu ARD-Sportreporter Thomas Kunze.
3: Spanien hat 27 Mal aufs Tor geschossen, mehr als 800 Pässe gespielt, aber alles irgendwie halbgar. Für Spanien heißt das jetzt, der Favoritenstatus wankt, das muss ganz schnell deutlich besser werden. Aus der Gruppe mit Uruguay und Saudi-Arabien werden die Spanier natürlich rauskommen und für den 500.000 Einwohner starken Inselstaat Kap Verde heißt das nun eine Riesenparty, ein Riesenerfolg und sogar jetzt die Chance, länger im Turnier zu bleiben. Für den Fußball insgesamt heißt das, alles ist möglich.
1: Das Remis bedeutet für die deutsche Nationalelf, schon im nächsten Spiel am Samstag gegen die Elfenbeinküste reicht ein Sieg, um sicher weiter zu sein. Das deutsche Raumfahrtunternehmen ESA Aerospace hat den für heute geplanten zweiten Testflug seiner Trägerrakete zum vierten Mal verschoben. Wie die Firma auf ihrer Webseite mitteilte, gab es ein technisches Problem mit den Flüssigkeitssystemen. Die Rakete soll nach Serienreife zivile und militärische Satelliten in erdnahe Umlaufbahnen bringen. Und das waren die Nachrichten. Das Wetter in der Nacht meist klar, die Temperaturen liegen zwischen 13 und 6 Grad. Morgen wird es wechselhaft mit Sonne, Wolken und teils kräftigen Schauern und Gewittern bei 21 bis 28 Grad. Und die Zeit, es wird 23.03 Uhr.
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4: Vorsicht bitte auf der A3 Köln Richtung Frankfurt. Zwischen Wiesbadener Kreuz und Raunheim steht ein defektes Fahrzeug. A7, Fulda Richtung Kassel. Die Auffahrt Kirchheim ist wegen einer Baustelle bis 24. Juni gesperrt. A45, Gießen Richtung Aschaffenburg. Die Abfahrt Altenstadt ist wegen Bauarbeiten auf der B521 bis voraussichtlich 3. Juli gesperrt.
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5: Mit Michael Reufsteck, hallo. Und mit Rehab, Michael Patrick, Kelly und Shaggy jetzt und Rebellion.
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These Walls von Dua Lipa und Pierre de Mar. Hier ist Pop, die Abendshow am Montagabend mit einer traurigen Todesnachricht, die heute Abend gekommen ist. Die Schauspielerin Anne Skadeen ist gestorben. Es ist ein Name, der den meisten wahrscheinlich nicht mehr viel sagen wird. Sie war die Mutter in der Serie Alf. Es war nie ein großer Star. Sie hat zwar in 40 Fernsehfilmen und Serien mitgespielt. Das waren fast immer Gast- oder Episodenrollen. Ein, zwei Folgen lang war sie dabei, aber durchaus in einigen damals sehr angesagten und bekannten Serien. In Magnum, Hulk, der Chef, der 6-Millionen-Dollar-Mann, Simon & Simon, Mord ist ihr Hobby, für alle Fälle Amy. Aber alle, die in den späten 80ern und in den 90er Jahren ferngesehen haben, kennen sie vor allem als Kate Tanner aus 100 Folgen Alf. Kate Tanner, die Hackbraten gemacht hat und entsetzt war, wenn Alf die Katze fressen wollte. Anne Skadeen war die Schauspielerin. Sie ist im Alter von 77 Jahren gestorben. Wenn Musiker sterben, spielen wir Hits. Wenn Schauspielerinnen sterben, spielen wir die Titelmusik aus der Serie, mit der sie berühmt geworden ist.

0: Funky Cold Medina, Tone Lock. Hier ist Pop, die Abendshow, gemeinsam in NDR 2, HR 3, MDR Jump, SR 1, WDR 2 und Bremen 4 und von SWR 3. Eishockey-Romanze ist wahrscheinlich das angesagteste Fernsehgenre im Moment. Nach Heated Rivalry gibt's eine neue Hockey-Romance, die gerade viel gestreamt wird. Off Campus heißt diese Serie. Und in dieser Serie, nicht versteckt, sondern schön präsent eingebaut, ist ein Song namens Bed on Fire von einer australischen Sängerin und Songwriterin namens G Flip. Rausgekommen ist der Song schon vergangenes Jahr im Herbst. Und hier erzählt G Flip, dass sie dieses Jahr im Januar eine Anfrage bekommen hat, bei der sie sich erstmal nicht viel gedacht hat.
1: So I got an email in early January from my team that this coming up show called Off Campus wants to use Bed on Fire for a scene where these two characters finally, you know, give into their desires and they finally, you know, get together. And I approved it. I had no idea that the show was going to be so successful.
0: Da kam also diese Anfrage. Es ging um eine Szene, in der die zwei Hauptcharaktere sich das erste Mal so richtig lieben. Ein Eishockeyspieler, Star, und eine Musikstudentin, die Eishockey blöd findet. Sie wusste damals auch nicht, dass die Serie so ein großer Hit werden würde, natürlich. Und damals, als die Anfrage kam, dachte sich G-Flip, ja, wir werden das wie sonst auch machen. Der Song wird da irgendwie so 20 Sekunden kaum hörbar im Hintergrund laufen. Aber nein, sie haben den kompletten Song gespielt.
1: It's normally like 10 seconds or 15 seconds or it's the volume's quite low in the background. And then they played the entire song, which never happened. So it allowed, you know, a whole audience of people to hear the whole song and the chorus three times.
0: Sie sagt, es kommt quasi nie vor, dass ein Song im Film oder Fernsehen ganz ausgespielt wird. Also im Kino fällt uns ein Gegenbeispiel ein. Am Anfang von Der Teufel trägt Prada läuft Suddenly I See von KT Tunstall in voller Länge. Aber bei uns jetzt läuft dieser Song von G-Flip in voller Länge, der in der Serie in voller Länge lief und dadurch jetzt plötzlich ein Publikum gefunden hat. G-Flip aus der Serie Off Campus. Bed on Fire. Und schon ist er wieder zu Ende, aber wir fangen ihn gleich nochmal an. Hier ist eine Eilmeldung aus dem Verkehrszentrum. Achtung, ein Falschfahrer auf der A113, Autobahnzubringer Dresden, Schönefeld-Neukölln, zwischen Schönefelder Kreuz und Waltersdorfer Dreieck. Hier kommt ein Falschfahrer entgegen, bitte äußerst rechts fahren und nicht überholen. Auf der A113, Autobahnzubringer Dresden, Schönefeld-Neukölln, zwischen Schönefelder Kreuz und Waltersdorfer Dreieck. Ein Falschfahrer, bitte Vorsicht in beiden Richtungen. So, nochmal in Ruhe von vorne. G-Flip, Bed on Fire.

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4: Heute Nacht ist es zunächst klar oder gering bewölkt und trocken. Im Verlauf werden die Wolken dichter und stellenweise fällt etwas Regen bei Tiefstwerten von 13 bis 6 Grad. Morgen ist es zunächst bewölkt, aber oft trocken. Am Nachmittag zeigt sich die Sonne öfter. Regional gibt es Schauer oder Gewitter. Meist werden 21 bis 27 Grad erreicht. Der Südwestwind weht schwach bis mäßig. In Schauer- und Gewitternähe sind vereinzelt starke bis stürmische Böen möglich.
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5: Vorsicht bitte auf der A3 Köln Richtung Frankfurt. Zwischen Wiesbadener Kreuz und Raunheim steht ein defektes Fahrzeug. A7, Fulda Richtung Kassel. Die Abfahrt Kirchheim ist wegen einer Baustelle bis 24. Juni gesperrt.
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0: Band-Aids von Katy Perry in Pop, der Abendshow. Dass Schafe relativ günstig euren Rasen mähen würden, dürfte bekannt sein. Gleich sagen wir euch, welche Tiere günstig euer Hochwasserproblem lösen. Die Ingenieure in London haben jahrzehntelang geplant und betoniert und ordentlich Geld versenkt. Wegen Hochwassers. Gelöst haben das Problem jetzt 5 Typen ohne Bauingenieurstudium. Biber. Jos Schmidt aus dem Abendshow-Team kennt die Geschichte und die fängt vor wirklich vielen Jahren an.
1: Ja, in den 70er Jahren in dem Stadtteil Ealing, das ist im Nordwesten von London, die haben da, wie du schon gesagt hast, so viel ausprobiert, um endlich dieses Hochwasserproblem zu lösen. Begradigung in der Landschaft, Betonieren eines Kanals und, hat alles nichts gebracht.
0: So, und dann haben sie aber vor 3 Jahren gesagt, lass uns doch mal was ganz anderes probieren. Biber.
1: Ja, sie kamen, sammelten und bauten Staudämme. Mittlerweile sind es 8 Biber, ja, die haben sich vermehrt. Und die Überschwemmungen sind in den letzten Jahren nicht mehr passiert.
0: Also.
1: Ja, jetzt gibt es eine Bilanz und die Leute vom Gemeinderat sagen, ey, das funktioniert viel besser als vorher gedacht, ja. Die Überschwemmungen sind nicht nur weg, die Biber sorgen auch dafür, dass das Wasser eine bessere Qualität hat.
0: Ach.
1: Andere Orte in Großbritannien sagen jetzt schon, oh, gute Idee, wollen wir vielleicht kopieren.
0: Biber bauen Staudämme. Haben wir doch eigentlich immer gewusst. Wenn man es jetzt hört, denkt man, natürlich.
1: Ja.
0: Ich nehme an, jetzt werden die Londoner Behörden dann prüfen, welche Tiere das mit dem bezahlbaren Wohnraum am besten hinkriegen.

Entfernung aus dem Verkehrszentrum auf der A113, Autobahnzubringer Dresden, Schönefeld, Neukölln, jetzt kein Falschfahrer mehr zwischen Schönefelder Kreuz und Waltersdorfer Dreieck. Hier ist One Republic und Need Your Love.

0: Hit the Wall.
1: Das ist der neue Hit von Gracie Abrams. Das war Pop, die Abendshow mit Michael Rolf Steck. Danke fürs Zuhören. Gleich die Pop-Nacht mit Daniela Hilt. Leider gab es auch heute wieder ein paar Themen, zu denen wir nicht mehr gekommen sind. Wir hatten noch vor, die aktuellen Farbtrends der Saison für Kofferwagen, das Horoskop für Erstgeborene Widder mit Aszendent Steinbock bei abnehmendem Halbmond und leckere Rezeptideen für Wiederkäuer. Naja, vielleicht beim nächsten Mal. Gute Nacht.

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1: 0 Uhr mit Andreas Gerlach. Bei der Fußball-WM hat es im zweiten Spiel des Tages die zweite Überraschung gegeben. In Seattle verpasste Ägypten einen Sieg gegen Belgien nur wegen eines Eigentors. Am Ende stand es 1:1. ARD-WM-Reporter Florian Winkler.
2: Vor allem in der ersten Halbzeit zeigten die Roten Teufel offensiv wenig Zwingendes. Den Nordafrikanern reichte dagegen eine gute Aktion, eingeleitet von Kapitän und Geburtstagskind Mo Salah. Aschur vollendete sehenswert zur Führung nach 20 Minuten. Die Belgier brauchten bei 30 Grad in Seattle über eine Stunde, um ins Spiel zu finden. Erst die Einwechslung von Romelu Lukaku brachte mehr Dynamik. Der Sturmtank erzwang dann das Eigentor durch den Ägypter Hani zum 1:1-Ausgleich.
1: Vorher patzte Spanien gegen Kap Verde durch ein torloses 0:0. Deutschland kann nun schon mit einem Sieg am Samstag gegen die Elfenbeinküste direkt in die K.O.-Runde einziehen. Die EU hat offizielle Beitrittsgespräche mit der Ukraine und Moldau begonnen. Gleichzeitig hat Montenegro zwei große Verhandlungsblöcke abgeschlossen. Das Land will nach Möglichkeit schon 2028 der Europäischen Union beitreten. Für die Ukraine wird es dagegen noch einige Zeit dauern. Der vorläufige Friedensvertrag zwischen den USA und dem Iran ist ein Schwerpunkt beim G7-Treffen in Frankreich. Dabei steht die Öffnung der wichtigen Straße von Hormus im Fokus. Frankreich, Großbritannien, Deutschland und Italien sind bereit, eine Militärmission zur Sicherung der Straße zu unterstützen. Auf einem Luftwaffenstützpunkt in Kalifornien ist ein B-52-Bomber der US-Streitkräfte kurz nach dem Start abgestürzt. Das hat die Edwards Air Force Base bestätigt. Angaben über Tote oder Verletzte gibt es bisher nicht. ARD-Korrespondent Nils Dams.
3: Rettungskräfte seien sofort vor Ort gewesen. Flugzeuge vom Typ B-52 sind Langstreckenbomber. Sie können konventionelle oder auch Atombomben abwerfen. Eine Crew besteht normalerweise aus 5 Mitgliedern. Wie viele Menschen an Bord der abgestürzten Maschine waren, ist bisher nicht bekannt. Die Edwards Air Force Base befindet sich in der Mojave-Wüste. In der Vergangenheit hatte das US-Militär von dort aus unter anderem Tarnkappendrohnen und Jets mit 6-facher Schallgeschwindigkeit getestet.
1: Einsatz von Polizei und Rettungsdienst in Bischofsheim im Kreis Groß-Gerau. Dort sind am Nachmittag 14 Menschen in einem Bus verletzt worden durch Pfefferspray. Die Verletzten wurden vor Ort behandelt, ins Krankenhaus musste niemand. Nach ersten Erkenntnissen soll ein 14-Jähriger das Pfefferspray versprüht haben. Und das waren die Nachrichten. Das Wetter. In der Nacht meist klar. Die Temperaturen liegen zwischen 13 und 6 Grad. Am Tag wird es wieder wechselhaft mit Sonne, Wolken und teils kräftigen Schauern und Gewittern bei Temperaturen zwischen 21 und 28 Grad. Und die Zeit, es wird gleich 0:03 Uhr.
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4: A7, Fulda Richtung Kassel. Die Abfahrt Kirchheim ist wegen einer Baustelle bis 24. Juni gesperrt. A7, Fulda Richtung Kassel. Die Auffahrt Kirchheim ist wegen einer Baustelle bis 24. Juni gesperrt. Kreis Bergstraße und Kreis Darmstadt-Dieburg. Die Landesstraße ist zwischen Langwaden und Rodau nach einem Unfall in beiden Richtungen gesperrt.
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5: Daniela Hilp, hallo zusammen. Die nächsten 5 Stunden swingen wir mal schön zusammen rein durch die Nacht in den Dienstag. Und mit auf unserer Hochsommer-Countdown-Playlist sind gleich Gigi D'Agostino, Pharrell Williams und jetzt schon der aktuelle Hit von Olivia Rodrigo.
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Die Popnacht und hier noch was Aktuelles aus unserem Verkehrszentrum. Vorsicht bitte auf der A4 Chemnitz Richtung Erfurt zwischen Apolda und Nora. Hier Gefahr durch ein unbeleuchtetes Fahrzeug.

0: Goodbye, goodbye. Joe hier in der Popnacht. Und wir sagen aber erstmal Hello zu diesem noch sehr, sehr jungen Dienstag. Der ist gerade mal eine knappe Viertelstunde alt. Und wie schön, dass einige von euch, egal wo ihr uns hört, gerade in Deutschland, schon so richtig Pläne für diesen Tag haben. Die könnt ihr uns gerne immer rüberschicken. Per Sprachnachricht zum Beispiel an die 07221 2011.
1: Hallo Daniela, hier ist der Daniel aus Südfrankreich. Ich habe gedacht, ich melde mich mal ganz kurz, weil ich gerade total begeistert bin von meiner, wie ich finde, schon sehr verrückten Idee. Ich hatte eigentlich auf dem Plan, meine Eltern in Süddeutschland zu besuchen. Also bretter ich immer an den Alpen vorbei nach Süddeutschland. Und heute ändere ich mal meinen Plan. Ich gehe um 7 Uhr Skifahren. Heute hat es 38 Grad in Südfrankreich gehabt. Morgen gehe ich auf den Gletscher nach Les Deux Alpes bei minus 2 Grad. Habe ich noch nie gemacht und ich feiere gerade meine verrückte Idee. Du hast gesagt, Gigi Agostino steht auf deiner Playlist. Das ist eigentlich immer so mein Après-Ski-Lied. Vielleicht hast du jetzt Bock, das für mich zu spielen.
0: Aber sowas von. Na dann, eine schöne Abfahrt mitten im Juni. Sagen wir mal was anderes. Weitere Ideen an die 07221 2011. Hier ist die Popnacht.

0: Justify My Love. Haucht uns Madonna hier entgegen am frühen Dienstag. Hallo zusammen. Wir lassen heute direkt mal unsere Popnachtrakete starten.
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0: Wenn ihr einen Wunsch frei hättet und ihr die Nacht, eine komplette Nacht, an einem Traumort eurer Wahl verbringen könntet, welcher Ort wäre das denn? Wohin würde unsere Popnachtrakete mit euch an Bord abheben? Wohin würde sie euch beamen, wenn Geld, Zeit, Raum, gar nichts eine Rolle spielen würde? 07221 2011. Wir schnipsen euch gleich mal gerne in unsere Rakete rein. Und ihr teilt einfach eure kleine Nachtfantasie hier an unserer Studio-Hotline 07221 2011.

0: Tom Grennan hier in der Popnacht und ganz genau 12:30.
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4: Heute ist es zunächst bewölkt, aber oft trocken. Am Nachmittag zeigt sich die Sonne öfter, regional gibt es Schauer oder Gewitter. Meist werden 21 bis 27 Grad erreicht mit den höchsten Werten an der Bergstraße. In den kommenden Tagen sorgt zunehmender Hochdruckeinfluss für sommerliches Wetter, im Verlauf sind erste Hitzegewitter möglich. Die Höchstwerte liegen meist zwischen 24 und 35 Grad.
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5: Vorsicht bitte auf der A3 Würzburg Richtung Frankfurt. In Höhe Würzburg-Heidingsfeld steht ein defekter LKW. Kreis Bergstraße und Kreis Darmstadt-Dieburg. Die Landesstraße ist zwischen Langwaden und Rodau nach einem Unfall in beiden Richtungen gesperrt.
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0: Der Dienstag, kurz nach 12:30. Hier ist die Popnacht, jetzt mit Ausdies und mein Name ist Daniela Hilp. Hallo!

0: erste Single und gleich ein Hit. Tampa City in der Popnacht, Self-Aware.
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0: Und auch die haben wir heute an diesem frühen Dienstag. Wir setzen euch mal kurz in unsere Popnacht-Rakete rein. Und da würde uns mal interessieren, wo euch die hinbringen kann an diesem frühen Dienstag. Wenn ihr die Möglichkeit hättet eine Nacht an einem Traumort eurer Wahl zu verbringen. Wo wäre dieser Ort? Wie würde diese Nacht konkret aussehen? Olli aus Hamburg hat da auf jeden Fall schon einen konkreten Plan.
2: Ja, wenn Kosten und Zeit und Orte keine Rolle spielen würden und man einfach spinnen dürfte, ich glaube, dann würde ich mir diese Rakete schnappen und hätte ganz gerne, auch wenn sie es verrückt anhört, alle entscheidenden Politiker der Weltgeschichte an Bord und würde mit denen mal so 48 Stunden oder auch nur 24 Stunden um die Welt in einer Raumstation kreisen und einfach mal sagen, Jungs und Mädels, guckt euch doch mal das schöne Ding da unten an, diesen schönen blauen Planeten. Was können wir da machen, dass das so bleibt?
0: Wow, was eine Idee, Olli. Alle wichtigen Politiker dieser Welt. Du hast gleich mal 48 Stunden ins Visier genommen. Wahnsinn. Ich weiß nicht, ob man es mit Einzelnen überhaupt eine halbe Minute aushalten würde. Aber trotzdem Respekt dafür, dass du die Weltrettung in Angriff nehmen möchtest.
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0: Schausmafia hier in der Popnacht. Und da wurde doch die Raketenfantasie, die kleine Nachtfantasie von Olli aus Hamburg direkt mal aufgegriffen an der 0721 2011 unserer Studio-Hotline.
1: Ja, Hallöchen, der Rhein aus Berlin hier. Ich würde gerne die Raketengeschichte mit den Politikern ergänzen. Hätte dann auch eine ähnliche Idee. Ich würde auch alle Politiker der Erde da reinsetzen. Aber ich würde vorher aussteigen und dann würde ich die Rakete trotzdem hochschieben.
0: Auch gut, ja.

Da müssen wir Fastball noch mal kurz unterbrechen für eine Sofortmeldung. Vorsicht, wir haben einen Falschfahrer auf der A7 Hannover-Flensburg zwischen Hamburg-Waltershof und Quickborn. Bitte äußerst rechts fahren, nicht überholen. Ein Falschfahrer gerade auf der A7 Hannover-Flensburg zwischen Hamburg-Waltershof und Quickborn. Ein Falschfahrer, bitte Vorsicht in beiden Richtungen. Da gucken wir doch mal. Geben wir denen noch mal eine kleine Chance und lassen sie von Anfang an ran.

Wave hier in der Popnacht von Fastboy. Und die zwei Brüder aus Unterfranken, die sind gerade, muss man sagen, fassungslos euphorisiert unterwegs. Die haben nämlich die aktuelle FIFA-WM-Hymne geschrieben und mitproduziert. DNA mit unter anderem Andrea Bocelli und David Guetta. Und den Song mussten sie, als der bei der Eröffnungsfeier performt wurde, bei der offiziellen, erstmal vor so einem riesen Videoscreen, selbst laut mitsingen. So we

0: Und so klingt dann das Original. Ja, und es ist nicht die einzige WM-Verbindung von Fast Boy, denn man kann sagen, die sind auch im Lookalike-Game unterwegs, was die aktuellen WM-Spiele angeht.
1: Hey Leute, ich habe jetzt zum dritten Mal, glaube ich, schon gehört, dass ich mit der Frisur im Schnurrbart aussehe wie Nick Woltemade. Was meint er? Gestern in Köln hat sogar einen hergerufen. Ey, Woltemade!
0: Woltemade! Ja, man muss sagen, Fastboy haben die Haare ein bisschen länger als noch vor, sagen wir mal, einem Jahr. Und wenn die Haare länger werden, dann werden sie leicht auch so wellig. So. Und das, muss man allerdings auch sagen, ist einer der absoluten Trendlooks in diesem Sommer. Der sogenannte Woltemade-Short-Check. Das hat uns mal so ein Promi-Friseur aus Berlin, Shan Raimkan, eingeschätzt. Der frisiert unter anderem auch Jogi Löw und sagt zu diesem Woltemade-Short-Check folgendes.
2: Es liegt voll im Trend. Sieht mega aus einfach. Es ist lässig und man kann auch mit einer Dauerwelle helfen. Es sind längere Haare, die einfach super sitzen.
0: Aha, also wenn bei euch die Locken fehlen, aber die Haare, ja, schon ein bisschen länger sind, wisst ihr, was zu tun ist. The Dauerwelle is back.
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0: Auf Männerköpfen zumindest.

Vorsicht, da müssen wir nochmal unterbrechen für einen Falschfahrer. Der ist unterwegs auf der A23 Hamburg-Heide zwischen Dreieck Hamburg-Nordwest und Pinneberg-Süd. Ein Falschfahrer, äußerst rechts fahren, nicht überholen. Auf der A23 Hamburg-Heide zwischen Dreieck Hamburg-Nordwest und Pinneberg-Süd. Ein Falschfahrer, Vorsicht in beiden Richtungen, bitte.

0: Hot in the Fields und hier kommen die Entwarnungen aus unserem Verkehrszentrum in der Popnacht. Für die A7 Hannover-Flensburg, hier ist kein Falschfahrer mehr zwischen Hamburg-Waltershof und Quickborn und auch noch eine Entwarnung für die A23, da ist der Falschfahrer jetzt auch nicht mehr unterwegs, zwischen Dreieck Hamburg-Nordwest und Pinneberg-Süd. Kommt uns gut in den Dienstag rein.
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0: Da haben sich noch ein paar von euch gemeldet. Wenn Sie an Bord unserer Popnacht-Rakete wären und sich einen Wunschort, einen nächtlichen Ihrer Wahl aussuchen würden, dann wäre das im Fall von Hang auf jeden Fall Kalifornien. Da eine Nacht verbringen. Da leben meine Mama, meine Schwester und mein Bruder, schreibt er uns hier an die 0721-2011. Und da wir örtlich so weit getrennt sind, würde ich total gern mal wieder mit denen zusammen sein. Zumal meine Mama auch schon ein bisschen älter ist und jeder Moment wäre da wirklich kostbar. Außerdem ist Kalifornien so ein schöner Staat. San Francisco und L.A. mit diesen Städten. Ja, ich glaube, da kann man sich auch eine ganze Nacht ganz gut um die Ohren schlagen. 0721-2011, die Hotline ins Studio, auch für eure Sprachnachrichten.
2: Hallo, ich bin Joachim. Ich rufe aus Schleswig-Holstein ab. Meine Nachtfantasie wäre, eine Nacht auf der Ranch Yellowstone zu verbringen. In Texas. Sterne schauen, mit meiner Frau ein schönes Glas Rotwein trinken und das völlig genießen. Ich habe eine Serie gesehen, Yellowstone mit Kevin Costner. Jetzt auch diese Fortsetzung. Also das ist schon fantastische Fernsehserie.
0: Hat dich total angefixt und du würdest auch mal so gern den Yellowstone Cowboy machen quasi.
2: Richtig, genau.

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1: Um 1 Uhr mit Christine Beith. Die EU hat in Luxemburg Beitrittsverhandlungen mit der Ukraine und Moldau gestartet. Das hat die zyprische Ratspräsidentschaft mitgeteilt. Der Prozess dürfte Jahre dauern. Die Ukraine hatte den Beitritt vor gut 4 Jahren beantragt, kurz nach dem russischen Überfall. Thomas Spickhofen berichtet.
2: Den Beginn der Verhandlungen hatte Ungarn über lange Zeit blockiert. Das hat sich erst mit dem Machtwechsel in Budapest im vergangenen Monat geändert. Im ersten Verhandlungsabschnitt mit der Ukraine wird es unter anderem um das Justizsystem und den Schutz von Grundwerten gehen. Um dem kriegsgebeutelten Land eine konkrete Perspektive zu geben, hat Bundeskanzler Merz als Zwischenschritt einen Sonderstatus vorgeschlagen, mit Sitz in der Kommission, im Parlament und am Tisch der Regierungschefs, aber ohne Stimmrecht. Mehrere Länder warnten aber beim Außenministertreffen in Luxemburg davor, den vollen Beitritt der Ukraine dabei aus den Augen zu verlieren.
1: Die USA und der Iran wollen am Freitag eine Rahmenvereinbarung zur Beendigung des Kriegs unterschreiben. US-Vizepräsident Vance sagte dem Sender CNN, das Papier sei etwa 1,5 Seiten lang und sehr allgemein. Bei einer Reihe von Themen müssten Details erst in der nächsten Phase geklärt werden. Welche, sagte er nicht. Im US-Bundesstaat Kalifornien ist ein Kampfflugzeug abgestürzt. Die US-Armee vermutet, dass alle 8 Menschen an Bord des B-52-Bombers ums Leben gekommen sind. Aus San Francisco, Nils Dams.
3: Bilder zeigen eine schwarze Rauchwolke über dem Stützpunkt nördlich von Los Angeles. Der B-52-Bomber sei kurz nach dem Start am Montagvormittag Ortszeit abgestürzt, schreibt die Luftwaffe in einem Social-Media-Post. Rettungskräfte seien sofort vor Ort gewesen. Flugzeuge vom Typ B-52 sind Langstreckenbomber. Sie können konventionelle oder auch Atombomben abwerfen.
1: Fußball-Europameister Spanien und Belgien sind jeweils mit einem Unentschieden in die WM in Nordamerika gestartet. Spanien spielte 0:0 gegen Kap Verde und Belgien 1:1 gegen Ägypten. Über Neuigkeiten zum deutschen Team berichtet Anne van Eickels.
4: Es gibt gute Nachrichten von Jamal Musiala, den Julian Nagelsmann beim 7:1-Sieg gegen Curaçao vorzeitig ausgewechselt hat. Spekuliert wurde über muskuläre Probleme, die sich aber nicht bestätigt haben. Nach dem freien Tag am heutigen Dienstag könne Musiala auf jeden Fall ins Training einsteigen, erklärte DFB-Geschäftsführer Andreas Rettig. Am heutigen trainingsfreien Tag bekommen die Spieler Besuch von ihren Familien. Ab Mittwoch bereitet sich die Mannschaft dann auf das Spiel am Samstag gegen die Elfenbeinküste vor.
1: Das Wetter für Deutschland. In der Nacht wechselnd bewölkt, die Tiefstwerte 14 bis 6 Grad. Tagsüber im Norden bewölkt und trocken, in der Mitte und im Süden etwas Regen oder Gewitter, am Nachmittag freundlicher. In der Mitte gegen Abend lokal Gewitter mit Unwettergefahr. Dazu maximal 16 bis 30 Grad. Und die Zeit, es ist 1.03 Uhr.
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5: Vorsicht bitte auf der A3 Würzburg Richtung Frankfurt. In Höhe Würzburg-Heidingsfeld steht ein defekter LKW. A7 Fulda Richtung Kassel. Die Abfahrt Kirchheim ist wegen einer Baustelle bis 24. Juni gesperrt. A7 Fulda Richtung Kassel. Die Auffahrt Kirchheim ist wegen einer Baustelle bis 24. Juni gesperrt. Kreis Bergstraße und Kreis Darmstadt-Dieburg. Die Landesstraße ist zwischen Langwaden und Rodau nach einem Unfall in beiden Richtungen gesperrt.
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6: Mit Angela Hilf, hi. Mit der WM im Visier, aber mit der Popnacht im Ohr trudelt Christian durch die Nacht gerade. Er hat sich auch gemeldet an der 0721 2011 per WhatsApp an unserer Studio-Hotline. Ja, so handhaben wir das im Studio auch, Christian. Also auch bei uns läuft der Fernseher ohne Ton. Aktuelles Spiel Saudi-Arabien-Uruguay, da haben wir noch eine Halbzeit vor uns. Momentan steht es 1:0 für alle, die nicht mitgucken.
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müssen wir nochmal unterbrechen für einen Falschfahrer. Der ist unterwegs auf der A72 Zwickau-Chemnitz zwischen Chemnitz Süd und Kreuz Chemnitz. Bitte äußerst rechts fahren, nicht überholen. Ein Falschfahrer gerade auf der A72 Zwickau-Chemnitz zwischen Chemnitz Süd und dem Kreuz Chemnitz. Bitte Vorsicht in beiden Richtungen.

0: Diese Stimme ist mittlerweile auch international. Sehr gefragt. Leonie, ebenfalls aus Franken, hier in der Popnacht. Und sie hatte die Tage einen groß gefeierten Auftritt. Und zwar zusammen mit Callum Scott. Mit dem hat sie ja die gemeinsame Single Stay. Und die hatte Bühnen, Live-Publikum-Premiere.
1: Berlin, my special guest tonight. Make some noise for Leonie!
2: Berlin, wie geht's euch?
3: It's been amazing to be able to have had this song with you, to be in that session in Berlin.
0: Ja, es ist ihm eine Ehre, dass sie gerade ihre Stimme beiträgt zu Stay, Leonie, wie er so schön sagt. Und ja, zweimal, an zwei Abenden standen sie gemeinsam in Berlin auf der Bühne, um die Nummer zu performen. Und das Publikum fand es schon ziemlich cool.
3: It was amazing to sing it, not only once, but twice. Here in Berlin.
4: On your last 2 days of tour.
3: I know.
4: So special.
3: It was the best way to end it.
1: Make some noise for Leonie!
2: Vielen, vielen Dank, Berlin! Thank you so much, Callum.
0: Ja, schöner Tourabschluss für Callum Scott zusammen mit Leonie.

Vorsicht, und wir haben da nochmal den Falschfahrer auf der A72 Zwickau-Chemnitz zwischen Chemnitz-Süd und Kreuz-Chemnitz. Bitte hier äußerst rechts fahren und nicht überholen. Ein Falschfahrer jetzt auf der A72 Zwickau-Chemnitz zwischen Chemnitz-Süd und Kreuz-Chemnitz. Bitte Vorsicht in beiden Richtungen. Und wir geben auch Bibi Rexha nochmal eine Chance mit New Religion hier in der Popnacht.

gibt es nochmal was Aktuelles aus unserem Verkehrszentrum in der Popnacht. Vorsicht bitte auf der A4 Kirchheimer Dreieck Richtung Erfurt zwischen Wildeck, Hönebach und Obersuhl. Hier brennt momentan ein LKW. Es kann zu Behinderungen kommen. Kommt uns gut in den Dienstag rein um kurz vor 13:30. Wer benennt denn bitteschön sein Album nach einer Postleitzahl? Also aktuell Sky Newman, eine Newcomerin aus Südlondon. Da hat sie zumindest ihre Kindheit verbracht in Südlondon. Und der Ort dort, der hat sie so nachhaltig geprägt, dass sie den mitsamt Postleitzahl in ihrer Musik-Vita quasi verewigt hat. Und das gleich zweimal. Aktuell ist SE9 erschienen. 8 Tracks sind drauf. Und die erste Ausgabe, also der erste Albumteil, der hat es sogar zu Brit Award Nominierungen gebracht. Sky Newman. Ein Track auf diesem Album heißt Man of the House und da geht es darum, so der Mann im Haus sein zu müssen. Diese Last, diese Bürde und die besingt Sky Newman eben hier in dieser wunderschönen Nummer. Neu in der Popnacht. Man of the House.

0: Dieses charismatische Popgirl, vielleicht die nächste Adele?
1: Diese Frage stellt man sich gerade aktuell tatsächlich in Großbritannien, in der Heimat von Sky Newman, die wir da neu gehört haben in der Popnacht mit Man of the House. Also eins kann man sagen, ganz, ganz viele Magazine haben sie dieses Jahr auf ihrer New Artist Watchliste, also Newcomerin des Jahres quasi. Sie war schon für einige Preise nominiert und ja, die Singles klicken und verkaufen sich auf jeden Fall auch ganz gut. Außerdem stand Sky Newman schon sowohl mit Ed Sheeran auf der Bühne als auch mit Louis Capaldi und auch Harry Styles wird sie begleiten auf seiner Tour, auf seiner Together Tour.
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1: Und da kommt noch die Entwarnung für die A72 Zwickau-Chemnitz. Hier jetzt kein Falschfahrer mehr zwischen Chemnitz Süd und Kreuz Chemnitz.

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1: Der Dienstag in der Popnacht mit Cat Burns. Und hier kommt die Übersicht aus unserem Verkehrszentrum. Vorsicht bitte auf der B2, Potsdam Richtung Wittenberg-Lutherstadt zwischen Treuen-Brietzen-Ausbau und Dietersdorf. Da sind momentan Menschen auf der Fahrbahn. Und aufpassen, A4 Kirchheimer Dreieck Richtung Erfurt zwischen Wildeck-Höhebach und Obersuhl. Hier Behinderung durch einen brennenden LKW. Die A1 Lübeck-Hamburg. Vor der Norderelbbrücke staut es sich momentan in beiden Richtungen wegen eines Schwertransports. Die A4 Aachen-Köln ist zwischen Kreuz Köln-West und Klettenberg nach einem Unfall gesperrt. Die A40 Duisburg-Essen ist zwischen Mülheim an der Ruhr, Winkhausen und Heisen in beiden Richtungen gesperrt, dauert noch bis nächsten Montag. Die A71 Richtung Schweinfurt ist zwischen Oberhof und Suhl-Zähler-Mehlis wegen Wartungsarbeiten im Tunnel Hochwald gesperrt bis etwa noch um 6 heute Morgen. In Berlin auf die A111, die ist zwischen Schulzendorfer Straße und am Festplatz in beiden Richtungen gesperrt, bis um 5. Da laufen auch Wartungsarbeiten und ganz aktuell kommt noch die A3 rein. Würzburg-Frankfurt, Vorsicht, in Höhe von Würzburg-Heidingsfeld steht aktuell ein defekter LKW. Ansonsten euch eine gute Fahrt durch die Nacht. Mein Name ist Daniela Hilp. Hallo!

0: Never Dream. Alex Warren, viele haben ja befürchtet, oh Gott, die WM, das könnte auch so ein absoluter Fiebertraum werden. Diese Kosten, diese Austragungsorte, diese Hitze, oh Gott. Jetzt läuft das Ding seit ein paar Tagen. Ja, so langsam kommen wir rein ins Turnier, würde ich sagen. Aktuell gibt es auch ein Spiel, 76. Minute. Im Spiel Saudi-Arabien gegen Uruguay steht immer noch 1:0. Und das Schöne an so einer Weltmeisterschaft ist ja auch immer, dass so ein paar kuriose Splitter abfallen an jedem Spieltag. Kap Verde zum Beispiel, seit gestern eines der WM-Überraschungsteams. Sie sind sensationell ins Turnier gestartet am Abend mit einem 0:0 gegen den haushohen Favoriten, gegen Spanien. Und um eine Mannschaft auf die Beine zu stellen, die da wirklich so stark mitmischen kann, hatte es der Trainer der Kap Verder Mannschaft, muss man sagen, alles andere als einfach. Malte Dedecek aus unserem Popnacht-Team. Da schreibt er Leute an, um sie zu nominieren, und die reagieren einfach gar nicht.
1: Ja, komm, absolut. So war's. Beim Spieler Roberto Lopez, der hat erzählt, dass seine Einladung für die Auswahl in die Mannschaft für Spam gehalten und erstmal gar nicht weiter beachtet hat. Der Trainer hat ihn auf LinkedIn auf Portugiesisch angeschrieben. Zum einen versteht Lopez aber gar nicht Portugiesisch und zum anderen benutzt er wohl auch kaum LinkedIn. Und deshalb hat er es erstmal einfach da liegen lassen und gedacht, pff, was soll ich damit? Erst 9 Monate später bei einer zweiten Mail auf Englisch dann, da war dann Lopez alles klar. Und wenn schon die Mail vom Trainer aus Kap Verde für Spam gehalten wird, was für Probleme haben dann bitte schon die Trainer in Nigeria, auch ohne, dass sie ein Prinz sind oder sowas schreiben?
0: Oh Gott, stimmt. Also am besten noch einfach das Telefon in die Hand nehmen und anrufen, ja, wie man das früher so gemacht hat. In Japan der Jubel, der WM-Jubel, das müssen wir aber noch kurz besprechen, der ist etwas speziell. Da jubelt man tatsächlich, also in Japan, nach Ampelschaltung. Wie läuft das genau ab?
1: Ja, wie in Japan alles ganz diszipliniert. Grün jubeln, rot Platz machen. So war das in Tokio auf einer berühmten Kreuzung bei ihrem Spiel gegen die Niederlande. Wenn die Fußgängerampel grün wurde, sind die Fans jubelnd auf die Straße gerannt. Und sobald die Ampel rot wurde, haben sie sofort wieder für den Verkehr dann Platz gemacht. Ganz brav.
0: Das würde ich mal gerne in Berlin oder so sehen. Hier nach einem 7:1 von Deutschland und der Autokorso läuft und dann die Ampel auf rot. So, jetzt aber alle wieder rein ins Auto, fahren weggepackt. Ja, können wir vielleicht beim nächsten Spiel, wenn das 8:1 ausgeht, probieren.

Carl Ray hier in der Popnatur is my husband. Und wer so tolle Cover wie dieses hier live auf die Bühne bringt, die ADMT aus England das gerade gemacht hat. Der kann irgendwann völlig zu Recht sagen, Mama, ich hab's auch ins deutsche Live-Fernsehen geschafft. ADMT gerade im Morgenmagazin ist er aufgetreten vor ein paar Tagen und hat da diesen Song, seine aktuelle Single, auf die Bühne gebracht, auf diese kleine Burn Brighter. Oh,

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1: Um 2 Uhr mit Christine Beit. Außenminister Wadefuhl hat sich vorsichtig optimistisch über die Rahmenvereinbarung der USA und des Iran über ein Ende des Kriegs geäußert. Beide Länder wollen diese am Freitag unterschreiben. Wadefuhl sprach im ZDF Heute-Journal von einem ersten guten Schritt.
2: Das ist eine gute Entwicklung, dass man sich ernsthaft entschließt, weiter miteinander zu reden. In Zukunft übrigens, das ist durchaus ein Vorteil, nicht mehr durch Dritte, also Pakistanis oder Kataris, die das vermittelt haben, sondern direkt.
1: Was in der Vereinbarung steht, weiß der CDU-Politiker nach eigenen Worten nicht. Oppositionspolitiker begrüßten die Einigung zwar auch, mahnten aber gleichzeitig zur Vorsicht. Linken-Chefin Schwertner zum Beispiel forderte die Bundesregierung auf, eine aktive Vermittlerrolle zu übernehmen. Die EU hat in Luxemburg Beitrittsverhandlungen mit der Ukraine und Moldau gestartet. Das hat die zyprische Ratspräsidentschaft bestätigt. Der Prozess dürfte allerdings Jahre dauern. Im ersten Teil müssen die Beitrittskandidaten unter anderem nachweisen, dass Justizsystem und Grenzschutz den EU-Standards entsprechen. In Europa gibt es bald neue Fluggastrechte. Nach jahrelangen Verhandlungen haben sich die EU-Staaten und das Europaparlament geeinigt. Unter anderem sollen Familien im Flugzeug kostenlos Sitzplätze nebeneinander reservieren können. Außerdem sollen Ticketpreise übersichtlicher dargestellt werden, zum Beispiel beim Handgepäck. Beibehalten werden soll das Recht auf Entschädigung bei Verspätung. Die Folgen des Klimawandels treffen Kinder laut UNICEF besonders hart. Die UN-Organisation schreibt in einem Bericht, fast jedes Kind der Welt sei mindestens einer Klimagefahr ausgesetzt. Jedes zweite Kind sei sogar von mindestens 3 Klimarisiken betroffen. Worum es genau geht, berichtet Katharina Wilhelm.
3: Allein im Jahr 2025 gab es 157 Extremwetterereignisse. Beispielsweise Überschwemmungen in Südostasien oder Waldbrände in Südeuropa. Sie gefährden nicht nur unmittelbar das Leben von Kindern. Der Klimawandel verstärkt in einigen Regionen auch heißes und feuchtes Klima. Dadurch breiten sich mehr Mücken aus.